0: Hallo, ich bin Conny. Bestimmt habt ihr mich schon auf dem Bild gesehen. Und jetzt könnt ihr mich auch hören. Inzwischen bin ich ja schon viel größer. Aber ich weiß noch genau, wie das war, als ich in den Kindergarten gekommen bin. Da war ich gerade erst 3 geworden. Und im Kindergarten war es völlig anders als zu Hause. Da gab es zwar eine Menge Spielzeug, aber auch ganz viele andere Kinder.
1: Conny zieht heute ihr schönstes Kleid an. Das blaue mit den vielen Blümchen. Conny hat nämlich Geburtstag. Sie ist jetzt 3 Jahre alt. Endlich alt genug für den Kindergarten. Darauf freut sich Conny schon lange. Sonst ist sie nur montags mit Mama zum Spielkreis gegangen. Aber im Kindergarten kann sie jeden Tag mit anderen Kindern spielen. Und weil Conny Geburtstag hat, liegen lauter bunte Geschenkpakete vor ihr. Was da wohl drin sein mag?
2: Oh, ist das alles für mich?
3: Ja, Conny, pack doch mal aus. Vielleicht ist da etwas für den Kindergarten drin.
2: Kindergarten? Ja, Mama, ich bin jetzt 3. Jetzt komme ich in den Kindergarten.
3: Stimmt. Und im Kindergarten brauchst du viele Sachen. Zum Beispiel...
2: Nicht sagen. Was ist das?
3: Ein Rucksack, Conny. Da kannst du alles hineintun, was du für den Kindergarten brauchst.
2: Bunt. Und Hausschuhe. Sind die aber weich. Mama, sind die auch für den Kindergarten?
3: Ja, natürlich, Conny. Alle Kinder im Kindergarten haben Hausschuhe an.
2: Rot ist meine Lieblingsfarbe. Auch rot? Gummistiefel.
3: Ja, mein Schatz. Rot wie deine Schleife. Die Gummistiefel wirst du brauchen, wenn ihr draußen spielt oder mit der ganzen Kindergartengruppe in den Park geht.
2: Ich freue mich so auf den Kindergarten.
1: Jetzt ist Conny 3 Jahre alt. Sie hat einen kleinen bunten Rucksack, rote Hausschuhe und rote Gummistiefel dazu. Alles für den Kindergarten. Conny kann es kaum abwarten, dass sie zum Kindergarten gehen darf, aber noch ist es nicht so weit. Erst einmal muss sie noch zum Kinderarzt, denn nur gesunde Kinder dürfen in den Kindergarten gehen. Schon bald fährt Mama mit Conny zum Kinderarzt und da geht alles ganz schnell. Der Arzt drückt mit einem Stäbchen ein wenig auf Connys Zunge und guckt tief in ihren Mund. Mit einer kleinen Lampe leuchtet er in ihre Ohren. Er kitzelt ihren Bauch und wuschelt ihre Haare durcheinander. Dabei waren die gerade gekämmt. Aber der Arzt muss nachsehen, ob etwas drin ist. Doch es ist alles in Ordnung. Conny darf in den Kindergarten. Endlich ist der erste Kindergartentag fast da. Da ist Conny jetzt doch ein bisschen komisch zumute. Am Abend vorher redet sie lange mit Mama darüber, wie es wohl sein wird.
2: Spielen die anderen Kinder mit mir? Ist die Frau im Kindergarten nett? Und was ist, wenn ich Hunger habe? Kann ich da auch etwas trinken?
3: Langsam, Conny, langsam. Also, die anderen Kinder sind bestimmt nett. Und die Erzieherin ist ja auch immer dabei und passt auf. Und wenn du Hunger oder Durst hast, bekommst du sicher etwas. Na, auf jeden Fall sollten wir morgen vorher zum Bäcker gehen und dir noch etwas zu essen holen.
2: Aber spielen wir da immer drinnen oder auch draußen?
3: Natürlich ist da ein ganz toller Spielplatz draußen. Außerdem gebe ich dir deine Regenjacke mit. Und du hast ja auch die schönen neuen Gummistiefel. Warte, da fällt mir noch was ein. Du sollst ein Foto für den Geburtstagskalender mitbringen. Das müssen wir noch heraussuchen. Ich hol mal eben den Karton mit den Fotos.
2: Ja, die Fotos.
3: So, hier ist der Karton. Warte. Oh ja, das hier ist doch süß.
2: Was? Das?
3: Ah, das mit deiner Lieblingsschleife?
2: Ja, das. Mama.
3: Ja, Conny, was ist denn?
2: Ich fühle mich so komisch. So kribbelig.
3: Natürlich bist du aufgeregt, Conny. Der Kindergarten ist ja auch etwas ganz Neues für dich. Aber ich weiß genau, dass du dort viel Spaß haben wirst. Außerdem bringe ich dich hin. Du musst also nicht ganz allein zum Kindergarten gehen.
2: Das ist gut.

0: Am nächsten Morgen wird Conny von Mama geweckt.
1: Conny, aufstehen!
2: Ich bin schon wach!
0: Conny läuft ins Badezimmer und wäscht sich mit viel Wasser. Dann holt sie ihre Lieblingslatzhose und den rot geringelten Pullover aus dem Schrank. Sie zieht sich ganz allein an. Schließlich ist sie jetzt ein Kindergartenkind. Nicht mal bei den Schuhen muss Mama helfen, denn die haben einen Klettverschluss. Nur die rote Schleife bindet Mama ihr ins Haar. Ohne Schleife geht Conny nicht aus dem Haus.
1: Hast du alles?
2: Mein Rucksack!
0: Beinahe hätte Conny ihren Rucksack vergessen. Und den braucht sie doch für die Hausschuhe und die Gummistiefel und für das zweite Frühstück im Kindergarten. Dafür holen sie, wie besprochen, Hörnchen und Kakao beim Bäcker. Die Verkäuferin will Conny das Hörnchen wie immer gleich in die Hand geben, aber Conny erklärt ganz stolz:
2: Das ist doch für den Kindergarten.
0: Im Kindergartenflur sind viele Haken mit bunten Bildern daneben. An den meisten hängen schon Taschen, Rucksäcke und Jacken. In den Fächern darunter stehen Schuhe und Gummistiefel. Conny darf sich einen freien Haken aussuchen.
2: Ich möchte den mit der Sonne.
3: Den sollst du haben. Hallo, ich bin Hanne.
4: Freut mich. Ich bin die Mutter von Conny.
2: Und ich bin Conny von Mama.
3: Das habe ich mir schon gedacht. Hast du denn auch ein Foto für den Geburtstagskalender mitgebracht, Conny?
2: Ja, hab ich. Was ist denn ein Geburtstagskalender?
3: Aus den Fotos von allen Kindern einer Gruppe basteln wir jeweils einen Kalender mit den Geburtsdaten dazu. Dann wissen wir immer ganz genau, wann ein Kind Geburtstag hat. Und den feiern wir natürlich dann alle zusammen.
2: Schade, dass ich schon Geburtstag hatte.
4: Oh, Conny, du wirst heute genug damit zu tun haben, alle kennenzulernen. Aber ich muss jetzt gehen.
2: Kannst du nicht hier bleiben?
4: Nein, Conny, das geht nicht. Zieh mal schön deine neuen roten Hausschuhe an.
2: Ja, mach ich.
3: Na, die sind aber schön. So, und jetzt kleben wir gleich dein Foto in den Kalender.
2: Oh ja. Mama, kommst du vielleicht doch mit?
4: Nein, Conny. Geh du nur zu den anderen Kindern. Ich hol dich später wieder ab.
0: Hanne nimmt Conny an der Hand. Conny winkt Mama noch einmal zu und geht dann mit Hanne in den Gruppenraum. Hier spielen schon viele Kinder. Der Geburtstagskalender hängt an der Wand. Es sind 12 Igel aus braunem Karton. Conny ist nämlich in der Igelgruppe. Auf dem Rücken tragen die Igel große rote Äpfel mit den Fotos der Kinder.
3: Dann kleben wir dein Foto mal in diesen Apfel, neben den von der Xenia. So.
2: Schön.
0: Xenia zieht Conny gleich in die Kuschelecke. Hier liegen allerlei große, viereckige Kissen und Decken herum. Aus denen kann man sich eine wunderbare Höhle bauen und sich richtig darin verstecken. So spielen die Kinder eine Weile. Und dann ist es Zeit für das Kindergartenfrühstück.
3: Frühstück! Heute dürfen Semire und Lars den Geschirrwagen aus der Küche holen.
5: Klasse! Komm, Semire!
0: Jeder nimmt sich eine Tasse und einen Teller oder ein Schälchen. Es gibt roten Tee und Mineralwasser für alle Kinder.
3: Möchtest du den Tee mal probieren, Conny?
2: Mhm.
3: Komm her mit deiner Tasse. Ich gieße dir etwas ein.
2: Oh ja.
3: So.
2: Danke. Schmeckt lecker.
0: Alle packen ihr Frühstück aus. Jan holt ein Brot mit Salat und Käse aus seiner blauen Frühstücksdose. Xenia hat Apfelstückchen und ein Knäckebrot mitgebracht. Jolanda isst Cornflakes mit Joghurt.
2: Julia, was hast du denn?
6: Erdbeeren. Und du?
2: Toll, ich habe ein Hörnchen.
6: Wenn du willst, können wir teilen. Ich gebe dir Erdbeeren und du mir was von deinem Hörnchen.
2: Ja, aber morgen will ich auch so ein buntes Frühstück in einer Dose haben.
6: Mhm.
0: Nach dem Essen räumen alle ihr Geschirr auf den Wagen. Dann dürfen Xenia und Jolanda den Wagen in die Küche zurückfahren.

0: Während die Kinder den Geschirrwagen in die Küche fahren, geht Conny zu Hanne.
1: Darf ich jetzt nach Hause?
2: Nanu, gefällt es dir hier nicht?
1: Doch.
2: Ah, ich verstehe. Musst du mal?
1: Mhm. Ich auch.
2: Dann kommt mal mit. Conny, ich zeige dir, wo die Toiletten sind.
0: Conny und Julia folgen Hanne zu den Klos. Es gibt mehrere und die sind viel kleiner als zu Hause. Wenn Conny drauf sitzt, zappeln die Beine nicht in der Luft. Aber man kann die Tür nicht abschließen. Zum Glück passt Julia auf, dass niemand hereinkommt. Es gibt auch drei Waschbecken. Und Conny muss nicht einmal auf einen Hocker steigen, um in den Spiegel sehen zu können.
1: Und wo kann ich mir die Hände abtrocknen?
3: Schau mal, hier kannst du ein Papiertuch aufziehen.
0: Nachdem sie sich die Hände gewaschen und abgetrocknet haben, gehen Conny und Julia zurück in den Gruppenraum. Gerade hat Hanne alle Kinder zusammengerufen.
2: Wer möchte eine Geschichte hören?
4: Ich!
0: Alle Kinder wollen eine Geschichte hören. Schnell laufen sie in die Kuschelecke und machen es sich mit den Kissen bequem.
2: Habt ihr es euch alle gemütlich gemacht?
4: Ja!
2: Dann kann es ja losgehen. Also, ich lese euch jetzt die Geschichte von der Katze Minka vor. Die kleine Minka war ganz traurig, denn sie hatte ihr Zuhause verloren. Deshalb beschloss sie eines Tages, in die große, weite Welt zu gehen.
0: Gespannt hören die Kinder, wie die Katze Minka auf der Suche nach einem neuen Zuhause in den Zoo schleicht, viele Tiere kennenlernt und aufregende Abenteuer erlebt. Danach können die Kinder weiterspielen, wozu sie gerade Lust haben. Conny möchte malen. Zusammen mit ihrer neuen Freundin Julia geht sie zum Maltisch, wo Papier und viele bunte Stifte liegen.
3: Was malst du denn da?
1: Siehst du das nicht? Das ist die Katze Minka. Die ist gestreift. So längs.
3: Dann male ich Bello.
1: Wer ist denn Bello?
3: Bello ist der Hund von unseren Nachbarn.
0: Die beiden malen so lange, bis sie plötzlich keine Lust mehr haben.
1: Und was machen wir jetzt? Was ist denn das da? Hanne, was ist das?
2: Das ist eine Murmelbahn aus Holz. Da kann man Autos und Murmeln herunterrollen lassen. Seht ihr? So geht das.
1: Dürfen wir damit spielen?
2: Natürlich. Ihr dürft mit allem spielen, was hier ist.
0: Conny lässt jedes Auto und jede Murmel einmal von oben herunterkullern. Bald wollen auch andere Kinder mitspielen. Semire probiert aus, ob man zwei Autos gleichzeitig fahren lassen kann. Lars legt alle Murmeln auf einmal auf die Bahn. Und Julia schleppt eine zweite Murmelbahn an, damit sie die Murmeln um die Wette rollen lassen können. Als nächstes entdeckt Conny die Waage mit den beiden großen Waagschalen. Sofort schleppt sie Stück für Stück die Kuscheltiere dorthin.
1: Der Teddy, der Elefant, das Schaf und die Maus. Das ist aber eine schwere Maus.
3: Ja, die ist fast so schwer wie der Teddy.
1: Aber der Elefant ist bestimmt am schwersten.
3: Nein, guck mal, das Schaf, das ist am schwersten.
1: Ja, da bleibt diese Seite immer unten. Oh, schade, dass die Waage so klein ist. Ich bin bestimmt viel schwerer als das Schaf.
2: Wollt ihr jetzt nach draußen auf den Spielplatz?
4: Ja. Ja. Ja!
2: Gut, dann wollen wir mal ganz schnell alle zusammen hier aufräumen und dann können wir nach draußen.
1: Aufräumen, das muss ich zu Hause auch immer.
2: Na los, ich helfe euch. Je eher wir fertig sind, umso schneller geht's raus.
1: Na gut, ich tue die Bausteine in die Kiste. Wer hilft mir?
2: Ich. Janik, nimmst du die Klötze bitte?
5: Okay.
2: Und Sandra das Papier und die Stifte, ja? Und Katrin, hilfst du ihr dabei?
5: Ja.

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0: Hallo, ich bin Conny. Bestimmt habt ihr mich schon auf dem Bild gesehen. Und jetzt könnt ihr mich auch hören. Inzwischen bin ich ja schon viel größer. Aber ich weiß noch genau, wie das war, als ich in den Kindergarten gekommen bin. Da war ich gerade erst 3 geworden. Und im Kindergarten war es völlig anders als zu Hause. Da gab es zwar eine Menge Spielzeug, aber auch ganz viele andere Kinder.
1: Conny zieht heute ihr schönstes Kleid an. Das blaue mit den vielen Blümchen. Conny hat nämlich Geburtstag. Sie ist jetzt 3 Jahre alt. Endlich alt genug für den Kindergarten. Darauf freut sich Conny schon lange. Sonst ist sie nur montags mit Mama zum Spielkreis gegangen. Aber im Kindergarten kann sie jeden Tag mit anderen Kindern spielen. Und weil Conny Geburtstag hat, liegen lauter bunte Geschenkpakete vor ihr. Was da wohl drin sein mag...
2: Oh, ist das alles für mich?
3: Ja, Conny, pack doch mal aus. Vielleicht ist da etwas für den Kindergarten drin.
2: Kindergarten? Ja, Mama, ich bin jetzt 3. Jetzt komme ich in den Kindergarten.
3: Stimmt. Und im Kindergarten brauchst du viele Sachen. Zum Beispiel...
2: Nichts sagen. Was ist das?
3: Ein Rucksack, Conny. Da kannst du alles hineintun, was du für den Kindergarten brauchst.
2: Bunt. Und Hausschuhe. Sind die aber weich. Mama, sind die auch für den Kindergarten?
3: Ja, natürlich, Conny. Alle Kinder im Kindergarten haben Hausschuhe an.
2: Oh, das ist meine Lieblingsfarbe. Auch rot? Gummistiefel.
3: Ja, mein Schatz. Rot wie deine Schleife. Die Gummistiefel wirst du brauchen, wenn ihr draußen spielt. Oder mit der ganzen Kindergartengruppe in den Park geht.
2: Ich freue mich so auf den Kindergarten.
1: Jetzt ist Conny 3 Jahre alt. Sie hat einen kleinen bunten Rucksack, rote Hausschuhe und rote Gummistiefel dazu. Alles für den Kindergarten. Conny kann es kaum abwarten, dass sie zum Kindergarten gehen darf. Aber noch ist es nicht so weit. Erst einmal muss sie noch zum Kinderarzt, denn nur gesunde Kinder dürfen in den Kindergarten gehen. Schon bald fährt Mama mit Conny zum Kinderarzt. Und da geht alles ganz schnell. Der Arzt drückt mit einem Stäbchen ein wenig auf Connys Zunge und guckt tief in ihren Mund. Mit einer kleinen Lampe leuchtet er in ihre Ohren. Er kitzelt ihren Bauch und wuschelt ihre Haare durcheinander. Dabei waren die gerade gekämmt. Aber der Arzt muss nachsehen, ob etwas drin ist. Doch es ist alles in Ordnung. Conny darf in den Kindergarten. Endlich ist der erste Kindergartentag fast da. Da ist Conny jetzt doch ein bisschen komisch zumute. Am Abend vorher redet sie lange mit Mama darüber, wie es wohl sein wird.
2: Spielen die anderen Kinder mit mir? Ist die Frau im Kindergarten nett? Und was ist, wenn ich Hunger habe? Kann ich da auch etwas trinken?
3: Langsam, Conny, langsam. Also, die anderen Kinder sind bestimmt nett. Und die Erzieherin ist ja auch immer dabei und passt auf. Und wenn du Hunger oder Durst hast, bekommst du sicher etwas. Na, auf jeden Fall sollten wir morgen vorher zum Bäcker gehen und dir noch etwas zu essen holen.
2: Aber... spielen wir da immer drinnen oder auch draußen?
3: Natürlich ist da ein ganz toller Spielplatz draußen. Außerdem gebe ich dir deine Regenjacke mit. Und du hast ja auch die schönen neuen Gummistiefel. Warte, da fällt mir noch was ein. Du sollst ein Foto für den Geburtstagskalender mitbringen. Das müssen wir noch heraussuchen. Ich hol mal eben den Karton mit den Fotos.
2: Ja, die Fotos.
3: So, hier ist der Karton. Oh ja, das hier ist doch süß.
2: Was? Das?
3: Ah, das mit deiner Lieblingsschleife?
2: Ja, das. Mama?
3: Ja, Conny, was ist denn?
2: Ich fühle mich so komisch, so kribbelig.
3: Natürlich bist du aufgeregt, Conny. Der Kindergarten ist ja auch etwas ganz Neues für dich. Aber ich weiß genau, dass du dort viel Spaß haben wirst. Außerdem bringe ich dich hin. Du musst also nicht ganz allein zum Kindergarten gehen.
2: Das ist gut.

0: nicht lachen.
1: Das kann ich so leicht.

0: Alphabet.
1: Am nächsten Morgen wird Conny von Mama geweckt.
2: Conny, aufstehen!
3: Ich bin schon wach.
1: Conny läuft ins Badezimmer und wäscht sich mit viel Wasser. Dann holt sie ihre Lieblingslatzhose und den rot geringelten Pullover aus dem Schrank. Sie zieht sich ganz allein an. Schließlich ist sie jetzt ein Kindergartenkind. Nicht mal bei den Schuhen muss Mama helfen, denn die haben einen Klettverschluss. Nur die rote Schleife bindet Mama ihr ins Haar. Ohne Schleife geht Conny nicht aus dem Haus.
2: Hast du alles?
3: Mein Rucksack!
1: Beinahe hätte Conny ihren Rucksack vergessen. Und den braucht sie doch für die Hausschuhe und die Gummistiefel und für das zweite Frühstück im Kindergarten. Dafür holen sie, wie besprochen, Hörnchen und Kakao beim Bäcker. Die Verkäuferin will Conny das Hörnchen wie immer gleich in die Hand geben, aber Conny erklärt ganz stolz:
3: Das ist doch für den Kindergarten.
1: Im Kindergartenflur sind viele Haken mit bunten Bildern daneben. An den meisten hängen schon Taschen, Rucksäcke und Jacken. In den Fächern darunter stehen Schuhe und Gummistiefel. Conny darf sich einen freien Haken aussuchen.
3: Ich möchte den mit der Sonne.
4: Den sollst du haben. Hallo, ich bin Hanne.
5: Freut mich. Ich bin die Mutter von Conny.
3: Und ich bin Conny von Mama.
4: Das habe ich mir schon gedacht. Hast du denn auch ein Foto für den Geburtstagskalender mitgebracht, Conny?
3: Ja, hab ich. Was ist denn ein Geburtstagskalender?
4: Aus den Fotos von allen Kindern einer Gruppe basteln wir jeweils einen Kalender mit den Geburtsdaten dazu. Dann wissen wir immer ganz genau, wann ein Kind Geburtstag hat. Und den feiern wir natürlich dann alle zusammen.
3: Schade, dass ich schon Geburtstag hatte.
5: Oh, Conny, du wirst heute genug damit zu tun haben, alle kennenzulernen. Aber ich muss jetzt gehen.
3: Kannst du nicht hierbleiben?
5: Nein, Conny, das geht nicht. Zieh mal schön deine neuen roten Hausschuhe an.
3: Ja, mach ich.
4: Na, die sind aber schön. So, und jetzt kleben wir gleich dein Foto in den Kalender.
3: Oh ja. Mama, kommst du vielleicht doch mit?
5: Nein, Conny. Geh du nur zu den anderen Kindern. Ich hol dich später wieder ab.
1: Hanne nimmt Conny an der Hand. Conny winkt Mama noch einmal zu und geht dann mit Hanne in den Gruppenraum. Hier spielen schon viele Kinder. Der Geburtstagskalender hängt an der Wand. Es sind 12 Igel aus braunem Karton. Conny ist nämlich in der Igelgruppe. Auf dem Rücken tragen die Igel große rote Äpfel mit den Fotos der Kinder.
4: Dann kleben wir dein Foto mal in diesen Apfel, neben den von der Xenia. So.
3: Schön.
1: Xenia zieht Conny gleich in die Kuschelecke. Hier liegen allerlei große, viereckige Kissen und Decken herum. Aus denen kann man sich eine wunderbare Höhle bauen und sich richtig darin verstecken. So spielen die Kinder eine Weile. Und dann ist es Zeit für das Kindergartenfrühstück.
4: Frühstück! Heute dürfen Semire und Lars den Geschirrwagen aus der Küche holen.
6: Klasse! Komm, Semire!
1: Jeder nimmt sich eine Tasse und einen Teller oder ein Schälchen. Es gibt roten Tee und Mineralwasser für alle Kinder.
4: Möchtest du den Tee mal probieren, Conny?
3: Mhm.
4: Komm her mit deiner Tasse. Ich gieße dir etwas ein.
3: Oh ja.
4: So.
3: Danke. Schmeckt lecker.
1: Alle packen ihr Frühstück aus. Jan holt ein Brot mit Salat und Käse aus seiner blauen Frühstücksdose. Xenia hat Apfelstückchen und ein Knäckebrot mitgebracht. Jolanda isst Cornflakes mit Joghurt.
3: Julia, was hast du denn?
7: Erdbeeren. Und du?
3: Toll, ich habe ein Hörnchen.
7: Wenn du willst, können wir teilen. Ich gebe dir Erdbeeren und du mir was von deinem Hörnchen.
3: Ja, aber morgen will ich auch so ein buntes Frühstück in einer Dose haben.
1: Nach dem Essen räumen alle ihr Geschirr auf den Wagen. Dann dürfen Xenia und Jolanda den Wagen in die

0: Während die Kinder den Geschirrwagen in die Küche fahren, geht Conny zu Hanne.
1: Darf ich jetzt nach Hause?
2: Nanu, gefällt es dir hier nicht?
1: Doch.
2: Ah, ich verstehe. Musst du mal?
1: Mhm. Ich auch.
2: Dann kommt mal mit. Conny, ich zeige dir, wo die Toiletten sind.
0: Conny und Julia folgen Hanne zu den Klos. Es gibt mehrere und die sind viel kleiner als zu Hause. Wenn Conny drauf sitzt, zappeln die Beine nicht in der Luft. Aber man kann die Tür nicht abschließen. Zum Glück passt Julia auf, dass niemand hereinkommt. Es gibt auch drei Waschbecken. Und Conny muss nicht einmal auf einen Hocker steigen, um in den Spiegel sehen zu können.
1: Und wo kann ich mir die Hände abwaschen?

0: des Tages in die große, weite Welt zu gehen.
1: Gespannt hören die Kinder, wie die Katze Minka auf der Suche nach einem neuen Zuhause in den Zoo schleicht, viele Tiere kennenlernt und aufregende Abenteuer erlebt. Danach können die Kinder weiterspielen, wozu sie gerade Lust haben. Conny möchte malen. Zusammen mit ihrer neuen Freundin Julia geht sie zum Maltisch, wo Papier und viele bunte Stifte liegen.
2: Was malst du denn da?
3: Siehst du das nicht? Das ist die Katze Minka. Die ist gestreift. So längs.
2: Dann male ich Bello.
3: Wer ist denn Bello?
2: Bello ist der Hund von unserem Nachbarn.
1: Die beiden malen so lange, bis sie plötzlich keine Lust mehr haben.
3: Und was machen wir jetzt? Was ist denn das da? Hanna, was ist das?
4: Das ist eine Murmelbahn aus Holz. Da kann man Autos und Murmeln herunterrollen lassen. Seht ihr? So geht das.
3: Dürfen wir damit spielen?
4: Natürlich. Ihr dürft mit allem spielen, was hier ist.
1: Conny lässt jedes Auto und jede Murmel einmal von oben herunterkullern. Bald wollen auch andere Kinder mitspielen. Semire probiert aus, ob man zwei Autos gleichzeitig fahren lassen kann. Lars legt alle Murmeln auf einmal auf die Bahn. Und Julia schleppt eine zweite Murmelbahn an, damit sie die Murmeln um die Wette rollen lassen können. Als nächstes entdeckt Conny die Waage mit den beiden großen Waagschalen. Sofort schleppt sie Stück für Stück die Kuscheltiere dorthin.
3: Der Teddy, der Elefant, das Schaf und die Maus. Das ist aber eine schwere Maus.
2: Ja, die ist fast so schwer wie der Teddy.
3: Aber der Elefant ist bestimmt am schwersten.
2: Nein, guck mal, das Schaf, das ist am schwersten.
3: Ja, da bleibt diese Seite immer unten. Oh, schade, dass die Waage so klein ist. Ich bin bestimmt viel schwerer als das Schaf.
4: Wollt ihr jetzt nach draußen auf den Spielplatz?
5: Ja! Ja.
4: Gut, dann wollen wir mal ganz schnell alle zusammen hier aufräumen und dann können wir nach draußen.
3: Aufräumen, das muss ich zu Hause auch immer.
4: Na los, ich helfe euch. Je eher wir fertig sind, umso schneller geht's raus.
3: Na gut, ich tue die Bausteine in die Kiste. Wer hilft mir?
4: Janik, nimmst du die Klötze bitte?
6: Okay.
4: Und Sandra das Papier und die Stifte, ja? Und Katrin, hilfst du ihr dabei?
6: Ja.

0: Macht ihr alle mit? Bei du brauchst dich nicht genieren.
1: Keep cool.
0: Keine Angst, du wirst dich nicht blamieren.
1: Auf keinen Fall.
0: Das kann wirklich jeder.
1: Yeah.
0: Jetzt gehen alle runter. Auch du, mein Freund Heinz Gunther. Auf den Boden trommeln.

0: Hallo, ich bin Conny. Bestimmt habt ihr mich schon auf dem Bild gesehen. Und jetzt könnt ihr mich auch hören. Inzwischen bin ich ja schon viel größer. Aber ich weiß noch genau, wie das war, als ich in den Kindergarten gekommen bin. Da war ich gerade erst 3 geworden. Und im Kindergarten war es völlig anders als zu Hause. Da gab es zwar eine Menge Spielzeug, aber auch ganz viele andere Kinder.
1: Conny zieht heute ihr schönstes Kleid an. Das blaue mit den vielen Blümchen. Conny hat nämlich Geburtstag. Sie ist jetzt 3 Jahre alt. Endlich alt genug für den Kindergarten. Darauf freut sich Conny schon lange. Sonst ist sie nur montags mit Mama zum Spielkreis gegangen. Aber im Kindergarten kann sie jeden Tag mit anderen Kindern spielen. Und weil Conny Geburtstag hat, liegen lauter bunte Geschenkpakete vor ihr. Was da wohl drin sein mag?
2: Oh, ist das alles für mich?
3: Ja, Conny, pack doch mal aus. Vielleicht ist da etwas für den Kindergarten drin.
2: Kindergarten? Ja, Mama, ich bin jetzt 3. Jetzt komme ich in den Kindergarten.
3: Stimmt. Und im Kindergarten brauchst du viele Sachen. Zum Beispiel...
2: Nicht sagen. Was ist das?
3: Ein Rucksack, Conny. Da kannst du alles hineintun, was du für den Kindergarten brauchst.
2: Bunt. Und Hausschuhe. Sind die aber weich. Mama, sind die auch für den Kindergarten?
3: Ja, natürlich, Conny. Alle Kinder im Kindergarten haben Hausschuhe an.
2: Oh, das ist meine Lieblingsfarbe. Auch rot? Gummistiefel.
3: Ja, mein Schatz. Rot wie deine Schleife. Die Gummistiefel wirst du brauchen, wenn ihr draußen spielt oder mit der ganzen Kindergartengruppe in den Park geht.
2: Ich freue mich so auf den Kindergarten.
1: Jetzt ist Conny 3 Jahre alt. Sie hat einen kleinen bunten Rucksack, rote Hausschuhe und rote Gummistiefel dazu. Alles für den Kindergarten. Conny kann es kaum abwarten, dass sie zum Kindergarten gehen darf, aber noch ist es nicht so weit. Erst einmal muss sie noch zum Kinderarzt, denn nur gesunde Kinder dürfen in den Kindergarten gehen. Schon bald fährt Mama mit Conny zum Kinderarzt und da geht alles ganz schnell. Der Arzt drückt mit einem Stäbchen ein wenig auf Connys Zunge und guckt tief in ihren Mund. Mit einer kleinen Lampe leuchtet er in ihre Ohren. Er kitzelt ihren Bauch und wuschelt ihre Haare durcheinander. Dabei waren die gerade gekämmt. Aber der Arzt muss nachsehen, ob etwas drin ist. Doch es ist alles in Ordnung. Conny darf in den Kindergarten. Endlich ist der erste Kindergartentag fast da. Da ist Conny jetzt doch ein bisschen komisch zumute. Am Abend vorher redet sie lange mit Mama darüber, wie es wohl sein wird.
2: Spielen die anderen Kinder mit mir? Ist die Frau im Kindergarten nett? Und was ist, wenn ich Hunger habe? Kann ich da auch etwas trinken?
3: Langsam, Conny, langsam. Also, die anderen Kinder sind bestimmt nett. Und die Erzieherin ist ja auch immer dabei und passt auf. Und wenn du Hunger oder Durst hast, bekommst du sicher etwas. Na, auf jeden Fall sollten wir morgen vorher zum Bäcker gehen und dir noch etwas zu essen holen.
2: Aber spielen wir da immer drinnen oder auch draußen?
3: Natürlich ist da ein ganz toller Spielplatz draußen. Außerdem gebe ich dir deine Regenjacke mit. Und du hast ja auch die schönen neuen Gummistiefel. Warte, da fällt mir noch was ein. Du sollst ein Foto für den Geburtstagskalender mitbringen. Das müssen wir noch heraussuchen. Ich hol mal eben den Karton mit den Fotos.
2: Ja, die Fotos.
3: So, hier ist der Karton. Warte. Oh ja, das hier ist doch süß.
2: Was? Das?
3: Ah, das mit deiner Lieblingsschleife?
2: Ja, das. Mama.
3: Ja, Conny, was ist denn?
2: Ich fühle mich so komisch. So kribbelig.
3: Natürlich bist du aufgeregt, Conny. Der Kindergarten ist ja auch etwas ganz Neues für dich. Aber ich weiß genau, dass du dort viel Spaß haben wirst. Außerdem bringe ich dich hin. Du musst also nicht ganz allein zum Kindergarten gehen.
2: Das ist gut.

0: Am nächsten Morgen wird Conny von Mama geweckt.
1: Conny, aufstehen!
2: Ich bin schon wach!
0: Conny läuft ins Badezimmer und wäscht sich mit viel Wasser. Dann holt sie ihre Lieblingslatzhose und den rot geringelten Pullover aus dem Schrank. Sie zieht sich ganz allein an. Schließlich ist sie jetzt ein Kindergartenkind. Nicht mal bei den Schuhen muss Mama helfen, denn die haben einen Klettverschluss. Nur die rote Schleife bindet Mama ihr ins Haar. Ohne Schleife geht Conny nicht aus dem Haus.
1: Hast du alles?
2: Mein Rucksack!
0: Beinahe hätte Conny ihren Rucksack vergessen. Und den braucht sie doch für die Hausschuhe und die Gummistiefel und für das zweite Frühstück im Kindergarten. Dafür holen sie, wie besprochen, Hörnchen und Kakao beim Bäcker. Die Verkäuferin will Conny das Hörnchen wie immer gleich in die Hand geben, aber Conny erklärt ganz stolz:
2: Das ist doch für den Kindergarten.
0: Im Kindergartenflur sind viele Haken mit bunten Bildern daneben. An den meisten hängen schon Taschen, Rucksäcke und Jacken. In den Fächern darunter stehen Schuhe und Gummistiefel. Conny darf sich einen freien Haken aussuchen.
2: Ich möchte den mit der Sonne.
3: Den sollst du haben. Hallo, ich bin Hanne.
4: Freut mich. Ich bin die Mutter von Conny.
2: Und ich bin Conny von Mama.
3: Das habe ich mir schon gedacht. Hast du denn auch ein Foto für den Geburtstagskalender mitgebracht, Conny?
2: Ja, hab ich. Was ist denn ein Geburtstagskalender?
3: Aus den Fotos von allen Kindern einer Gruppe basteln wir jeweils einen Kalender mit den Geburtsdaten dazu. Dann wissen wir immer ganz genau, wann ein Kind Geburtstag hat. Und den feiern wir natürlich dann alle zusammen.
2: Schade, dass ich schon Geburtstag hatte.
4: Oh, Conny, du wirst heute genug damit zu tun haben, alle kennenzulernen. Aber ich muss jetzt gehen.
2: Kannst du nicht hier bleiben?
4: Nein, Conny, das geht nicht. Zieh mal schön deine neuen roten Hausschuhe an.
2: Ja, mach ich.
3: Na, die sind aber schön. So, und jetzt kleben wir gleich dein Foto in den Kalender.
2: Oh ja. Mama, kommst du vielleicht doch mit?
4: Nein, Conny. Geh du nur zu den anderen Kindern. Ich hol dich später wieder ab.
0: Hanne nimmt Conny an der Hand. Conny winkt Mama noch einmal zu und geht dann mit Hanne in den Gruppenraum. Hier spielen schon viele Kinder. Der Geburtstagskalender hängt an der Wand. Es sind 12 Igel aus braunem Karton. Conny ist nämlich in der Igelgruppe. Auf dem Rücken tragen die Igel große, rote Äpfel mit den Fotos der Kinder.
3: Dann kleben wir dein Foto mal in diesen Apfel, neben den von der Xenia. So.
2: Schön.
0: Xenia zieht Conny gleich in die Kuschelecke. Hier liegen allerlei große, viereckige Kissen und Decken herum. Aus denen kann man sich eine wunderbare Höhle bauen und sich richtig darin verstecken. So spielen die Kinder eine Weile. Und dann ist es Zeit für das Kindergartenfrühstück.
3: Frühstück!
5: Oh, lecker!
3: Heute dürfen Sie Mire und Lars den Geschirrwagen aus der Küche holen.
6: Klasse! Kommen Sie, Mire.
0: Jeder nimmt sich eine Tasse und einen Teller oder ein Schälchen. Es gibt roten Tee und Mineralwasser für alle Kinder.
3: Möchtest du den Tee mal probieren, Conny?
2: Mhm.
3: Komm her mit deiner Tasse. Ich gieße dir etwas ein.
2: Oh ja.
3: So.
2: Danke. Schmeckt lecker.
0: Alle packen ihr Frühstück aus. Jan holt ein Brot mit Salat und Käse aus seiner blauen Frühstücksdose. Xenia hat Apfelstückchen und ein Knäckebrot mitgebracht. Jolanda isst Cornflakes mit Joghurt.
2: Julia, was hast du denn?
7: Erdbeeren. Und du?
2: Toll, ich habe ein Hörnchen.
7: Wenn du willst, können wir teilen. Ich gebe dir Erdbeeren und du mir was von deinem Hörnchen.
2: Ja, aber morgen will ich auch so ein buntes Frühstück in einer Dose haben.
0: Nach dem Essen räumen alle ihr Geschirr auf den Wagen. Dann dürfen Xenia und Jolanda den Wagen in die Küche zurückfahren.

0: Während die Kinder den Geschirrwagen in die Küche fahren, geht Conny zu Hanne.
1: Darf ich jetzt nach Hause?
2: Nanu, gefällt es dir hier nicht?
1: Doch.
2: Ah, ich verstehe. Musst du mal?
1: Mhm. Ich auch.
2: Dann kommt mal mit. Conny, ich zeige dir, wo die Toiletten sind.
0: Conny und Julia folgen Hanne zu den Klos. Es gibt mehrere und die sind viel kleiner als zu Hause. Wenn Conny drauf sitzt, zappeln die Beine nicht in der Luft. Aber man kann die Tür nicht abschließen. Zum Glück passt Julia auf, dass niemand hereinkommt. Es gibt auch drei Waschbecken. Und Conny muss nicht einmal auf einen Hocker steigen, um in den Spiegel sehen zu können.
1: Und wo kann ich mir die Hände abtrocknen?
3: Schau mal, hier kannst du ein Papiertuch aufziehen.
0: Nachdem sie sich die Hände gewaschen und abgetrocknet haben, gehen Conny und Julia zurück in den Gruppenraum. Gerade hat Hanne alle Kinder zusammengerufen.
2: Wer möchte eine Geschichte hören?
4: Ich!
0: Alle Kinder wollen eine Geschichte hören. Schnell laufen sie in die Kuschelecke und machen es sich mit den Kissen bequem.
2: Habt ihr es euch alle gemütlich gemacht?
4: Ja!
2: Dann kann es ja losgehen. Also, ich lese euch jetzt die Geschichte von der Katze Minka vor. Die kleine Minka war ganz traurig, denn sie hatte ihr Zuhause verloren. Deshalb beschloss sie eines Tages, in die große, weite Welt zu gehen.
0: Gespannt hören die Kinder, wie die Katze Minka auf der Suche nach einem neuen Zuhause in den Zoo schleicht, viele Tiere kennenlernt und aufregende Abenteuer erlebt. Danach können die Kinder weiterspielen, wozu sie gerade Lust haben. Conny möchte malen. Zusammen mit ihrer neuen Freundin Julia geht sie zum Maltisch, wo Papier und viele bunte Stifte liegen.
3: Was malst du denn da?
1: Siehst du das nicht? Das ist die Katze Minka. Die ist gestreift. So längs.
3: Dann male ich Bello.
1: Wer ist denn Bello?
3: Bello ist der Hund von unseren Nachbarn.
0: Die beiden malen so lange, bis sie plötzlich keine Lust mehr haben.
1: Und was machen wir jetzt? Was ist denn das da? Hanne, was ist das?
2: Das ist eine Murmelbahn aus Holz. Da kann man Autos und Murmeln herunterrollen lassen. Seht ihr? So geht das.
1: Dürfen wir damit spielen?
2: Natürlich. Ihr dürft mit allem spielen, was hier ist.
0: Conny lässt jedes Auto und jede Murmel einmal von oben herunterkullern. Bald wollen auch andere Kinder mitspielen. Semire probiert aus, ob man zwei Autos gleichzeitig fahren lassen kann. Lars legt alle Murmeln auf einmal auf die Bahn. Und Julia schleppt eine zweite Murmelbahn an, damit sie die Murmeln um die Wette rollen lassen können. Als nächstes entdeckt Conny die Waage mit den beiden großen Waagschalen. Sofort schleppt sie Stück für Stück die Kuscheltiere dorthin.
1: Der Teddy, der Elefant, das Schaf und die Maus. Das ist aber eine schwere Maus.
3: Ja, die ist fast so schwer wie der Teddy.
1: Aber der Elefant ist bestimmt am schwersten.
3: Nein, guck mal, das Schaf, das ist am schwersten.
1: Ja, da bleibt diese Seite immer unten. Oh, schade, dass die Waage so klein ist. Ich bin bestimmt viel schwerer als das Schaf.
2: Wollt ihr jetzt nach draußen auf den Spielplatz?
4: Ja! Ja.
2: Gut, dann wollen wir mal ganz schnell alle zusammen hier aufräumen und dann können wir nach draußen.
1: Aufräumen, das muss ich zu Hause auch immer.
2: Na los, ich helfe euch. Je eher wir fertig sind, umso schneller geht's raus.
1: Na gut, ich tue die Bausteine in die Kiste. Wer hilft mir?
2: Ich. Janik, nimmst du die Klötze bitte?
5: Okay.
2: Und Sandra das Papier und die Stifte, ja? Und Katrin, hilfst du ihr dabei?
5: Ja.

0: Hallo, ich bin Conny. Bestimmt habt ihr mich schon auf dem Bild gesehen. Und jetzt könnt ihr mich auch hören. Inzwischen bin ich ja schon viel größer. Aber ich weiß noch genau, wie das war, als ich in den Kindergarten gekommen bin. Da war ich gerade erst 3 geworden. Und im Kindergarten war es völlig anders als zu Hause. Da gab es zwar eine Menge Spielzeug, aber auch ganz viele andere Kinder.
1: Conny zieht heute ihr schönstes Kleid an. Das blaue mit den vielen Blümchen. Conny hat nämlich Geburtstag. Sie ist jetzt 3 Jahre alt. Endlich alt genug für den Kindergarten. Darauf freut sich Conny schon lange. Sonst ist sie nur montags mit Mama zum Spielkreis gegangen. Aber im Kindergarten kann sie jeden Tag mit anderen Kindern spielen. Und weil Conny Geburtstag hat, liegen lauter bunte Geschenkpakete vor ihr. Was da wohl drin sein mag?
2: Oh, ist das alles für mich?
3: Ja, Conny, pack doch mal aus. Vielleicht ist da etwas für den Kindergarten drin.
2: Kindergarten? Ja, Mama, ich bin jetzt 3. Jetzt komme ich in den Kindergarten.
3: Stimmt. Und im Kindergarten brauchst du viele Sachen. Zum Beispiel...
2: Nicht sagen. Was ist das?
3: Ein Rucksack, Conny. Da kannst du alles hineintun, was du für den Kindergarten brauchst.
2: Bunt. Und Hausschuhe. Sind die aber weich. Mama, sind die auch für den Kindergarten?
3: Ja, natürlich, Conny.

0: Alle Kinder im Kindergarten haben Hausschuhe an.
1: Rot ist meine Lieblingsfarbe. Mhm. Auch rot? Gummistiefel.
0: Ja, mein Schatz, rot wie deine Schleife. Die Gummistiefel wirst du brauchen, wenn ihr draußen spielt oder mit der ganzen Kindergartengruppe in den Park geht.
1: Ich freue mich so auf den Kindergarten.
2: Jetzt ist Conny 3 Jahre alt. Sie hat einen kleinen bunten Rucksack, rote Hausschuhe und rote Gummistiefel dazu. Alles für den Kindergarten. Conny kann es kaum abwarten, dass sie zum Kindergarten gehen darf. Aber noch ist es nicht so weit. Erst einmal muss sie noch zum Kinderarzt, denn nur gesunde Kinder dürfen in den Kindergarten gehen. Schon bald fährt Mama mit Conny zum Kinderarzt. Und da geht alles ganz schnell. Der Arzt drückt mit einem Stäbchen ein wenig auf Connys Zunge und guckt tief in ihren Mund. Mit einer kleinen Lampe leuchtet er in ihre Ohren. Er kitzelt ihren Bauch und wuschelt ihre Haare durcheinander. Dabei waren die gerade gekämmt. Aber der Arzt muss nachsehen, ob etwas drin ist. Doch es ist alles in Ordnung. Conny darf in den Kindergarten. Endlich ist der erste Kindergartentag fast da. Da ist Conny jetzt doch ein bisschen komisch zumute. Am Abend vorher redet sie lange mit Mama darüber, wie es wohl sein wird.
1: Spielen die anderen Kinder mit mir? Ist die Frau im Kindergarten nett? Und was ist, wenn ich Hunger habe? Kann ich da auch etwas trinken?
0: Langsam, Conny, langsam. Also, die anderen Kinder sind bestimmt nett. Und die Erzieherin ist ja auch immer dabei und passt auf. Und wenn du Hunger oder Durst hast, bekommst du sicher etwas. Na, auf jeden Fall sollten wir morgen vorher zum Bäcker gehen und dir noch etwas zu essen holen.
1: Aber spielen wir da immer drinnen oder auch draußen?
0: Natürlich ist da ein ganz toller Spielplatz draußen. Außerdem gebe ich dir deine Regenjacke mit. Und du hast ja auch die schönen neuen Gummistiefel. Warte, da fällt mir noch was ein. Du sollst ein Foto für den Geburtstagskalender mitbringen. Das müssen wir noch heraussuchen. Ich hol mal eben den Karton mit den Fotos.
1: Ja, die Fotos.
0: So, hier ist der Karton. Oh ja, das hier ist doch süß.
1: Was? Das?
0: Ah, das mit deiner Lieblingsschleife?
1: Ja, das. Mama.
0: Ja, Conny, was ist denn?
1: Ich fühle mich so komisch. So kribbelig.
0: Natürlich bist du aufgeregt, Conny. Der Kindergarten ist ja auch etwas ganz Neues für dich. Aber ich weiß genau, dass du dort viel Spaß haben wirst. Außerdem bringe ich dich hin. Du musst also nicht ganz allein zum Kindergarten gehen.
1: Das ist gut.

0: Am nächsten Morgen wird Conny von Mama geweckt.
1: Conny, aufstehen!
2: Ich bin schon wach!
0: Conny läuft ins Badezimmer und wäscht sich mit viel Wasser. Dann holt sie ihre Lieblingslatzhose und den rot geringelten Pullover aus dem Schrank. Sie zieht sich ganz allein an. Schließlich ist sie jetzt ein Kindergartenkind. Nicht mal bei den Schuhen muss Mama helfen, denn die haben einen Klettverschluss. Nur die rote Schleife bindet Mama ihr ins Haar. Ohne Schleife geht Conny nicht aus dem Haus.
1: Hast du alles?
2: Mein Rucksack!
0: Beinahe hätte Conny ihren Rucksack vergessen. Und den braucht sie doch für die Hausschuhe und die Gummistiefel und für das zweite Frühstück im Kindergarten. Dafür holen sie, wie besprochen, Hörnchen und Kakao beim Bäcker. Die Verkäuferin will Conny das Hörnchen wie immer gleich in die Hand geben, aber Conny erklärt ganz stolz:
2: Das ist doch für den Kindergarten.
0: Im Kindergartenflur sind viele Haken mit bunten Bildern daneben. An den meisten hängen schon Taschen, Rucksäcke und Jacken. In den Fächern darunter stehen Schuhe und Gummistiefel. Conny darf sich einen freien Haken aussuchen.
2: Ich möchte den mit der Sonne.
3: Den sollst du haben. Hallo, ich bin Hanne.
4: Freut mich. Ich bin die Mutter von Conny.
2: Und ich bin Conny von Mama.
3: Das habe ich mir schon gedacht. Hast du denn auch ein Foto für den Geburtstagskalender mitgebracht, Conny?
2: Ja, hab ich. Was ist denn ein Geburtstagskalender?
3: Aus den Fotos von allen Kindern einer Gruppe basteln wir jeweils einen Kalender mit den Geburtsdaten dazu. Dann wissen wir immer ganz genau, wann ein Kind Geburtstag hat. Und den feiern wir natürlich dann alle zusammen.
2: Schade, dass ich schon Geburtstag hatte.
4: Na, Conny, du wirst heute genug damit zu tun haben, alle kennenzulernen. Aber ich muss jetzt gehen.
2: Kannst du nicht hier bleiben?
4: Nein, Conny, das geht nicht. Zieh mal schön deine neuen roten Hausschuhe an.
2: Ja, mach ich.
3: Na, die sind aber schön. So, und jetzt kleben wir gleich dein Foto in den Kalender.
2: Oh ja. Mama, kommst du vielleicht doch mit?
4: Nein, Conny. Geh du nur zu den anderen Kindern. Ich hol dich später wieder ab.
0: Hanne nimmt Conny an der Hand. Conny winkt Mama noch einmal zu und geht dann mit Hanne in den Gruppenraum. Hier spielen schon viele Kinder. Der Geburtstagskalender hängt an der Wand. Es sind 12 Igel aus braunem Karton. Conny ist nämlich in der Igelgruppe. Auf dem Rücken tragen die Igel große, rote Äpfel mit den Fotos der Kinder.
3: Dann kleben wir dein Foto mal in diesen Apfel, neben den von der Xenia. So.
2: Schön.
0: Xenia zieht Conny gleich in die Kuschelecke. Hier liegen allerlei große, viereckige Kissen und Decken herum. Aus denen kann man sich eine wunderbare Höhle bauen und sich richtig darin verstecken. So spielen die Kinder eine Weile. Und dann ist es Zeit für das Kindergartenfrühstück.
3: Frühstück!
5: Oh, lecker!
3: Heute dürfen Semire und Lars den Geschirrwagen aus der Küche holen.
6: Klasse! Komm, Semire!
0: Jeder nimmt sich eine Tasse und einen Teller oder ein Schälchen. Es gibt roten Tee und Mineralwasser für alle Kinder.
3: Möchtest du den Tee mal probieren, Conny?
2: Mhm.
3: Komm her mit deiner Tasse. Ich gieße dir etwas ein.
2: Oh ja.
3: So.
2: Danke. Schmeckt lecker.
0: Alle packen ihr Frühstück aus. Jan holt ein Brot mit Salat und Käse aus seiner blauen Frühstücksdose. Xenia hat Apfelstückchen und ein Knäckebrot mitgebracht. Jolanda isst Cornflakes mit Joghurt.
2: Julia, was hast du denn?
7: Erdbeeren. Und du?
2: Toll, ich habe ein Hörnchen.
7: Wenn du willst, können wir teilen. Ich gebe dir Erdbeeren und du mir was von deinem Hörnchen.
2: Ja, aber morgen will ich auch so ein buntes Frühstück in einer Dose haben.
0: Nach dem Essen räumen alle ihr Geschirr auf den Wagen. Dann dürfen Xenia und Jolanda den Wagen in die Küche zurückfahren.

0: Während die Kinder den Geschirrwagen in die Küche fahren, geht Conny zu Hanne.
1: Darf ich jetzt nach Hause?
2: Nanu, gefällt es dir hier nicht?
1: Doch.
2: Ah, ich verstehe. Musst du mal?
1: Mhm. Ich auch.
2: Dann kommt mal mit. Conny, ich zeige dir, wo die Toiletten sind.
0: Conny und Julia folgen Hanne zu den Klos. Es gibt mehrere und die sind viel kleiner als zu Hause. Wenn Conny drauf sitzt, zappeln die Beine nicht in der Luft. Aber man kann die Tür nicht abschließen. Zum Glück passt Julia auf, dass niemand hereinkommt. Es gibt auch drei Waschbecken. Und Conny muss nicht einmal auf einen Hocker steigen, um in den Spiegel sehen zu können.
1: Und wo kann ich mir die Hände abtrocknen?
3: Schau mal, hier kannst du ein Papiertuch ausziehen.
0: Nachdem sie sich die Hände gewaschen und abgetrocknet haben, gehen Conny und Julia zurück in den Gruppenraum. Gerade hat Hanne alle Kinder zusammengerufen.
2: Wer möchte eine Geschichte hören?
0: Alle Kinder wollen eine Geschichte hören. Schnell laufen sie in die Kuschelecke und machen es sich mit den Kissen bequem.
2: Habt ihr es euch alle gemütlich gemacht?
4: Ja.
2: Dann kann es ja losgehen. Also, ich lese euch jetzt die Geschichte von der Katze Minka vor. Die kleine Minka war ganz traurig, denn sie hatte ihr Zuhause verloren. Deshalb beschloss sie eines Tages, in die große, weite Welt zu gehen.
0: Gespannt hören die Kinder, wie die Katze Minka auf der Suche nach einem neuen Zuhause in den Zoo schleicht, viele Tiere kennenlernt und aufregende Abenteuer erlebt. Danach können die Kinder weiterspielen, wozu sie gerade Lust haben. Conny möchte malen. Zusammen mit ihrer neuen Freundin Julia geht sie zum Maltisch, wo Papier und viele bunte Stifte liegen.
3: Was malst du denn da?
1: Siehst du das nicht? Das ist die Katze Minka. Die ist gestreift. So längs.
3: Dann male ich Bello.
1: Wer ist denn Bello?
3: Bello ist der Hund von unseren Nachbarn.
0: Die beiden malen so lange, bis sie plötzlich keine Lust mehr haben.
1: Und was machen wir jetzt? Was ist denn das da? Hanna, was ist das?
2: Das ist eine Murmelbahn aus Holz. Da kann man Autos und Murmeln herunterrollen lassen. Seht ihr? So geht das.
1: Dürfen wir damit spielen?
2: Natürlich. Ihr dürft mit allem spielen, was hier ist.
0: Conny lässt jedes Auto und jede Murmel einmal von oben herunterkullern. Bald wollen auch andere Kinder mitspielen. Semire probiert aus, ob man zwei Autos gleichzeitig fahren lassen kann. Lars legt alle Murmeln auf einmal auf die Bahn. Und Julia schleppt eine zweite Murmelbahn an, damit sie die Murmeln um die Wette rollen lassen können. Als nächstes entdeckt Conny die Waage mit den beiden großen Waagschalen. Sofort schleppt sie Stück für Stück die Kuscheltiere dorthin.
1: Der Teddy, der Elefant, das Schaf und die Maus. Das ist aber eine schwere Maus.
3: Ja, die ist fast so schwer wie der Teddy.
1: Aber der Elefant ist bestimmt am schwersten.
3: Nein, guck mal, das Schaf, das ist am schwersten.
1: Ja, da bleibt diese Seite immer unten. Oh, schade, dass die Waage so klein ist. Ich bin bestimmt viel schwerer als das Schaf.
2: Wollt ihr jetzt nach draußen auf den Spielplatz?
4: Ja! Ja.
2: Gut, dann wollen wir mal ganz schnell alle zusammen hier aufräumen und dann können wir nach draußen.
1: Aufräumen, das muss ich zu Hause auch immer.
2: Na los, ich helfe euch. Je eher wir fertig sind, umso schneller geht's raus.
1: Na gut, ich tue die Bausteine in die Kiste. Wer hilft mir?
2: Janik, nimmst du die Klötze bitte? Und Sandra das Papier und die Stifte, ja? Und Katrin, hilfst du ihr dabei?
5: Ja.

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0: Irgendeine Nummer wählen und es tutet.
1: Telefonstreiche.
2: Saugut.
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0: Hallo, ich bin Conny. Bestimmt habt ihr mich schon auf dem Bild gesehen. Und jetzt könnt ihr mich auch hören. Inzwischen bin ich ja schon viel größer. Aber ich weiß noch genau, wie das war, als ich in den Kindergarten gekommen bin. Da war ich gerade erst 3 geworden. Und im Kindergarten war es völlig anders als zu Hause. Da gab es zwar eine Menge Spielzeug, aber auch ganz viele andere Kinder.
1: Conny zieht heute ihr schönstes Kleid an. Das blaue mit den vielen Blümchen. Conny hat nämlich Geburtstag. Sie ist jetzt 3 Jahre alt. Endlich alt genug für den Kindergarten. Darauf freut sich Conny schon lange. Sonst ist sie nur montags mit Mama zum Spielkreis gegangen. Aber im Kindergarten kann sie jeden Tag mit anderen Kindern spielen. Und weil Conny Geburtstag hat, liegen lauter bunte Geschenkpakete vor ihr. Was da wohl drin sein mag?
2: Oh, ist das alles für mich?
3: Ja, Conny, pack doch mal aus. Vielleicht ist da etwas für den Kindergarten drin.
2: Kindergarten? Ja, Mama, ich bin jetzt 3. Jetzt komme ich in den Kindergarten.
3: Stimmt. Und im Kindergarten brauchst du viele Sachen. Zum Beispiel...
2: Nicht sagen. Was ist das?
3: Ein Rucksack, Conny. Da kannst du alles hineintun, was du für den Kindergarten brauchst.
2: Bunt. Und Hausschuhe. Sind die aber weich. Mama, sind die auch für den Kindergarten?
3: Ja, natürlich, Conny. Alle Kinder im Kindergarten haben Hausschuhe an.
2: Rot ist meine Lieblingsfarbe. Auch rot? Gummistiefel.
3: Ja, mein Schatz. Rot wie deine Schleife. Die Gummistiefel wirst du brauchen, wenn ihr draußen spielt oder mit der ganzen Kindergartengruppe in den Park geht.
2: Ich freue mich so auf den Kindergarten.
1: Jetzt ist Conny 3 Jahre alt. Sie hat einen kleinen bunten Rucksack, rote Hausschuhe und rote Gummistiefel dazu. Alles für den Kindergarten. Conny kann es kaum abwarten, dass sie zum Kindergarten gehen darf, aber noch ist es nicht so weit. Erst einmal muss sie noch zum Kinderarzt, denn nur gesunde Kinder dürfen in den Kindergarten gehen. Schon bald fährt Mama mit Conny zum Kinderarzt und da geht alles ganz schnell. Der Arzt drückt mit einem Stäbchen ein wenig auf Connys Zunge und guckt tief in ihren Mund. Mit einer kleinen Lampe leuchtet er in ihre Ohren. Er kitzelt ihren Bauch und wuschelt ihre Haare durcheinander. Dabei waren die gerade gekämmt. Aber der Arzt muss nachsehen, ob etwas drin ist. Doch es ist alles in Ordnung. Conny darf in den Kindergarten. Endlich ist der erste Kindergartentag fast da. Da ist Conny jetzt doch ein bisschen komisch zumute. Am Abend vorher redet sie lange mit Mama darüber, wie es wohl sein wird.
2: Spielen die anderen Kinder mit mir? Ist die Frau im Kindergarten nett? Und was ist, wenn ich Hunger habe? Kann ich da auch etwas trinken?
3: Langsam, Conny, langsam. Also, die anderen Kinder sind bestimmt nett. Und die Erzieherin ist ja auch immer dabei und passt auf. Und wenn du Hunger oder Durst hast, bekommst du sicher etwas. Na, auf jeden Fall sollten wir morgen vorher zum Bäcker gehen und dir noch etwas zu essen holen.
2: Aber spielen wir da immer drinnen oder auch draußen?
3: Natürlich ist da ein ganz toller Spielplatz draußen. Außerdem gebe ich dir deine Regenjacke mit. Und du hast ja auch die schönen neuen Gummistiefel. Warte, da fällt mir noch was ein. Du sollst ein Foto für den Geburtstagskalender mitbringen. Das müssen wir noch heraussuchen. Ich hol mal eben den Karton mit den Fotos.
2: Ja, die Fotos.
3: So, hier ist der Karton. Oh ja, das hier ist doch süß.
2: Was? Das?
3: Ah, das mit deiner Lieblingsschleife?
2: Ja, das. Mama.
3: Ja, Conny, was ist denn?
2: Ich fühle mich so komisch. So kribbelig.
3: Natürlich bist du aufgeregt, Conny. Der Kindergarten ist ja auch etwas ganz Neues für dich. Aber ich weiß genau, dass du dort viel Spaß haben wirst. Außerdem bringe ich dich hin. Du musst also nicht ganz allein zum Kindergarten gehen.
2: Das ist gut.

0: Das Monster unter dem Bett. Eine Geschichte von Danny Endert und Anja Südel.
1: Tief im Winter, in einem Dorf, wo es schon seit unzähligen Tagen regnet, lebt ein kleines Mädchen. Sie hört auf den Namen Anna und strahlt vor Fantasie. Eines Abends ärgerte sie sich über ihre Langeweile und formte mit ihren Fingern lustige Kreaturen als Schattenbilder an die Wand. Sie redete sogar mit ihnen.
2: Ist euch auch so langweilig? Was macht ihr da eigentlich?
3: Wir kleben an der Wand und wollen mit dir spielen. Und was machst du da?
2: Na, ich spreche mit euch und...
1: Ein Stimmchen unterbrach Annas Fantasiespiel und flüsterte unter dem Bett hervor. Anna machte große Augen und lauschte gespannt in den Raum hinein. Ging da gerade ihre Fantasie mit dir durch?
4: Rede mit mir! Rede mit mir! Ich bin so einsam und schon so lange unter deinem Bett.
2: Papa! Papa, Papa, Papa! Da ist ein Monster! Da ist ein Monster unter meinem Bett!
1: Anna verkroch sich unter ihrer Bettdecke und traute sich nicht, etwas zu sagen. Sie zitterte vor Angst und wartete ungeduldig auf ihren Vater. Doch sie hatte vergessen, dass ihre Eltern heute Abend nicht da sind und sie ganz allein zu Hause ist.
4: Hab keine Angst. Ich tu dir nichts. Ich will doch nur reden. Ich hab so lange nicht mehr geredet.
2: Sei still! Du bist gar nicht da!

0: la la la.
1: Und frech bist du auch noch. Was machst du eigentlich unter meinem Bett?
0: Ich liege hier und ich warte schon so lange, dass wieder wer mit mir redet. Ich habe mich nicht getraut, was zu sagen, weil ich dich nicht so, weil ich dich doch so gern habe. Und ich wollte nicht, dass du Angst kriegst.
1: Wie lange wohnst du denn schon da unten?
0: Schon sehr, sehr, sehr lange. Du hast mich vergessen, nicht wahr?
1: Vergessen? Ich wusste bisher nicht einmal, dass es dich gibt.
2: Das Gespräch setzte sich fort, bis Anna keine Angst mehr hatte und einschlief. Der Morgen traf ein und Anna konnte es kaum noch erwarten, unter ihrem Bett nach einem Monster nachzusehen.
1: Hey, guten Morgen, Monster. Bist du noch da? Monster?
2: Es kam keine Antwort, als wäre das Monster verschwunden.

0: schön!
1: Am nächsten Morgen wird Conny von Mama geweckt.
2: Conny, aufstehen!
3: Ich bin schon wach!
1: Conny läuft ins Badezimmer und wäscht sich mit viel Wasser. Dann holt sie ihre Lieblingslatzhose und den rot geringelten Pullover aus dem Schrank. Sie zieht sich ganz allein an. Schließlich ist sie jetzt ein Kindergartenkind. Nicht mal bei den Schuhen muss Mama helfen, denn die haben einen Klettverschluss. Nur die rote Schleife bindet Mama ihr ins Haar. Ohne Schleife geht Conny nicht aus dem Haus.
2: Hast du alles?
3: Mein Rucksack!
1: Beinahe hätte Conny ihren Rucksack vergessen. Und den braucht sie doch für die Hausschuhe und die Gummistiefel und für das zweite Frühstück im Kindergarten. Dafür holen sie, wie besprochen, Hörnchen und Kakao beim Bäcker. Die Verkäuferin will Conny das Hörnchen wie immer gleich in die Hand geben, aber Conny erklärt ganz stolz:
3: Das ist doch für den Kindergarten.
1: Im Kindergartenflur sind viele Haken mit bunten Bildern daneben. An den meisten hängen schon Taschen, Rucksäcke und Jacken. In den Fächern darunter stehen Schuhe und Gummistiefel. Conny darf sich einen freien Haken aussuchen.
3: Ich möchte den mit der Sonne.
4: Den sollst du haben. Hallo, ich bin Hanne.
5: Freut mich. Ich bin die Mutter von Conny.
3: Und ich bin Conny von Mama.

0: So habe ich mir schon gedacht. Hast du denn auch ein Foto für den Geburtstagskalender mitgebracht, Conny?
1: Ja, hab ich. Was ist denn ein Geburtstagskalender?
0: Aus den Fotos von allen Kindern einer Gruppe basteln wir jeweils einen Kalender mit den Geburtsdaten dazu. Dann wissen wir immer ganz genau, wann ein Kind Geburtstag hat. Und den feiern wir natürlich dann alle zusammen.
1: Schade, dass ich schon Geburtstag hatte.
2: Oh, Conny, du wirst heute genug damit zu tun haben, alle kennenzulernen. Aber ich muss jetzt gehen.
1: Kannst du nicht hier bleiben?
2: Nein, Conny, das geht nicht. Zieh mal schön deine neuen roten Hausschuhe an.
1: Ja, mach ich.
0: Na, die sind aber schön. So, und jetzt kleben wir gleich dein Foto in den Kalender.
1: Oh ja. Mama, kommst du vielleicht doch mit?
2: Nein, Conny. Geh du nur zu den anderen Kindern. Ich hol dich später wieder ab.
3: Hanne nimmt Conny an der Hand. Conny winkt Mama noch einmal zu und geht dann mit Hanne in den Gruppenraum. Hier spielen schon viele Kinder. Der Geburtstagskalender hängt an der Wand. Es sind 12 Igel aus braunem Karton. Conny ist nämlich in der Igelgruppe. Auf dem Rücken tragen die Igel große, rote Äpfel mit den Fotos der Kinder.
0: Dann kleben wir dein Foto mal in diesen Apfel, neben den von der Xenia. So.
1: Schön.
3: Xenia zieht Conny gleich in die Kuschelecke. Hier liegen allerlei große, viereckige Kissen und Decken herum. Aus denen kann man sich eine wunderbare Höhle bauen und sich richtig darin verstecken. So spielen die Kinder eine Weile. Und dann ist es Zeit für das Kindergartenfrühstück.
0: Frühstück!
4: Oh, lecker!
0: Heute dürfen Semire und Lars den Geschirrwagen aus der Küche holen.
5: Klasse! Komm, Semire!
3: Jeder nimmt sich eine Tasse und einen Teller oder ein Schälchen. Es gibt roten Tee und Mineralwasser für alle Kinder.
0: Möchtest du den Tee mal probieren, Conny?
1: Mhm.
0: Komm her mit deiner Tasse. Ich gieße dir etwas ein.
1: Oh ja.
0: So.
1: Danke. Schmeckt lecker.
3: Alle packen ihr Frühstück aus. Jan holt ein Brot mit Salat und Käse aus seiner blauen Frühstücksdose. Xenia hat Apfelstückchen und ein Knäckebrot mitgebracht. Jolanda isst Cornflakes mit Joghurt.
1: Julia, was hast du denn?
6: Erdbeeren. Und du?
1: Toll, ich habe ein Hörnchen.
6: Wenn du willst, können wir teilen. Ich gebe dir Erdbeeren und du mir was von deinem Hörnchen.
1: Ja, aber morgen will ich auch so ein buntes Frühstück in einer Dose haben.
6: Mhm.
3: Nach dem Essen räumen alle ihr Geschirr auf den Wagen. Dann dürfen Xenia und Jolanda den Wagen in die Küche.

0: Während die Kinder den Geschirrwagen in die Küche fahren, geht Conny zu Hanne.
1: Darf ich jetzt nach Hause?
2: Nanu, gefällt es dir hier nicht?
1: Doch.
2: Ah, ich verstehe. Musst du mal?
1: Mhm. Ich auch.
2: Dann kommt mal mit. Conny, ich zeige dir, wo die Toiletten sind.
0: Conny und Julia folgen Hanne zu den Klos. Es gibt mehrere und die sind viel kleiner als zu Hause. Wenn Conny drauf sitzt, zappeln die Beine nicht in der Luft. Aber man kann die Tür nicht abschließen. Zum Glück passt Julia auf, dass niemand hereinkommt. Es gibt auch drei Waschbecken. Und Conny muss nicht einmal auf einen Hocker steigen, um in den Spiegel sehen zu können.
1: Und wo kann ich mir die Hände abtrocknen?
3: Schau mal, hier kannst du ein Papiertuch aufziehen.
0: Nachdem sie sich die Hände gewaschen und abgetrocknet haben, gehen Conny und Julia zurück in den Gruppenraum. Gerade hat Hanne alle Kinder zusammengerufen.
2: Wer möchte eine Geschichte hören?
0: Alle Kinder wollen eine Geschichte hören. Schnell laufen sie in die Kuschelecke und machen es sich mit den Kissen bequem.
2: Habt ihr es euch alle gemütlich gemacht?
4: Ja.
2: Dann kann es ja losgehen. Also, ich lese euch jetzt die Geschichte von der Katze Minka vor. Die kleine Minka war ganz traurig, denn sie hatte ihr Zuhause verloren. Deshalb beschloss sie eines Tages, in die große, weite Welt zu gehen.
0: Gespannt hören die Kinder, wie die Katze Minka auf der Suche nach einem neuen Zuhause in den Zoo schleicht, viele Tiere kennenlernt und aufregende Abenteuer erlebt. Danach können die Kinder weiterspielen, wozu sie gerade Lust haben. Conny möchte malen. Zusammen mit ihrer neuen Freundin Julia geht sie zum Maltisch, wo Papier und viele bunte Stifte liegen.
3: Was malst du denn da?
1: Siehst du das nicht? Das ist die Katze Minka. Die ist gestreift. So längs.
3: Dann male ich Bello.
1: Wer ist denn Bello?
3: Bello ist der Hund von unseren Nachbarn.
0: Die beiden malen so lange, bis sie plötzlich keine Lust mehr haben.
1: Und was machen wir jetzt? Was ist denn das da? Hanna, was ist das?
2: Das ist eine Murmelbahn aus Holz. Da kann man Autos und Murmeln herunterrollen lassen. Seht ihr? So geht das.
1: Dürfen wir damit spielen?
2: Natürlich. Ihr dürft mit allem spielen, was hier ist.
0: Conny lässt jedes Auto und jede Murmel einmal von oben herunterkullern. Bald wollen auch andere Kinder mitspielen. Semire probiert aus, ob man zwei Autos gleichzeitig fahren lassen kann. Lars legt alle Murmeln auf einmal auf die Bahn. Und Julia schleppt eine zweite Murmelbahn an, damit sie die Murmeln um die Wette rollen lassen können. Als nächstes entdeckt Conny die Waage mit den beiden großen Waagschalen. Sofort schleppt sie Stück für Stück die Kuscheltiere dorthin.
1: Der Teddy, der Elefant, das Schaf und die Maus. Das ist aber eine schwere Maus.
3: Ja, die ist fast so schwer wie der Teddy.
1: Aber der Elefant ist bestimmt am schwersten.
3: Nein, guck mal, das Schaf, das ist am schwersten.
1: Ja, da bleibt diese Seite immer unten. Oh, schade, dass die Waage so klein ist. Ich bin bestimmt viel schwerer als das Schaf.
2: Wollt ihr jetzt nach draußen auf den Spielplatz?
4: Ja. Ja!
2: Gut, dann wollen wir mal ganz schnell alle zusammen hier aufräumen und dann können wir nach draußen.
1: Aufräumen, das muss ich zu Hause auch immer.
2: Na los, ich helf euch. Je eher wir fertig sind, umso schneller geht's raus.
1: Na gut, ich tue die Bausteine in die Kiste. Wer hilft mir?
2: Ich. Janik, nimmst du die Klötze bitte?
5: Okay.
2: Und Sandra das Papier und die Stifte, ja? Und Katrin, hilfst du ihr dabei?
5: Ja.

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0: Seid ihr alle mit? Du brauchst dich nicht genieren.
1: Keep cool.
0: Keine Angst, du wirst dich nicht blamieren.
1: Auf keinen Fall.
0: Das kann wirklich jeder.
1: Yeah.
0: Jetzt gehen alle runter. Auch du, mein Freund Heinz Gunther. Auf den Boden trommeln.

0: Hallo, ich bin Conny. Bestimmt habt ihr mich schon auf dem Bild gesehen. Und jetzt könnt ihr mich auch hören. Inzwischen bin ich ja schon viel größer. Aber ich weiß noch genau, wie das war, als ich in den Kindergarten gekommen bin. Da war ich gerade erst 3 geworden. Und im Kindergarten war es völlig anders als zu Hause. Da gab es zwar eine Menge Spielzeug, aber auch ganz viele andere Kinder.
1: Conny zieht heute ihr schönstes Kleid an. Das blaue mit den vielen Blümchen. Conny hat nämlich Geburtstag. Sie ist jetzt 3 Jahre alt. Endlich alt genug für den Kindergarten. Darauf freut sich Conny schon lange. Sonst ist sie nur montags mit Mama zum Spielkreis gegangen. Aber im Kindergarten kann sie jeden Tag mit anderen Kindern spielen. Und weil Conny Geburtstag hat, liegen lauter bunte Geschenkpakete vor ihr. Was da wohl drin sein mag?
2: Oh, ist das alles für mich?
3: Ja, Conny, pack doch mal aus. Vielleicht ist da etwas für den Kindergarten drin.
2: Kindergarten? Ja, Mama, ich bin jetzt 3. Jetzt komme ich in den Kindergarten.
3: Stimmt. Und im Kindergarten brauchst du viele Sachen. Zum Beispiel...
2: Nicht sagen. Was ist das?
3: Ein Rucksack, Conny. Da kannst du alles hineintun, was du für den Kindergarten brauchst.
2: Bunt. Und Hausschuhe. Sind die aber weich. Mama, sind die auch für den Kindergarten?
3: Ja, natürlich, Conny. Alle Kinder im Kindergarten haben Hausschuhe an.
2: Oh, das ist meine Lieblingsfarbe. Auch rot? Gummistiefel.
3: Ja, mein Schatz. Rot wie deine Schleife. Die Gummistiefel wirst du brauchen, wenn ihr draußen spielt oder mit der ganzen Kindergartengruppe in den Park geht.
2: Ich freue mich so auf den Kindergarten.
1: Jetzt ist Conny 3 Jahre alt. Sie hat einen kleinen bunten Rucksack, rote Hausschuhe und rote Gummistiefel dazu. Alles für den Kindergarten. Conny kann es kaum abwarten, dass sie zum Kindergarten gehen darf, aber noch ist es nicht so weit. Erst einmal muss sie noch zum Kinderarzt, denn nur gesunde Kinder dürfen in den Kindergarten gehen. Schon bald fährt Mama mit Conny zum Kinderarzt und da geht alles ganz schnell. Der Arzt drückt mit einem Stäbchen ein wenig auf Connys Zunge und guckt tief in ihren Mund. Mit einer kleinen Lampe leuchtet er in ihre Ohren. Er kitzelt ihren Bauch und wuschelt ihre Haare durcheinander. Dabei waren die gerade gekämmt. Aber der Arzt muss nachsehen, ob etwas drin ist. Doch es ist alles in Ordnung. Conny darf in den Kindergarten. Endlich ist der erste Kindergartentag fast da. Da ist Conny jetzt doch ein bisschen komisch zumute. Am Abend vorher redet sie lange mit Mama darüber, wie es wohl sein wird.
2: Spielen die anderen Kinder mit mir? Ist die Frau im Kindergarten nett? Und was ist, wenn ich Hunger habe? Kann ich da auch etwas trinken?
3: Langsam, Conny, langsam. Also, die anderen Kinder sind bestimmt nett. Und die Erzieherin ist ja auch immer dabei und passt auf. Und wenn du Hunger oder Durst hast, bekommst du sicher etwas. Na, auf jeden Fall sollten wir morgen vorher zum Bäcker gehen und dir noch etwas zu essen holen.
2: Aber spielen wir da immer drinnen oder auch draußen?
3: Natürlich ist da ein ganz toller Spielplatz draußen. Außerdem gebe ich dir deine Regenjacke mit. Und du hast ja auch die schönen neuen Gummistiefel. Warte, da fällt mir noch was ein. Du sollst ein Foto für den Geburtstagskalender mitbringen. Das müssen wir noch heraussuchen. Ich hol mal eben den Karton mit den Fotos.
2: Ja, die Fotos.
3: So, hier ist der Karton. Warte. Oh ja, das hier ist doch süß.
2: Was? Das.
3: Ah, das mit deiner Lieblingsschleife?
2: Ja, das. Mama.
3: Ja, Conny, was ist denn?
2: Ich fühle mich so komisch. So kribbelig.
3: Natürlich bist du aufgeregt, Conny. Der Kindergarten ist ja auch etwas ganz Neues für dich. Aber ich weiß genau, dass du dort viel Spaß haben wirst. Außerdem bringe ich dich hin. Du musst also nicht ganz allein zum Kindergarten gehen.
2: Das ist gut.

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0: Wo bleibt denn eigentlich Stups?
1: Ah, Fred! Bin ja schon da.
0: Und was ist das nun für ein Überraschungsei?
1: Ein Original Muff-Ei.
0: Stark!
1: Bye-bye!
2: Also, tschüss!

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Ich hasse praktisch alle Angewohnheiten von dir. Derartig umfassende Kenntnis, das nennt man wohl Liebe. Und nur welche, die ich noch nicht kenne, würden meine Zuneigung erschüttern. Wirklich, es gibt so gut wie nichts, was wir gemeinsam haben. Ich lache zum Beispiel gern und kann es auch prima. Genauso ist es mit der Verdauung. Oder die Sache mit dem Duschkopf. Du stellst ihn so tief, als ob du deine Größe messen möchtest unter ihm, als ob dir sein morgendliches Strahlenbündel den Schädel aufmeißeln soll zum Aufwachen. Ich stelle ihn immer so hoch ich kann an der Duschstange. Ein zarter, warmer, aber keinesfalls heißer Frühlingsregen auf die Fontanelle. Das ist mein Start in den Tag. Tee trinken? Du schlürfst heißes Wasser, dem du in mehreren Metern Abstand mal einen Beutel gezeigt hast. Alkohol? Ein Fingerhut voll Sekt und du kriegst mehr Hemmungen als 100 Säufer im Jahr verlieren. Nein, du kannst auch ohne Alkohol schlechte Laune haben, so viel ist sicher. Ich bin ja eigentlich unordentlich, vom Wesen her. Verwöhntes Muttersöhnchen und so. Aber ich halte penible Ordnung in meinem Bereich aus Protest. Weil du nämlich eigentlich ordentlich bist, aber alles verludern lässt. Aus Wut über meine uneigentliche Ordentlichkeit. Du liest Krimis, ich scheitere lieber an Proust. Du findest Popmusik lächerlich, ich auch, aber ich lebe davon. Und du übrigens nicht minder. Dein Lieblingsspruch, wenn du Essen auf den Tisch stellst, ist: Man kann ja nachwürzen. Ich pflege dann zu sagen, man könnte ja auch kochen. Kann es sein, dass Paul Simon uns erfunden hat? Er sang schon 1975 von dem Paar, das sich im Schlafzimmer andauernd über offene und geschlossene Fenster streitet. Das sind wir, woher kennt er uns? Nun würde es natürlich zu mir passen, schon rein vom Wortklang her, dass ich für das offene Fenster bin. Irrtum. Ich will alles zu, weil ich den Schlaf einer Feldmaus habe. Beim geringsten Grashalm erzittern stehe ich senkrecht im Bett. Neben deinen beiden Ohren könnten Pakistan und Indien gleichzeitig Atombombentests durchführen. Keiner deiner Träume von zuteilungsreifen Bausparverträgen würde auch nur für Sekundenbruchteile Sendestörung erleiden. Übrigens trennte sich das Paar, von dem Paul Simon sang. Selbstverständlich ist man heute fast geneigt zu sagen, wir nicht. Okay, sprechen wir nun über Sex. Was, Wolfgang?

rechten Hand das rechte Ohr. Halt, nicht direkt berühren. Ein bisschen Abstand halten. Ja, so. Die Hände bleiben so und wir drehen den Kopf etwas nach rechts, sodass nun das rechte Auge und das linke Ohr von den Händen bedeckt werden. Genau. Jetzt den Kopf wieder zurückdrehen. Hände aber so lassen. Dann sind wir wieder in der Ausgangsstellung. Und wieder.

einmal her. Also bei Plem hin und beim zweiten Plem zurück. Plem, Plem. Und nochmal. Plem, Plem. Richtig. Okay, die Hände vors Gesicht und hin und her. Und hin und her. Achtung, Scheibenwischer. Plem.

Hallo. Schön, dass ihr alle da seid. Hallo. Ja, ich habe eine Frage an euch. Ja, hört mal zu. Guten Abend. Darf ich mich vorstellen? 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

einen Revolver. Deutschland ist auf dem Weg in den Abgrund. Das ist keine Verschwörungstheorie, das ist Verschwörungspraxis. Die Verschwörung politischer Leisetreter gegen das Volk ist Weltspitze in Wahrheitsvermeidung. Die Verschwörung der Medienzyniker begegnet dem Pöbel als Dealer von Unterschichtstimulanzen und der verschwindenden Anzahl von Klugen mit totschweigendem Respekt. Die Verschwörung von Kapital und Arbeit wird abgelöst von der Verschwörung des Kapitals gegen die Arbeit. Die Verschwörung von Männern und Frauen ist die komplizierteste. Sie funktioniert miteinander, gegeneinander und durcheinander. Die Ampeln stehen auf schwul, die Frauen nageln sich zu. Zweifelsfälle von zu großer Annäherung regelt ihre Regel, und zwar ohne Ausnahme. Im Jahr 2020 wird das Wort Geburt aus dem Duden gestrichen. Die Folgen sind absehbar und unausweichlich. Ausländerbanden, oh Verzeihung, Migrantenbanden, terrorisieren in den Straßen ein Volk von Tattergreisen, die ihre Rollatoren zu Kampfmaschinen umrüsten. Migranten. Früher hatten wir mal Emigranten. Das waren unsere besten Köpfe. Da fehlt leider was bei vielen Migranten, nicht nur das E. Was höre ich da? Ausländerfeindlichkeit? Ein sehr kluger Mann hat mal gesagt, die Deutschen als ausländerfeindlich zu bezeichnen, sei völliger Quatsch. Die Deutschen haben überhaupt nichts gegen Ausländer, wenn sie ihre Rechnungen bezahlen können. Das klingt hart. Aber die Wirklichkeit ist kein Ayurveda-Volkshochschulkurs. Volkshochschule. Wer dieses Wort erklären kann, wird in 5 Jahren bei Jauch Millionär. Aber besagter sehr kluger Mann ist auch schon wieder so lange tot, dass er sich angesichts der heutigen germanischen Kevins und Vanessas nicht mal mehr im Grabe umdrehen kann. Er ist längst zu Feinstaub geworden und senkt sich als mahnender Mehltau auf die Schamlippen derer, die abwinken und den Mund halten. Dieser Text ist nicht lustig. Deutschland ist auf dem Weg in den Abgrund. Bitte machen Sie sich Sorgen. Guten Abend.

Aus dem großen Sendesaal übertragen wir jetzt das Mittagskonzert. Es spielt das Lollipop-Sinfonieorchester unter der Leitung von Atze Larando. Solistin ist die Coloratursopranistin Rita Tando.

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Ich hatte keine leichte Jugend. Bei Partyspielen war ich immer der Früchtetee für die, die noch fahren mussten. Und dann habe ich auch sehr früh geheiratet. Das hat mich wahrscheinlich gerettet. Vor allem, was hätte interessant werden können. Ich bin schon immer sehr vernünftig gewesen. Das hat meine Frau auch immer sehr zu schätzen gewusst. Mit 25 hatte ich bereits lange Unterhosen an, wenn ich abends mit den Hunden raus musste. Meine Frau auch, obwohl sie gar nicht mitging. Gut, man kann nicht alles haben. Ich hätte auch nie tauschen wollen. Ich hätte auch gar nicht gewusst, mit wem. Ich kannte ja keinen. Dafür hatte ich wenigstens jemanden, wenn ich abends müde und kaputt von der Arbeit kam, der auf mich wartete und mich anschrie. Da war wenigstens Licht in der Wohnung, Leben in der Bude. Gut, das Schlafzimmer hat sie nie geheizt, aber man kann sich ja doppelt zudecken. Mein Arbeitskollege sagt immer, du und deine Frau, ihr passt zusammen wie Musik und Politik, nämlich überhaupt nicht. Aber was weiß der schon? Rüdiger heißt der. Und abgesehen davon, dass er vorlaut ist, kann ich ihn richtig gut leiden. Weiße Tennissocken trägt er, obwohl das gar nicht mehr Mode ist. Ich finde das unwahrscheinlich selbstbewusst. Seitdem ich Rüdiger kenne, weiß ich, was ich mag und was nicht. Und beim nächsten Betriebsfasching gehe ich als Schwuchtel. Da wird meine Frau aber Augen machen. Ein Auge wie Musik und eins wie Politik.

0: Nachdem er seinen Job als Vertreter für Gamer-Versicherungen an einen 3-Megabyte-Avatar verloren hatte, verbrachte Peter den Nachmittag mit Frustkäufen auf dem Flohmarkt. Der bucklige Händler trug einen grünen Hut mit umlaufenden Werbespots.
1: »Ey, Mister, kauf 'n Megaratte, niedlich, guck!«
0: Er hielt Peter ein geflügeltes Nagetier vor die Nase.
1: »Frisst Müll, billig ist, und so sweet!«
0: Die Ratte fing an, den Popsong »Imogdi« zu flöten. Peter zückte die Kreditkarte. »Packen Sie sie ein.«
1: »Gudi, gudi, Präsentchen«,
0: kicherte der Händler. Peter trug das zuckende und pfeifende Geschenk heim. Seine Halbfreundin Greta fasste das Päckchen nicht einmal an.
2: »Nie denkst du an mich!«
0: Sie verzog das Gesicht wie eine Dreijährige, die schon wieder kein Eis gekriegt hat.
2: »Du weißt genau, dass ich mir schon lange eine dritte Brust wünsche, aber...«
0: Greta schluchzte. Als Peter nicht reagierte, hörte sie damit auf, schrie
2: »Rattenfreak!«
0: stürmte aus dem Appartement und warf die Tür so heftig zu, dass der Schallabsorber den Knall kaum dämpfen konnte. Sofort klingelte das Telefon mit Dringlichkeit A und nahm das Gespräch von selbst an. Durch den Raum hallte die automatische Beschwerde, programmiert von Peters Nachbarin, Frau Cordy Huff. Peter hielt sich die Ohren zu. Als Ruhe eingekehrt war, packte er die Ratte aus. Sie flatterte sofort durch das kleine Zimmer und landete auf der funzeligen Stehlampe neben dem schmalen Bett. Peter beobachtete sie vom Schreibtischstuhl aus und schaltete einen Werbemusiksender an. Er grinste.
2: »Ich werde dich Cordy nennen«, sagte er zu der Megaratte.
0: Dann wartete er darauf, dass Greta zurückkam. Zwischendurch masturbierte er und ließ Cordy dabei zuschauen. 3 Stunden später war Greta immer noch nicht da. Peter spürte, wie die bionegative Aura seiner zerbrechenden Halbbeziehung ihm subspirituelle Lebensessenz entzog, und nahm eine Engelspille. Sofort fühlte er sich wesentlich besser und rief seinen Freund Steffo an. Er erzählte ihm von seiner Entlassung.
1: »Ja, wer will schon arbeiten?« sagte Steffo.
0: »Und du?«
1: »Mal zocken!«
0: Steffo ließ eine wirkungsvolle Pause folgen, bevor er den Titel seines neuen Lieblingsspiels nannte.
2: »Patlantis!«
0: Ein Wort mit dem Klang einer Nationalhymne. »Im Neverland-Auktionshaus ist nichts los«, nahm Peter das Thema auf. »Keiner kauft meine Zauberschwerter.«
2: »Neverland«, spuckte Steffo ins Mikrofon, »ist ja auch 2 Jahre alt.«
0: Peter suchte nach einer Entgegnung, aber ihm fiel keine ein. »Hab mir eine Halbratte geholt«, versuchte Peter abzulenken. Es gelang nicht.
2: »Weißt du, was in Patlantis geht?« fragte Steffo.
0: »Sklavenhandel?«
2: »Kleine Mädchen hinter Büschenvögeln«, schlabberte Steffo.
0: Während Peter noch eine entrüstete Entgegnung formulierte, ergänzte Steffo,
2: »Das ist ja kein Missbrauch, denn die Mädchen werden natürlich alle von erwachsenen Männern gespielt.«
0: »Du

0: Du bist trotzdem pervers, sagte Peter und beendete das Gespräch. Er setzte sich an die Spielkonsole und betrat Neverland. Kaum hatte er sein Avatar ins Auktionshaus gelenkt, wanderte ein feuchtwarmer Finger seinen Mark hinauf, Neugier und Trotz, mutiert aus Langeweile und Alleinsein. Das Auktionshaus war leer, bis auf den edel gewandeten Auktionator, der gar nicht wahrzunehmen schien, dass alle Stühle verwaist waren. Er pries die angebotenen Gegenstände, magische Artefakte, wetterfeste Kleidung, heilende Tränke, in prächtigen Worten an. Offenbar hatten die Programmierer den Fall fehlender Besucher nicht vorhergesehen. Petar lenkte sein Avatar zum Auktionator. Die Gelegenheit war günstig. Mit zittrigen Fingern gab er einen Geheimcode ein. Sofort änderte der Edelmann seinen Gesichtsausdruck. Mitten im Satz unterbrach er die Beschreibung eines silbernen Giftdolches. Aus einem Lichtblitz erschien eine Amazone neben dem Mann. »Hier ist eine ganz besondere Gelegenheit. Eine nackte Schönheit aus dem Dschungel von Etherion. Wild und heiß. Ab 19 Taler.« Grinsend setzte Petar sein Avatar in die erste Reihe. Er ersteigerte die Amazone, eine weitere schwarze Sexsklavin sowie einen schwulen Elfen, zumindest Gebot von je 19 Taler. Alle drei Leibeigenen zog er an Ketten hinter sich her bis zum Marktplatz. Direkt vor dem Brunnen vögelte er der Reihe nach die drei Spielfiguren. Aber erst bei dem Elfen bekam er eine leichte Erektion. Kein Passant blieb stehen. Eilig fummelte Peter eine Engelspille aus der bunten Packung und spülte sie mit Zisch Citro plus X runter. Peter rief Gritta an, aber sie ging nicht ran. Er zahlte den Aufschlag für Dringlichkeit A, führte einen Monolog mit ihrem Telefon, verstummte atemlos. Sie antwortete nicht. Im Hintergrund kichern. Peter hielt die Luft an und horchte. Eine Männerstimme. Er legte hastig auf, lief in seinem engen Appartement auf und ab, ließ sich schließlich aufs Bett fallen. »Ach, die kann mich mal«, redete er sich ein. Peter stand wieder auf, zündete ein Magic Transformation Räucherstäbchen an und legte sich wieder hin. Er stellte sich vor, dass Gritta sich in ihrem Blümchenschlafanzug an ihn kuscheln würde. Cordy spielte mit der Sprachsteuerung des Fernsehers. Aus irgendeinem Grund schaltete der zwischen zwei Werbesendern hin und her, immer wenn die Ratte mit den Flügeln schlug und eine bestimmte Folge von Krächzlauten produzierte. Ein Spot von E-Guy veranlasste Peter dazu, ein Kissen nach der Ratte zu werfen, damit sie das Maul hielt. »Die E-Guys sind für Sie da. Echte Kunstmenschen, ein Jahr Garantie. 1024-facher Mega-Intelli-Core.« Peter überlegte nicht lange, schaltete auf den Bestellmodus. Er musste Daten wie Körpergröße und Alter eingeben und ein 3D-Foto schicken. Außerdem seine Kontonummer nennen. Am nächsten Morgen wurde das Kunstwesen ohne viel Aufhebens geliefert. Es klingelte einfach an der Tür. Peter hatte den Eindruck, in einen Spiegel zu schauen, bloß verkehrt herum. Er grinste und ließ seine Kopie eintreten. Beide setzten sich aufs Bett. »Wir beginnen jetzt die Prägephase«, sagte die Kopie. »Wie geht das?« »Ich stelle dir ein paar Fragen und abhängig von den Antworten, ich will, dass du bist wie ich.« Mit leuchtenden Augen sah Peter dem E-Guy ins Gesicht. Die Kopie schien zu überlegen. »Gut, das vereinfacht die Prägephase. Statt zu fragen, möchtest du, dass ich Vegetarier bin, frage ich einfach, bist du Vegetarier? Einverstanden?« Peter nickte begeistert. Nach ein paar Stunden Prägen meldete sich Peters Magen. »Magst du auch Pizza? Ach, was frage ich? Komm mit!« In Hochstimmung verließ Peter mit seinem E-Guy die Wohnung. Auf dem Weg dorthin drehten sich die Leute nach dem Paar um. Peter grinste und seine Kopie tat es ihm gleich. In der Automatenpizzeria trafen sie Peters Freund Marius.
1: »Der sieht ja aus wie du«, sagte Marius, als er sich mit einer Fungi Excelsior zu ihm setzte.
0: Peter und seine Kopie nickten.
1: »Aber er hat keine Bartstoppeln«, meinte Marius. »Daran kann man euch auseinanderhalten.«
0: »Ich hatte keine Lust, mich zu rasieren«, entgegnete Peter und schob sich ein Stück Pizza zwischen die Zähne.
1: »Ich«, lehnte Marius sich zurück, »habe mir letzte Woche einen Goldengel kommen lassen.«
0: Peter konnte wegen der Pizza in seinen Backentaschen nicht antworten.
1: »Und?«, sprang sein E-Guy für ihn ein.
0: »Zum Beispiel«, erzählte Marius, »haben wir die letzte Nacht komplett durchgevögelt.«
1: »Oh, sie ist«, er lehnte sich vor und zischte, »geiler als jede echte Frau.«
2: »Nicht mal eine Riesenschmeißfliege würde dir den Rüssel abschlecken«, sagte die Kopie fröhlich.
0: Peter stieß ihr den Ellbogen in die Seite und kicherte. Marius konzentrierte sich verdrossen auf seine Pizza.
1: »Wie wär's mit einem gemütlichen Abend zu Hause?«, fragte Peter seine Kopie.
0: Die Antwort war ein begeistertes Nicken, und die beiden standen auf.
1: Plötzlich hatte Marius es eilig zu erklären, was er zu Hause mit seinem Engel durchzuziehen beabsichtigte, aber
0: Peter hörte nicht hin. Sein E-Guy und er spazierten flachsend nach Hause.
1: Auf 43 Zack lief eine Komödie mit Jeff D. Bringer und seinem sprechenden Hund.
0: Peter und seine Kopie grölten um die Wette. Der Fernsehabend auf dem schmalen Bett endete spät und Peter und seine Kopie machten sich fertig für die Nacht.
1: Cordy saß schon mit dem Köpfchen unter einem Flügel auf ihrer Lieblingslampe.
0: Die beiden Männer putzten sich im engen Bad die Zähne und zogen sich gemeinsam aus.
1: Als Peter seine Kopie nackt sah, bekam er eine Erektion.
0: Er grinste, als er bei seiner Kopie dasselbe beobachtete.
1: Er dachte kurz darüber nach, ob er eigentlich ein Kondom benutzen musste, verwarf den Gedanken aber schnell wieder.
0: »Komm«, sagte er. Es war der perfekte Sex.
3: Am nächsten Morgen besorgte die Kopie Frühstücksbrötchen. Peter nahm währenddessen ein paar Engelspillen.
1: »Wozu noch Freunde?«, fragte er sich. »Wozu noch andere Menschen? Ich hab ja mich. Alle anderen werden nicht mehr gebraucht.«
0: Er grinste und setzte sich an die Konsole.
1: Er rief die Bestellseite von E-Guy auf und bestellte vorerst, er überlegte, 999 weitere Kopien von sich.
0: Lächelnd lehnte er sich zurück.
1: »Einer von uns kann pro Tag 2 Kopien prägen und die dann 4. Später werden wir nach und nach die anderen Leute umbringen und immer mehr Kopien von mir herstellen. Bald gibt es nur noch mich im Universum.«
0: Peter schloss verträumt die Augen.
1: »Eine perfekte Welt.«
0: Gordy streckte ihre Flügel. Dann fing sie an zu singen und Peter stimmte lauthals ein.

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3: Nach dem Aufräumen gehen alle Kinder aus dem Kindergarten nach draußen. Sie klettern und schaukeln, sie buddeln und toben, sie fahren Roller und bauen Burgen im Sand. Jolanda übt Seilspringen. Katja und Sophie spielen Ball. Conny dreht sich mit Julia im Spielkreisel, bis ihnen ganz schwindelig ist.
4: Ui, mir dreht sich alles.
5: Soll ich dir den Kindergarten zeigen?
4: Den Kindergarten? Den kenne ich doch schon.
5: Nein, nicht den. Den Kindergarten.
3: Julia zieht Conny um die Hausecke. Und da gibt es ein richtiges Stück Garten für die Kinder, in dem sie selbst etwas pflanzen können.
5: Das sind Bohnen, die wachsen jeden Tag ein großes bisschen. Und das sind Sonnenblumen. Jeder von uns hat eine gepflanzt.
4: Und was ist das?
5: Das ist Petersilie. Probier mal, das kann man essen. Lecker.
3: Dann bewundern die beiden noch die Wiesenblumen, die bunt durcheinander in einer alten Badewanne wachsen. All die Blumen kommen aus kleinen Wildblumensamen, die die Kindergartenkinder hier ausgesät haben. Gleich nimmt sich Conny vor, Hanne zu fragen, ob sie auch einmal etwas pflanzen darf. Eine Weile bewundert Conny noch mit Julia die Blumen, dann hören sie Hanne wieder rufen.
6: Kinder, kommt wieder herein. Wir wollen ja noch Geburtstag feiern.
7: Ja. Ein Geburtstag?
5: Wir kommen.
6: Aber erst putzt bitte eure Schuhe ab und zieht wieder die Hausschuhe an. Und klopft eure Kleidung aus, damit ihr nicht den ganzen Sand mit hereinbringt.
7: Ja, machen wir.
3: Wer mag denn nur Geburtstag haben? Gleich darauf erfährt Conny es. Im Kindergarten sind die Vorhänge zugezogen. Die Kinder setzen sich im Kreis um den Tisch herum. Auf dem Tisch steht die Geburtstagslokomotive mit einer großen 4 in der Mitte und mit 4 Kerzen, die Hanne jetzt anzündet.
5: Es hat ja doch jemand Geburtstag.
6: Richtig, Conny. Emir feiert heute seinen 4. Geburtstag. Siehst du? Hier am Geburtstagskalender hängt das Bild von Emir. Und das Datum daneben ist das von heute. Deshalb singen wir alle dem Emir jetzt erst einmal ein Geburtstagsständchen.

0: Glück.
1: Während die Kinder singen, bekommt Emir eine goldene Papierkrone aufgesetzt. Dann muss er die Kerzen auspusten.
2: Puste mal deine Geburtstagskerzen aus, Emir. Feste!
3: Auspusten, auspusten, auspusten!
2: Oh, bravo, Emir! Klasse!
1: Dann packt Emir seine Geschenke aus. Anschließend verteilt er kleine Kuchen an die Kinder. Die hat seine Mutter selbst gebacken. Sie schmecken ganz süß. Zuletzt wird noch das Schlusslied gesungen, wie jeden Tag im Kindergarten. Conny ist rundum begeistert von ihrem ersten Kindergartentag. Nur eines ärgert sie immer noch.
4: So ein Pech, dass ich gerade Geburtstag hatte. Sonst würde ich auch bald die goldene Krone bekommen und noch einmal Geschenke. Und ich wäre das wichtigste Kind im Kindergarten. Und ich dürfte die Kerzen ausblasen. Und alle würden meinen Geburtstag feiern.
1: Für heute ist der Kindergarten aus. Vor der Tür stehen auch schon die Mamas und ein paar Papas, um ihre Kinder abzuholen. Das ist eine Aufregung.
5: Mama, Mama!
6: Ja, Conny, was ist denn los? War es so schlimm?
7: Nein, nein, nicht schlimm. Toll! Du weißt doch, die Geburtstagsfotos. Ich meine, das Foto für den Geburtstagskalender. Mhm. Der Emir hat nämlich Geburtstag. Und er hat Kuchen mitgebracht. Mhm. Und Geschenke hat er auch. Und wir haben gesungen und ich habe ein Bild gemalt.
6: Oh, wie schön. Eine Katze. Und ich habe auch eine schöne Überraschung für dich. Papa hat sich extra von der Arbeit freigenommen, um dich abzuholen. Ihr wartet draußen. Lauf nur.
7: Oh ja. Papa, Papa.
1: Wie der Blitz rennt Conny hinaus, um ihrem Papa um den Hals zu fallen. Dann läuft sie schnell noch einmal hinein, um sich von Hanne zu verabschieden und das Bild von der Katze zu holen. Mama nimmt Connys Rucksack und unterwegs hat Conny ihnen so viel zu erzählen.
7: Die Julia ist ganz nett und die Hanne auch. Und wir waren auch draußen. Mhm. Da gibt es einen richtigen Garten für Kinder.
6: Oh.
7: Mit Sonnenblumen und Bohnen und Wildblumen.
6: Oh, toll.
7: Bestimmt kann ich da auch mal was pflanzen. Und eine Kuschelecke gibt's. Also drinnen. Und eine Murmelbahn. Und Papa soll noch das Bild von der Katze Minka sehen. Das habe ich gemalt. Und ich habe roten Tee getrunken und einen Schlafanzug.

0: Ja, ich hatte Mama und Papa wirklich viel zu erzählen. Und dabei war dies nur mein erster Tag im Kindergarten und noch nicht der erste Tag in der Schule mit Schultüte und Stundenplan und allem, was es da noch so gibt. Aber das ist eine andere Geschichte. Auf jeden Fall habe ich mich damals riesig auf den nächsten Tag im Kindergarten gefreut und auf jeden weiteren Tag und auf meine Freundin, die Julia. Und, nein, jetzt ist es erst einmal genug. Hauptsache, ihr freut euch genauso auf die nächste Conny-Geschichte.
1: In einem dünnen T-Shirt saß ich auf dem harten Metallsitz eines offenen gelben Jeeps und fragte mich, ob man in Afrika auch erfrieren konnte. Ausgerechnet die Gruberin hatte mir mit falschem Lächeln den schlechtesten Sitzplatz angedreht, ganz vorne beim Fahrer. Und nun bretterten wir in Eiseskälte auf einer staubigen roten Piste in die Wüste hinaus, wo wir, laut Bahe,
2: Apiki rumlatschen
1: wollten und gucken,
2: welche Tiere so rumgehupft
1: waren in der Nacht. Der messerscharfe Fahrtwind schoss mühelos durch die Poren meiner dünnen Wanderhose. Ich kam mir vor wie ein frisch geschorenes Schaf im Froster Windkanal. Speckhut schien passender angezogen. Er riss schon den ersten schlechten Witz des Tages.
3: Sitz am Motor drüben gleich drei Strauße. Ja, hat's da ein Fleurop um die Ecken?
1: Hörte dieser Idiot denn nie auf mit seinem halbseidenen Wortgeklapper? Oder musste er die Dinger einfach rauströten, weil eine geheime österreichische Witzfabrik in ihm steckte mit straßenbreiten Gagfließbändern, die nie stillstehen durften und einem Pointenlager, das so klein war, dass mindestens 10 Scherze pro Minute die Fabrik verlassen mussten? Das Lachen meiner Gruppe vernahm ich nur noch dumpf, wie durch einen Fadenvorhang aus Eis. Im Zeitlupentempo knirschte ich meinen Kopf in Richtung des schwarzen Fahrers rechts von mir. Er trug eine dicke Fließjacke, eine Wollmütze mit dem Logo der Lodge und Handschuhe. Er trug Handschuhe.
4: »You're all right?«
1: fragte er mich mit besorgtem Blick.
4: Absolutely.«
1: Ich versuchte, den Daumen zu heben, was nicht mehr recht ging. Und dann stimmte Speckhut von hinten auch noch ein Lied an.
4: Ja, unser Jeep war gelb, aber musste man deswegen gleich singen?
5: Hoch auf dem gelben Wagen sieht sie beim Schwager vorn,
1: tönte es nun durch die Wüste und ich fragte mich, warum die anderen mitsangen, statt Speckhut mit einem lockeren Kinnhaken vom Jeep zu hauen.
5: Vorwärts die Rosse sie tragen, lustig schmähtet das Horn.
1: Mein Magen krampfte sich zusammen. Warum beschallte dieser trübäugige Trottelchor die schutzlose Natur mit derart armseligem Liedgut?
5: Felder, Wiesen und Auen, leuchtendes Ehrengold.
1: Ich war mir sicher, hinter der nächsten Düne kotzten Springbock, Oryx und Gnu ihre Verzweiflung in den roten Sand der Kalahari. Hilflos blickte ich zum Fahrer und konnte nicht fassen, was ich sah. Auch er sang mit.
5: Möchte so gerne noch schauen, aber der Wagen, der rollt.
1: Das war zu viel. Ich machte dicht und fuhr mich runter in den Gemüsemodus. Das heißt, ich kappte die Verbindung zur Außenwelt und stellte mir vor, ich sei ein weichgekochtes, emotionsloses Gemüse. Normalerweise nahm ich gerne Aubergine, heute war es Tiefkühlgemüse. Meine Hände verwuchsen mehr und mehr mit den blitzkalten, stählernen Haltegriffen des Jeeps, den tödlichen Fahrtwind hingegen spürte ich nun gar nicht mehr. Mit einem Mal zuckte ich zusammen. Vielleicht war ich ja schon derart unterkühlt, dass ich sterben würde. Ohne Strom und Wohnung würde ich im roten Sand zitternd den letzten Atemzug nehmen, umringt von meiner trällernden Reisegruppe unter der Leitung eines Wiener Scherzprofessors. Würde er auch noch meinen Tod durch seinen billigen Reimwolf drehen?
5: Voller Wehmut sag ich leise, sondern nur noch acht auf dieser Reise. Der Matze ist heute von uns gegangen und der Hand zwei Eisenstangen. Hat weder Strom gehabt noch Humor, dies kommt bei Piefkes öfters vor. Am zweiten Tag hat's am zerrissen, ganz sicher wird er uns vermissen.
1: Ich wollte schreien, doch es ging nicht. Ich schluckte und wusste, ich würde der erste Tourist sein, der so dämlich war, in der Wüste zu erfrieren. Elendig verrecken würde ich und nur die singenden Silberköpfe würden überleben wegen ihrer dicken TCM-Fließjacken. Was würden meine Eltern sagen, wenn sie die Bildzeitung aufschlugen und lasen? Erfrorener Trotteltourist, jetzt spricht die Freundin. Irgendwann müssen wir dann doch angekommen sein. Ich bekam zwei Decken und eine Tasse Tee mit Keksen, die eigentlich als Überraschung und Mini-Frühstück nach der Wanderung gedacht waren. Sina rubbelte meinen Rücken warm und goss Tee nach.
6: »Du Armer, warum hast du denn nichts gesagt? Der Kevin hätte dir sicher eine Jacke gegeben, oder?«
1: »No.« Da ich immer noch halb Tiefkühlbrokkoli, halb Mensch war, zuckte ich nur mit den Schultern. Kurz darauf standen wir auf einer der Dünen und betrachteten den roten Sand. Noch während ich auftaute, wurde mir klar, dass die Wanderung gar keine Wanderung war, sondern so eine Art Wüstenkunde. Im Grunde genommen ging es darum, dass wir alle hier rausgefahren waren, um die Zeitung der Wüste zu lesen, was Bahe, der mit Wasserflasche und dem grünen Hemd von gestern vor einer Tierspur stand, auch genau erklärte.
2: Die Buschmänner früher, ne, die haben jeden Morgen die Wüstenzeitung gelesen, so wie wir, den Süddeutsche oder auch die Taz, ne?
5: Und dann Kurier, ergänzte Speckhut.
2: Oder die Kurier, genau, ne?
1: lachte Bahe.
2: Die Buschleute haben aber natürlich nicht die Kurier gelesen, sondern die Kalahari Newspaper. Das muss ich euch mal so vorstellen jetzt, ne, dass die Buschleute aufgestanden sind und noch bevor sie die Fernseher angeknipst haben, ne, die haben geguckt in die Sand und haben gesagt, hoppala, was haben wir denn da für eine Spur? Da haben wir einen Springbock, der ist gelatscht in diese Richtung. Und hier wieder einen Springbock, der ist gelatscht in die andere Richtung, ne? Und wir haben einen Gnu, der ist vielleicht ein bisschen alt gewesen von die Spur her oder krank. Und hier, ha, wieder eine Springbock, ne?
7: Und das haben die alles aus der Spur rausgelesen?
1: Fragte Brenda mit großen Kulleraugen.
2: Klar, die Buschmann, die war Profi, ne? Die wusste nicht nur genau, was für ein Tier da war in Nacht. Die weiß auch, ob die Tier ist gelatscht, gesprungen oder gehupft. Wann gehupft, wie schnell gehupft und mit wem gehupft. Die Buschmann wusste alles über die Tier, ne? Nur die Tier, die wusste gar nichts.
5: Okay, das war kein Buschmann, ne? Das war die Kalahari-Stasi,
1: wienerte es unter dem Speckhut hervor und alle außer mir und seiner Frau mussten lachen. Aufgeregt deutete Bahe auf einen perlhuhnähnlichen Vogel, der in gut 50 Metern Höhe über uns kreiste.
2: Schaut mal, das ist ein Gaggeltrappe. Und wenn die landen so wie Hubschrauber, ne?
7: Bing!
1: Leider tat uns die Gaggeltrappe nicht den Gefallen, wie ein Hubschrauber zu landen. Sie landete einfach gar nicht.
7: Bing!
1: Enttäuscht nahm der alte Seppelpeter die Kamera herunter.
5: Drecksvogel!
1: Dafür tat uns Trixi Sipp den Gefallen, mit ihrer Weste in einem Dornenbusch hängen zu bleiben und sich sofort über sich selbst zu ärgern.
6: Das war ja klar, dass ich da reinlaufe. Ich muss mal aufpassen und nicht rumträumen die ganze Zeit,
1: schimpfte sie sich selbst aus. Bahe befreite sie lachend.
2: Das ist nicht schlimm, Trixi, da gibst du mir eine prima Überleitung. Da, wo die Trixi gerade reingelatscht ist, ne, das ist die Bluten von die Warte ein bisschen Baum. Die Warte ein bisschen Baum, das ist die Nickname von diesem Baum, weil er Widerhakendornen haben und wenn man vorbeilauft, du nicht aufpasst, dann hakt diese Widerhakendorn und du kannst nicht weiterlaufen, sondern sollst immer zurückkommen, ne, um die Dinger immer wieder rauszuhaken, versteht ihr, ne?
1: 9 stumme Augenpaare waren auf Bahe gerichtet. Ja, wir verstanden. Wir verstanden so ein bisschen. Offenbar waren wir bereits gestern in einen Versteh-nur-ein-bisschen-Reiseleiter gelaufen und hängen geblieben. Still gingen wir weiter und ließen uns noch einen Kameldornbaum erklären, verlassene Straußeneier und die Spur einer fußlahmen wilden Katze, die nachts Richtung Angola gehupft war. Als Bahe sich an einem Pissmal-ein-bisschen-Baum erleichterte und somit außer Hörweite war, brach es aus der aufgeregten Grube hin heraus.
5: Sagt mal, versteht's ihr den Bahe? Weil ich versteh gar nix. Ich mein, ich versteh ihm schon, aber ich weiß nicht, was er sagt.
3: Was?
1: Hustete Breitling grinsend und fing sich einen bösen Blick.
5: Ich sag, ich versteh ihm nicht, den Bahe.
3: Ach so.
1: Missmutig blickte Käthe in die Runde, doch natürlich wollte keiner ihr zuliebe den sympathischen Bahe kritisieren. Also war es wohl an mir, etwas zu sagen.
3: Du, finde ich auch, Käthe. So geht das nicht. Ich werd mal mit ihm sprechen.
5: Danke.
1: Die Gruberin nickte zufrieden und ihr Gesicht entschrumpfte sich. Sina hingegen starrte mich an, als hätte ich mir gerade eine Crackpfeife angezündet. Ich hasste mich ja selbst dafür, dem überaus sympathischen Bahe in den Rücken zu fallen. Aber was sollte ich denn machen? Ich musste unsere Wohnung retten. Und dazu brauchte ich nun mal dringend diesen Reiseadapter.

0: Nach dem Aufräumen gehen alle Kinder aus dem Kindergarten nach draußen. Sie klettern und schaukeln, sie buddeln und toben, sie fahren Roller und bauen Burgen im Sand. Jolanda übt Seilspringen. Katja und Sophie spielen Ball. Conny dreht sich mit Julia im Spielkreisel, bis ihnen ganz schwindelig ist.
1: Ui, mir dreht sich alles.
2: Soll ich dir den Kindergarten zeigen?
1: Den Kindergarten? Den kenne ich doch schon.
2: Nein, nicht den. Den Kindergarten.
0: Julia zieht Conny um die Hausecke. Und da gibt es ein richtiges Stück Garten für die Kinder, in dem sie selbst etwas pflanzen können.
2: Das sind Bohnen, die wachsen jeden Tag ein großes bisschen. Und das sind Sonnenblumen. Jeder von uns hat eine gepflanzt.
1: Und was ist das?
2: Das ist Petersilie. Probier mal, das kann man essen. Lecker.
0: Dann bewundern die beiden noch die Wiesenblumen, die bunt durcheinander in einer alten Badewanne wachsen. All die Blumen kommen aus kleinen Wildblumensamen, die Kindergartenkinder hier ausgesät haben. Gleich nimmt sich Conny vor, Hanne zu fragen, ob sie auch einmal etwas pflanzen darf. Eine Weile bewundert Conny noch mit Julia die Blumen, dann hören sie Hanne wieder rufen.
3: Kinder, kommt wieder herein. Wir wollen ja noch Geburtstag feiern.
4: Ja. Ein Geburtstag?
2: Wir kommen.
3: Aber erst putzt bitte eure Schuhe ab und zieht wieder die Hausschuhe an. Und klopft eure Kleidung aus, damit ihr nicht den ganzen Sand mit hereinbringt.
4: Ja, machen wir.
0: Wer mag denn nur Geburtstag haben? Gleich darauf erfährt Conny es. Im Kindergarten sind die Vorhänge zugezogen. Die Kinder setzen sich im Kreis um den Tisch herum. Auf dem Tisch steht die Geburtstagslokomotive mit einer großen 4 in der Mitte und mit 4 Kerzen, die Hanne jetzt anzündet.
2: Es hat ja doch jemand Geburtstag.
3: Richtig, Conny. Emir feiert heute seinen 4. Geburtstag. Siehst du? Hier am Geburtstagskalender hängt das Bild von Emir. Und das Datum daneben ist das von heute. Deshalb singen wir alle dem Emir jetzt erst einmal ein Geburtstagsständchen.

0: viel Glück.
1: Während die Kinder singen, bekommt Emir eine goldene Papierkrone aufgesetzt. Dann muss er die Kerzen auspusten.
2: Puste mal deine Geburtstagskerzen aus, Emir. Feste!
3: Auspusten, auspusten, auspusten!
2: Oh, bravo, Emir! Klasse!
1: Dann packt Emir seine Geschenke aus. Anschließend verteilt er kleine Kuchen an die Kinder. Die hat seine Mutter selbst gebacken. Sie schmecken ganz süß. Zuletzt wird noch das Schlusslied gesungen, wie jeden Tag im Kindergarten. Conny ist rundum begeistert von ihrem ersten Kindergartentag. Nur eines ärgert sie immer noch.
4: So ein Pech, dass ich gerade Geburtstag hatte. Sonst würde ich auch bald die goldene Krone bekommen und noch einmal Geschenke. Und ich wäre das wichtigste Kind im Kindergarten. Und ich dürfte die Kerzen ausblasen. Und alle würden meinen Geburtstag feiern.

0: Für heute ist der Kindergarten aus. Vor der Tür stehen auch schon die Mamas und ein paar Papas, um ihre Kinder abzuholen. Das ist eine Aufregung.
1: Mama, Mama!
2: Ja, Conny, was ist denn los? War es so schlimm?
3: Nein, nein, nicht schlimm. Toll! Du weißt doch, die Geburtstagsfotos. Ich meine, das Foto für den Geburtstagskalender. Mhm. Der Emir hat nämlich Geburtstag und er hat Kuchen mitgebracht. Mhm. Und Geschenke hat er auch. Und wir haben gesungen und ich habe ein Bild gemalt.
1: Oh, wie schön. Eine Katze.
2: Und ich habe auch eine schöne Überraschung für dich. Papa hat sich extra von der Arbeit freigenommen, um dich abzuholen. Ihr wartet draußen. Lauf nur.
1: Oh ja. Papa, Papa.
0: Wie der Blitz rennt Conny hinaus, um ihrem Papa um den Hals zu fallen. Dann läuft sie schnell noch einmal hinein, um sich von Hanne zu verabschieden und das Bild von der Katze zu holen. Mama nimmt Connys Rucksack und unterwegs hat Conny ihnen so viel zu erzählen.
3: Die Julia ist ganz nett und die Hanne auch. Und wir waren auch draußen. Da gibt es einen richtigen Garten für Kinder.
2: Oh.
3: Mit Sonnenblumen und Bohnen und Wildblumen.
2: Oh, toll.
3: Bestimmt kann ich da auch mal was pflanzen. Und eine Kuschelecke gibt's. Also drinnen. Und eine Murmelbahn. Und Papa soll noch das Bild von der Katze Minka sehen. Das habe ich gemalt. Und ich habe roten Tee getrunken und einen Schlafanzug.

Ja, ich hatte Mama und Papa wirklich viel zu erzählen. Und dabei war dies nur mein erster Tag im Kindergarten und noch nicht der erste Tag in der Schule mit Schultüte und Stundenplan und allem, was es da noch so gibt. Aber das ist eine andere Geschichte. Auf jeden Fall habe ich mich damals riesig auf den nächsten Tag im Kindergarten gefreut und auf jeden weiteren Tag und auf meine Freundin, die Julia. Und, nein, jetzt ist es erst einmal genug. Hauptsache, ihr freut euch genauso auf die nächste Conny-Geschichte.

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3: Nach dem Aufräumen gehen alle Kinder aus dem Kindergarten nach draußen. Sie klettern und schaukeln, sie buddeln und toben, sie fahren Roller und bauen Burgen im Sand. Jolanda übt Seilspringen. Katja und Sophie spielen Ball. Conny dreht sich mit Julia im Spielkreisel, bis ihnen ganz schwindelig ist.
4: Ui, mir dreht sich alles.
5: Soll ich dir den Kindergarten zeigen?
4: Den Kindergarten? Den kenne ich doch schon.
5: Nein, nicht den. Den Kindergarten.
3: Julia zieht Conny um die Hausecke. Und da gibt es ein richtiges Stück Garten für die Kinder, in dem sie selbst etwas pflanzen können.
5: Das sind Bohnen, die wachsen jeden Tag ein großes bisschen. Und das sind Sonnenblumen. Jeder von uns hat eine gepflanzt.
4: Und was ist das?
5: Das ist Petersilie. Probier mal, das kann man essen. Lecker.
3: Dann bewundern die beiden noch die Wiesenblumen, die bunt durcheinander in einer alten Badewanne wachsen. All die Blumen kommen aus kleinen Wildblumensamen, die die Kindergartenkinder hier ausgesät haben. Gleich nimmt sich Conny vor, Hanne zu fragen, ob sie auch einmal etwas pflanzen darf. Eine Weile bewundert Conny noch mit Julia die Blumen, dann hören sie Hanne wieder rufen.
6: Kinder, kommt wieder herein! Wir wollen doch noch Geburtstag feiern.
7: Ja. Ein Geburtstag?
5: Wir kommen.
6: Aber erst putzt bitte eure Schuhe ab und zieht wieder die Hausschuhe an. Und klopft eure Kleidung aus, damit ihr nicht den ganzen Sand mit hereinbringt.
7: Ja, machen wir.
3: Wer mag denn nur Geburtstag haben? Gleich darauf erfährt Conny es. Im Kindergarten sind die Vorhänge zugezogen. Die Kinder setzen sich im Kreis um den Tisch herum. Auf dem Tisch steht die Geburtstagslokomotive mit einer großen 4 in der Mitte und mit 4 Kerzen, die Hanne jetzt anzündet.
5: Es hat ja doch jemand Geburtstag.
6: Richtig, Conny. Emir feiert heute seinen 4. Geburtstag. Siehst du? Hier am Geburtstagskalender hängt das Bild von Emir. Und das Datum daneben ist das von heute. Deshalb singen wir alle dem Emil jetzt erst einmal ein Geburtstagsständchen.

0: viel Glück.
1: Während die Kinder singen, bekommt Emir eine goldene Papierkrone aufgesetzt. Dann muss er die Kerzen auspusten.
2: Puste mal deine Geburtstagskerzen aus, Emir. Feste!
3: Auspusten, auspusten, auspusten!
2: Oh, bravo, Emir! Klasse!
1: Dann packt Emir seine Geschenke aus. Anschließend verteilt er kleine Kuchen an die Kinder. Die hat seine Mutter selbst gebacken. Sie schmecken ganz süß. Zuletzt wird noch das Schlusslied gesungen, wie jeden Tag im Kindergarten. Conny ist rundum begeistert von ihrem ersten Kindergartentag. Nur eines ärgert sie immer noch.
4: So ein Pech, dass ich gerade Geburtstag hatte. Sonst würde ich auch bald die goldene Krone bekommen und noch einmal Geschenke. Und ich wäre das wichtigste Kind im Kindergarten. Und ich dürfte die Kerzen ausblasen. Und alle würden meinen Geburtstag feiern.
1: Für heute ist der Kindergarten aus. Vor der Tür stehen auch schon die Mamas und ein paar Papas, um ihre Kinder abzuholen. Das ist eine Aufregung.
5: Mama, Mama!
6: Ja, Conny, was ist denn los? War es so schlimm?
4: Nein, nein, nicht schlimm. Toll! Du weißt doch, die Geburtstagsfotos. Ich meine, das Foto für den Geburtstagskalender. Mhm. Der Emir hat nämlich Geburtstag und er hat Kuchen mitgebracht. Mhm. Und Geschenke hat er auch. Und wir haben gesungen und ich habe ein Bild gemalt.
6: Oh, wie schön. Eine Katze. Und ich habe auch eine schöne Überraschung für dich. Papa hat sich extra von der Arbeit freigenommen, um dich abzuholen. Ihr wartet draußen. Lauf nur.
4: Oh ja. Papa, Papa.
1: Wie der Blitz rennt Conny hinaus, um ihrem Papa um den Hals zu fallen. Dann läuft sie schnell noch einmal hinein, um sich von Hanne zu verabschieden und das Bild von der Katze zu holen. Mama nimmt Connys Rucksack und unterwegs hat Conny ihnen so viel zu erzählen.
4: Die Julia ist ganz nett und die Hanne auch. Und wir waren auch draußen. Mhm. Da gibt es einen richtigen Garten für Kinder.
6: Oh.
4: Mit Sonnenblumen und Bohnen und Wildblumen.
6: Oh, toll.
4: Bestimmt kann ich da auch mal was pflanzen. Und eine Kuschelecke gibt's. Also drinnen. Und eine Murmelbahn. Und Papa soll noch das Bild von der Katze Minka sehen. Das habe ich gemalt. Und ich habe roten Tee getrunken.

Ja, ich hatte Mama und Papa wirklich viel zu erzählen. Und dabei war dies nur mein erster Tag im Kindergarten. Und noch nicht der erste Tag in der Schule, mit Schultüte und Stundenplan und allem, was es da noch so gibt. Aber das ist eine andere Geschichte. Auf jeden Fall habe ich mich damals riesig auf den nächsten Tag im Kindergarten gefreut. Und auf jeden weiteren Tag. Und auf meine Freundin, die Julia. Und, nein, jetzt ist es erst einmal genug. Hauptsache, ihr freut euch genauso auf die nächste Conny-Geschichte.

0: Nach dem Aufräumen gehen alle Kinder aus dem Kindergarten nach draußen. Sie klettern und schaukeln, sie buddeln und toben, sie fahren Roller und bauen Burgen im Sand. Jolanda übt Seilspringen. Katja und Sophie spielen Ball. Conny dreht sich mit Julia im Spielkreisel, bis ihnen ganz schwindelig ist.
1: Ui, mir dreht sich alles.
2: Soll ich dir den Kindergarten zeigen?
1: Den Kindergarten? Den kenne ich doch schon.
2: Nein, nicht den. Den Kindergarten.
0: Julia zieht Conny um die Hausecke. Und da gibt es ein richtiges Stück Garten für die Kinder, in dem sie selbst etwas pflanzen können.
2: Das sind Bohnen, die wachsen jeden Tag ein großes bisschen. Und das sind Sonnenblumen. Jeder von uns hat eine gepflanzt.
1: Und was ist das?
2: Das ist Petersilie. Probier mal, das kann man essen. Lecker.
0: Dann bewundern die beiden noch die Wiesenblumen, die bunt durcheinander in einer alten Badewanne wachsen. All die Blumen kommen aus kleinen Wildblumensamen, die die Kindergartenkinder hier ausgesät haben. Gleich nimmt sich Conny vor, Hanne zu fragen, ob sie auch einmal etwas pflanzen darf. Eine Weile bewundert Conny noch mit Julia die Blumen, dann hören sie Hanne wieder rufen.
3: Kinder, kommt wieder herein. Wir wollen ja noch Geburtstag feiern.
4: Ja. Ein Geburtstag?
2: Wir kommen.
3: Aber erst putzt bitte eure Schuhe ab und zieht wieder die Hausschuhe an. Und klopft eure Kleidung aus, damit ihr nicht den ganzen Sand mit hereinbringt.
4: Ja, machen wir.
0: Wer mag denn nur Geburtstag haben? Gleich darauf erfährt Conny es. Im Kindergarten sind die Vorhänge zugezogen. Die Kinder setzen sich im Kreis um den Tisch herum. Auf dem Tisch steht die Geburtstagslokomotive mit einer großen 4 in der Mitte und mit 4 Kerzen, die Hanne jetzt anzündet.
2: Es hat ja doch jemand Geburtstag.
3: Richtig, Conny. Emil feiert heute seinen 4. Geburtstag. Siehst du? Hier am Geburtstagskalender hängt das Bild von Emil. Und das Datum daneben ist das von heute. Deshalb singen wir alle dem Emil jetzt erst einmal ein Geburtstagsständchen.

0: Viel Glück!
1: Während die Kinder singen, bekommt Emir eine goldene Papierkrone aufgesetzt. Dann muss er die Kerzen auspusten.
2: Puste mal deine Geburtstagskerzen aus, Emir. Feste!
3: Auspusten, auspusten, auspusten!
2: Oh, bravo, Emir! Klasse!
1: Dann packt Emir seine Geschenke aus. Anschließend verteilt er kleine Kuchen an die Kinder. Die hat seine Mutter selbst gebacken. Sie schmecken ganz süß. Zuletzt wird noch das Schlusslied gesungen, wie jeden Tag im Kindergarten. Conny ist rundum begeistert von ihrem ersten Kindergartentag. Nur eines ärgert sie immer noch.
4: So ein Pech, dass ich gerade Geburtstag hatte. Sonst würde ich auch bald die goldene Krone bekommen und noch einmal Geschenke. Und ich wäre das wichtigste Kind im Kindergarten. Und ich dürfte die Kerzen ausblasen. Und alle würden meinen Geburtstag feiern.
1: Für heute ist der Kindergarten aus. Vor der Tür stehen auch schon die Mamas und ein paar Papas, um ihre Kinder abzuholen. Das ist eine Aufregung.
5: Mama, Mama!
6: Ja, Conny, was ist denn los? War's so schlimm?
4: Nein, nein, nicht schlimm. Toll! Du weißt doch, die Geburtstagsfotos. Ich meine, das Foto für den Geburtstagskalender. Mhm. Der Emir hat nämlich Geburtstag und er hat Kuchen mitgebracht. Mhm. Und Geschenke hat er auch. Und wir haben gesungen und ich habe ein Bild gemalt.
6: Oh, wie schön. Eine Katze. Und ich habe auch eine schöne Überraschung für dich. Papa hat sich extra von der Arbeit freigenommen, um dich abzuholen. Ihr wartet draußen. Lauf nur.
4: Oh ja. Papa, Papa.
1: Wie der Blitz rennt Conny hinaus, um ihrem Papa um den Hals zu fallen. Dann läuft sie schnell noch einmal hinein, um sich von Hanne zu verabschieden und das Bild von der Katze zu holen. Mama nimmt Connys Rucksack und unterwegs hat Conny ihnen so viel zu erzählen.
4: Die Julia ist ganz nett und die Hanne auch. Und wir waren auch draußen. Da gibt es einen richtigen Garten für Kinder.
6: Oh.
4: Mit Sonnenblumen und Bohnen und Wildblumen.
6: Oh, toll.
4: Bestimmt kann ich da auch mal was pflanzen. Und eine Kuschelecke gibt's, also drinnen. Und eine Murmelbahn. Und Papa soll noch das Bild von der Katze Minka sehen. Das habe ich gemalt. Und ich habe roten Tee getrunken.

Ja, ich hatte Mama und Papa wirklich viel zu erzählen. Und dabei war dies nur mein erster Tag im Kindergarten. Und noch nicht der erste Tag in der Schule, mit Schultüte und Stundenplan und allem, was es da noch so gibt. Aber das ist eine andere Geschichte. Auf jeden Fall habe ich mich damals riesig auf den nächsten Tag im Kindergarten gefreut. Und auf jeden weiteren Tag. Und auf meine Freundin, die Julia. Und, nein, jetzt ist es erst einmal genug. Hauptsache, ihr freut euch genauso auf die nächste Conny-Geschichte.

0: Davor bleib ich stehen.
1: Bahes Markt war nicht größer als ein Fußballplatz und bestand aus einer langen Reihe kioskgroßer Lädchen, in denen es alles Mögliche zu kaufen gab. Unsicher stolperte unsere bunte Gruppe dem forsch voranschreitenden Bahe hinterher, und obwohl wir in unserer Wanderkleidung herausleuchteten wie neun Papageien im Neuschnee, wurden wir von den Einheimischen nicht groß angegafft. Als Bahe einen befreundeten Schuster begrüßte, verlangsamte ich meinen Schritt und zog Sina an mich heran.
2: Sina, es macht keinen Sinn hier, lasst uns abbrechen.
1: Und warum sollten wir abbrechen? Sag mal, sitzt du in einem anderen Bus?
2: Nein, im gleichen Bus, und von allen, die drin sitzen, hast du die beschissenste Laune.
1: Ach ja? Und warum, glaubst du, hab ich so eine beschissene Laune?
2: Weil du den ganzen Tag vor deinem Rechner hockst im Büro, und wenn du nach Hause kommst, dann hockst du wieder davor, und jetzt im Urlaub tippst du auf deinem bescheuerten iPhone rum. Du bist einfach keine Menschen mehr gewöhnt, deswegen.
1: Oh, du weißt, dass das Unsinn ist, oder Schatz?
2: Sag nicht Schatz, wenn du...
1: Wie auf Kommando klingelte es ein zweites Mal aus meiner Hosentasche.
2: Ha!
1: Triumphierte Sina. Ich drückte auch diesen Anruf weg.
2: Mensch, Sina, versteh doch, unsere Gruppe ist eine Katastrophe, der einzig normale im Bus ist Bae.
1: Die Trixie ist doch nett.
2: Kermit der Frosch ist auch nett, trotzdem würde ich mit ihm nicht in Urlaub fahren.
1: Okay, mit wem würdest du denn in Urlaub fahren?
2: Mit dir?
1: Tja, hier bin ich.
2: Ohne die anderen, ergänzte ich.
1: Sorry, aber dann hätten wir keine Gruppenreise buchen dürfen.
2: Wir? Nur zur Erinnerung, du hast die Reise gebucht. Ich hab unsere Wohnung klar gemacht.
1: Ja, du hast die Wohnung klar gemacht. Ich hab's kapiert,
2: grummelte Sina,
1: und zeitgleich blickten wir zurück zu Bae, um zu sehen, was unsere Doku-Soap-Truppe so machte. Sie stand nur wenige Meter vor uns und schaute, was wir so machten.
2: Matze.
1: Ja.
2: Wollen wir nicht einfach versuchen, die Reise zu genießen? Wir müssen uns ja nicht gleich mit allen anfreunden.
1: Das wäre auch ein bisschen viel verlangt.
2: Bitte, flehte Sina.
1: Vergiss doch mal die anderen.
2: Wir haben doch uns und das Land hier, und dann haben wir auch eine super tolle Wohnung, wenn wir zurückkommen.
1: Fast schon beschwörend blickte Sina mich an. Ich dachte nach. Die Frage war, was übrig blieb von dieser Reise, wenn man die 81 Busstunden und die Doku-Soap-Trottel abzog. Ich fragte Sina genau das.
2: Ganz viel, die Wanderungen, die Landschaft, das Essen, die Tiere, da ist so viel, was übrig bleibt.
1: Bitte, Matze.
3: Du wirst mich im Bus nur mit Kopfhörer sehen.
2: Kein Problem.
1: Ich werde mich mit keinem unterhalten, den ich nicht leiden kann.
2: Ich auch nicht, Matze.
1: Und wir essen immer, ich wiederhole, immer zu zweit.
2: Kein Problem.
1: Immer, das ist IMMER.
2: Alles, was du willst, aber lass es uns versuchen, okay?
1: Ich atmete tief ein und schaute in die hoffnungsvollen Augen meiner Freundin.
2: Okay, sagte ich, dann versuchen wir's.
1: Sina war so erleichtert, dass sie mir einen dicken Kuss auf die Wange drückte. Und ich war es ehrlich gesagt auch ein bisschen. Vielleicht hatte Sina ja recht und alles war gar nicht so schrecklich, wie es die ersten Stunden aussah. Es gab zwei Küsschen, dann schlurften wir Hand in Hand zu den anderen, als wäre nichts gewesen. In der Hosentasche vibrierte zweimal kurz mein Handy. Nun hatte ich offensichtlich eine Kurzmitteilung bekommen. Sina zuliebe entschied ich mich dazu, sie später zu lesen. Bahe führte uns zu einer blauen Holzbude, in der eine ältere Einheimische auf einem ebenfalls blauen Plastikstuhl saß und uns neugierig musterte. Über ihr hingen an einer Metallstange einfache Kleider in verschiedenen Farben. Bahe begrüßte die Frau in der Landessprache, anscheinend mit einem Scherz, zumindest lachten beide.
3: Wahrscheinlich hatte Bahe sowas gesagt,

0: dass binnen Sekunden so ziemlich jedes Augenpaar der schwarzen Marktbesucher auf uns gerichtet war. Unsere Gruppe starrte ebenfalls auf Breitling und seine Maus, und für einen Augenblick waren Einheimische und Touristen vereint in ihrer schwarz-weißen Fassungslosigkeit. Breitling kaufte gleich 3 Schuluniformen für Brenda. Ich nutzte die allgemeine Irritation, um unauffällig zu checken, wer mich erreichen wollte. Es war Immowest, die Firma also, von der wir unsere Wohnung kaufen würden. Hallo, Herr Klein, denken Sie noch an die Reservierungsgebühr, bevor Sie verreisen? Beste Grüße, Heidrun Metzger. Die Reservierungsgebühr! Ich schloss die Augen. Alles hätte ich, Idiot, vergessen dürfen, nur das nicht. Was wichtig ist? Fragte mich Sina. Ach was, sagte ich. Nur die Pütze aus dem Büro, die wollte wissen, ob ich ihre Desperate Housewives-Tasse gebunkert hab. Sina schaute mich ungläubig an. Nee, oder? Ich wollte das Handy ausschalten, doch das tat es schon von ganz alleine. Der Akku war leer.
1: Zu den zweifelhaften Privilegien meines Berufes gehört es, dass ich in der Zeit, in der ihr alle einer sinnvollen und geregelten Tätigkeit nachgeht, Fernsehen gucken darf, / muss. Fernsehen ist nun mal ein ewiger Jagdgrund, eine ewige Ausbeute, man entdeckt da vieles. Und irgendwann passiert es dabei, dass man Sendeformaten auch rettungslos verfällt. Ich habe mich tapfer und jahrelang dagegen gewehrt, aber irgendwann war es soweit. Ich bin ein Daily Soap Junkie. Und mal ganz davon abgesehen, welche einmaligen Spitzenleistungen und Pioniertaten die Privatsender in den frühen Jahren ihres Bestehens da gebracht haben. Den Vogel schießt doch immer noch das ZDF ab mit seiner Vormittagsserie an den Werktagen. Reich und schön, reich und berühmt, schön und berühmt oder wie sie auch immer heißt. Ist egal. Ich bin ihr jedenfalls verfallen, diesem Kondensat aus Dallas und Denver. Und irgendwann musste ich mich dazu einfach schriftlich verhalten. Kimberley, ich kann dir das erklären, sagte er. Und machte eine Pause, die lang genug war, dass Kimberley zum Augenarzt gehen, einen Sehtest bestehen und zurückkommen konnte. Um ihn aus nächster Nähe erfolgreich zu erschießen. Hallo, sagte sie, natürlich ohne Handy am Ohr. Er bumst Schlüssellöcher, sobald du ihm für 5 Sekunden keine Öffnung zudrehst. Heather. Da ist etwas, was du wissen musst. Ich habe dagegen angekämpft, aber es war einfach stärker als ich. Oh mein Gott, was soll ich nur tun? Ich muss aufs Klo. Es ist gut für meine Verdauung und ich glaube sogar, es macht einen flacheren Bauch. Aber da ist keine Kamera. Wenn ich auf dem Klo bin, bin ich einfach tot, verstehst du? Und wenn nicht, dann auch. Nein, das verstehst du natürlich nicht. Hör mir wenigstens einen Augenblick zu, sage ich in der Hoffnung, dass du dich umdrehst und gehst. Weil ich sonst gar nicht wüsste, was ich dir sagen soll und weil es sonst gar keine nächste Folge gäbe, in der ich das auch noch nicht weiß. Weißt du eigentlich, dass ich keine Unterwäsche trage, Baby? Nein, das weißt du natürlich nicht, denn wir sind nie nackt. Wir sind Amerikaner. Wir töten uns das Ficken aus dem Leib. Du und ich wissen, dass dein Mund nach meinen Endprodukten schmeckt. Und deine Spalte nach meinem Mund. Alle wissen das. Aber es gibt keine Zeugen. Denn es gibt keine Lust. Alles ist trocken. Kennedy ist nie ermordet worden. Lincoln ist nur ein Fußballer bei Schalke. Wer etwas anderes behauptet, wird nachsynchronisiert. Sie mögen es noch nicht bemerkt haben, aber die ganze Welt läuft zeitversetzt, setzt. Wir sind schneller als Albert fucking Einstein. Yippee-yay.

0: Feuer.
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4: Nach dem Aufräumen gehen alle Kinder aus dem Kindergarten nach draußen. Sie klettern und schaukeln, sie buddeln und toben, sie fahren Roller und bauen Burgen im Sand. Jolanda übt Seilspringen. Katja und Sophie spielen Ball. Conny dreht sich mit Julia im Spielkreisel, bis ihnen ganz schwindelig ist.
5: Ui, mir dreht sich alles.
6: Soll ich dir den Kindergarten zeigen?
5: Den Kindergarten? Den kenne ich doch schon.
6: Nein, nicht den. Den Kindergarten.
4: Julia zieht Conny um die Hausecke. Und da gibt es ein richtiges Stück Garten für die Kinder, in dem sie selbst etwas pflanzen können.
6: Das sind Bohnen, die wachsen jeden Tag ein großes bisschen. Und das sind Sonnenblumen. Jeder von uns hat eine gepflanzt.
5: Und was ist das?
6: Das ist Petersilie. Probier mal, das kann man essen. Lecker.
4: Dann bewundern die beiden noch die Wiesenblumen, die bunt durcheinander in einer alten Badewanne wachsen. All die Blumen kommen aus kleinen Wildblumensamen, die die Kindergartenkinder hier ausgesät haben. Gleich nimmt sich Conny vor, Hanne zu fragen, ob sie auch einmal etwas pflanzen darf. Eine Weile bewundert Conny noch mit Julia die Blumen, dann hören sie Hanne wieder rufen.
7: Kinder, kommt wieder herein! Wir wollen doch noch Geburtstag feiern.
8: Ja. Ein Geburtstag?
6: Wir kommen.
7: Aber erst putzt bitte eure Schuhe ab und zieht wieder die Hausschuhe an. Und klopft eure Kleidung aus, damit ihr nicht den ganzen Sand mit hereinbringt.
8: Ja, machen wir.
4: Wer mag denn nur Geburtstag haben? Gleich darauf erfährt Conny es. Im Kindergarten sind die Vorhänge zugezogen. Die Kinder setzen sich im Kreis um den Tisch herum. Auf dem Tisch steht die Geburtstagslokomotive mit einer großen 4 in der Mitte und mit 4 Kerzen, die Hanne jetzt anzündet.
6: Es hat ja doch jemand Geburtstag.
7: Richtig, Conny. Emir feiert heute seinen 4. Geburtstag. Siehst du? Hier am Geburtstagskalender hängt das Bild von Emir. Und das Datum daneben ist das von heute. Deshalb singen wir alle dem Emil jetzt erst einmal ein Geburtstagsständchen.

0: Glück.
1: Während die Kinder singen, bekommt Emir eine goldene Papierkrone aufgesetzt. Dann muss er die Kerzen auspusten.
2: Puste mal deine Geburtstagskerzen aus, Emir. Feste!
3: Auspusten, auspusten, auspusten!
2: Oh, bravo, Emir! Klasse!
1: Dann packt Emir seine Geschenke aus. Anschließend verteilt er kleine Kuchen an die Kinder. Die hat seine Mutter selbst gebacken. Sie schmecken ganz süß. Zuletzt wird noch das Schlusslied gesungen, wie jeden Tag im Kindergarten. Conny ist rundum begeistert von ihrem ersten Kindergartentag. Nur eines ärgert sie immer noch.
4: So ein Pech, dass ich gerade Geburtstag hatte. Sonst würde ich auch bald die goldene Krone bekommen und noch einmal Geschenke. Und ich wäre das wichtigste Kind im Kindergarten. Und ich dürfte die Kerzen ausblasen. Und alle würden meinen Geburtstag feiern.
1: Für heute ist der Kindergarten aus. Vor der Tür stehen auch schon die Mamas und ein paar Papas, um ihre Kinder abzuholen. Das ist eine Aufregung.
5: Mama, Mama!
6: Ja, Conny, was ist denn los? War es so schlimm?
4: Nein, nein, nicht schlimm. Toll! Du weißt doch, die Geburtstagsfotos. Ich meine, das Foto für den Geburtstagskalender. Mhm. Der Emir hat nämlich Geburtstag. Und er hat Kuchen mitgebracht. Mm. Und Geschenke hat er auch. Und wir haben gesungen und ich habe ein Bild gemalt.
6: Oh, wie schön. Eine Katze. Und ich habe auch eine schöne Überraschung für dich. Papa hat sich extra von der Arbeit freigenommen, um dich abzuholen. Ihr wartet draußen. Lauf nur.
4: Oh ja. Papa, Papa.
1: Wie der Blitz rennt Conny hinaus, um ihrem Papa um den Hals zu fallen. Dann läuft sie schnell noch einmal hinein, um sich von Hanne zu verabschieden und das Bild von der Katze zu holen. Mama nimmt Connys Rucksack und unterwegs hat Conny ihnen so viel zu erzählen.
4: Die Julia ist ganz nett und die Hanne auch. Und wir waren auch draußen. Da gibt es einen richtigen Garten für Kinder.
6: Oh.
4: Mit Sonnenblumen und Bohnen und Wildblumen.
6: Oh, toll.
4: Bestimmt kann ich da auch mal was pflanzen. Und eine Kuschelecke gibt's. Also drinnen. Und eine Murmelbahn. Und Papa soll noch das Bild von der Katze Minka sehen. Das habe ich gemalt. Und ich habe roten Tee getrunken.

Ja, ich hatte Mama und Papa wirklich viel zu erzählen. Und dabei war dies nur mein erster Tag im Kindergarten und noch nicht der erste Tag in der Schule mit Schultüte und Stundenplan und allem, was es da noch so gibt. Aber das ist eine andere Geschichte. Auf jeden Fall habe ich mich damals riesig auf den nächsten Tag im Kindergarten gefreut und auf jeden weiteren Tag und auf meine Freundin, die Julia. Und, nein, jetzt ist es erst einmal genug. Hauptsache, ihr freut euch genauso auf die nächste Conny-Geschichte.

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Ich komme gerade vom Fußballtraining nach Hause. Leg mich total erschöpft aufs Bett, weil ich heute wieder alles gegeben habe. Ganz langsam komme ich wieder runter von der Anspannung und döse ganz entspannt weg. Da fange ich an zu träumen, einen voll coolen Traum. Ich trage das Trikot der deutschen Nationalmannschaft. Es ist das Jahr 2014 und ich stürme mit Müller, Reus, Götze, Özil, Schweinsteiger, Klose und wie sie alle heißen, im WM-Finale in Brasilien zur Weltmeisterschaft!

0: Nach dem Aufräumen gehen alle Kinder aus dem Kindergarten nach draußen. Sie klettern und schaukeln, sie buddeln und toben, sie fahren Roller und bauen Burgen im Sand. Jolanda übt Seilspringen. Katja und Sophie spielen Ball. Conny dreht sich mit Julia im Spielkreisel, bis ihnen ganz schwindelig ist.
1: Ui, mir dreht sich alles.
2: Soll ich dir den Kindergarten zeigen?
1: Den Kindergarten? Den kenne ich doch schon.
2: Nein, nicht den. Den Kindergarten.
0: Julia zieht Conny um die Hausecke. Und da gibt es ein richtiges Stück Garten für die Kinder, in dem sie selbst etwas pflanzen können.
2: Das sind Bohnen, die wachsen jeden Tag ein großes bisschen. Und das sind Sonnenblumen. Jeder von uns hat eine gepflanzt.
3: Und was ist das?
2: Das ist Petersilie. Probier mal, das kann man essen. Lecker.
0: Dann bewundern die beiden noch die Wiesenblumen, die bunt durcheinander in einer alten Badewanne wachsen. All die Blumen kommen aus kleinen Wildblumensamen, die die Kindergartenkinder hier ausgesät haben. Gleich nimmt sich Conny vor, Hanne zu fragen, ob sie auch einmal etwas pflanzen darf. Eine Weile bewundert Conny noch mit Julia die Blumen, dann hören sie Hanne wieder rufen.
4: Kinder, kommt wieder herein! Wir wollen ja noch Geburtstag feiern.
5: Ja. Ein Geburtstag?
2: Wir kommen.
4: Aber erst putzt bitte eure Schuhe ab und zieht wieder die Hausschuhe an. Und klopft eure Kleidung aus, damit ihr nicht den ganzen Sand mit hereinbringt.
5: Ja, machen wir.
0: Wer mag denn nur Geburtstag haben? Gleich darauf erfährt Conny es. Im Kindergarten sind die Vorhänge zugezogen. Die Kinder setzen sich im Kreis um den Tisch herum. Auf dem Tisch steht die Geburtstagslokomotive mit einer großen 4 in der Mitte und mit 4 Kerzen, die Hanne jetzt anzündet.
2: Es hat ja doch jemand Geburtstag.
4: Richtig, Conny. Emir feiert heute seinen 4. Geburtstag. Siehst du? Hier am Geburtstagskalender hängt das Bild von Emir. Und das Datum daneben ist das von heute. Deshalb singen wir alle dem Emil jetzt erst einmal ein Geburtstagsständchen.

0: viel Glück.
1: Während die Kinder singen, bekommt Emir eine goldene Papierkrone aufgesetzt. Dann muss er die Kerzen auspusten.
2: Puste mal deine Geburtstagskerzen aus, Emir. Feste!
3: Auspusten, auspusten, auspusten!
2: Oh, bravo, Emir! Klasse!
1: Dann packt Emir seine Geschenke aus. Anschließend verteilt er kleine Kuchen an die Kinder. Die hat seine Mutter selbst gebacken. Sie schmecken ganz süß. Zuletzt wird noch das Schlusslied gesungen, wie jeden Tag im Kindergarten. Conny ist rundum begeistert von ihrem ersten Kindergartentag. Nur eines ärgert sie immer noch.
4: So ein Pech, dass ich gerade Geburtstag hatte. Sonst würde ich auch bald die goldene Krone bekommen und noch einmal Geschenke. Und ich wäre das wichtigste Kind im Kindergarten. Und ich dürfte die Kerzen ausblasen. Und alle würden meinen Geburtstag feiern.
1: Für heute ist der Kindergarten aus. Vor der Tür stehen auch schon die Mamas und ein paar Papas, um ihre Kinder abzuholen. Das ist eine Aufregung.
5: Mama, Mama!
6: Ja, Conny, was ist denn los? War es so schlimm?
4: Nein, nein, nicht schlimm. Toll! Du weißt doch, die Geburtstagsfotos. Ich meine, das Foto für den Geburtstagskalender. Mhm. Der Emir hat nämlich Geburtstag und er hat Kuchen mitgebracht. Mhm. Und Geschenke hat er auch. Und wir haben gesungen und ich habe ein Bild gemalt.
6: Oh, wie schön. Eine Katze. Und ich habe auch eine schöne Überraschung für dich. Papa hat sich extra von der Arbeit freigenommen, um dich abzuholen. Ihr wartet draußen. Lauf nur.
4: Oh ja. Papa, Papa.
1: Wie der Blitz rennt Conny hinaus, um ihrem Papa um den Hals zu fallen. Dann läuft sie schnell noch einmal hinein, um sich von Hanne zu verabschieden und das Bild von der Katze zu holen. Mama nimmt Connys Rucksack und unterwegs hat Conny ihnen so viel zu erzählen.
4: Die Julia ist ganz nett und die Hanne auch. Und wir waren auch draußen. Mhm. Da gibt es einen richtigen Garten für Kinder.
6: Oh.
4: Mit Sonnenblumen und Bohnen und Wildblumen.
6: Oh, toll.
4: Bestimmt kann ich da auch mal was pflanzen. Und eine Kuschelecke gibt's. Also drinnen. Und eine Murmelbahn. Und Papa soll noch das Bild von der Katze Minka sehen. Das habe ich gemalt. Und ich habe roten Tee getrunken und einen Schlaf gemacht.

Ja, ich hatte Mama und Papa wirklich viel zu erzählen. Und dabei war dies nur mein erster Tag im Kindergarten. Und noch nicht der erste Tag in der Schule, mit Schultüte und Stundenplan und allem, was es da noch so gibt. Aber das ist eine andere Geschichte. Auf jeden Fall habe ich mich damals riesig auf den nächsten Tag im Kindergarten gefreut. Und auf jeden weiteren Tag. Und auf meine Freundin, die Julia. Und, nein, jetzt ist es erst einmal genug. Hauptsache, ihr freut euch genauso auf die nächste Conny-Geschichte.

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3: Nach dem Aufräumen gehen alle Kinder aus dem Kindergarten nach draußen. Sie klettern und schaukeln, sie buddeln und toben, sie fahren Roller und bauen Burgen im Sand. Jolanda übt Seilspringen. Katja und Sophie spielen Ball. Conny dreht sich mit Julia im Spielkreisel, bis ihnen ganz schwindelig ist.
4: Ui, mir dreht sich alles.
5: Soll ich dir den Kindergarten zeigen?
4: Den Kindergarten? Den kenne ich doch schon.
5: Nein, nicht den. Den Kindergarten.
3: Julia zieht Conny um die Hausecke. Und da gibt es ein richtiges Stück Garten für die Kinder, in dem sie selbst etwas pflanzen können.
5: Das sind Bohnen, die wachsen jeden Tag ein großes bisschen. Und das sind Sonnenblumen. Jeder von uns hat eine gepflanzt.
4: Und was ist das?
5: Das ist Petersilie. Probier mal, das kann man essen. Lecker.
3: Dann bewundern die beiden noch die Wiesenblumen, die bunt durcheinander in einer alten Badewanne wachsen. All die Blumen kommen aus kleinen Wildblumensamen, die die Kindergartenkinder hier ausgesät haben. Gleich nimmt sich Conny vor, Hanne zu fragen, ob sie auch einmal etwas pflanzen darf. Eine Weile bewundert Conny noch mit Julia die Blumen, dann hören sie Hanne wieder rufen.
6: Kinder, kommt wieder herein! Wir wollen ja noch Geburtstag feiern.
7: Ja. Ein Geburtstag?
5: Wir kommen.
6: Aber erst putzt bitte eure Schuhe ab und zieht wieder die Hausschuhe an. Und klopft eure Kleidung aus, damit ihr nicht den ganzen Sand mit hereinbringt.
7: Ja, machen wir.
3: Wer mag denn nur Geburtstag haben? Gleich darauf erfährt Conny es. Im Kindergarten sind die Vorhänge zugezogen. Die Kinder setzen sich im Kreis um den Tisch herum. Auf dem Tisch steht die Geburtstagslokomotive mit einer großen 4 in der Mitte und mit 4 Kerzen, die Hanne jetzt anzündet.
5: Es hat ja doch jemand Geburtstag.
6: Richtig, Conny. Emir feiert heute seinen 4. Geburtstag. Siehst du? Hier am Geburtstagskalender hängt das Bild von Emir. Und das Datum daneben ist das von heute. Deshalb singen wir alle dem Emil jetzt erst einmal ein Geburtstagsständchen.

0: Glück.
1: Während die Kinder singen, bekommt Emir eine goldene Papierkrone aufgesetzt. Dann muss er die Kerzen auspusten.
2: Puste mal deine Geburtstagskerzen aus, Emir. Feste!
3: Auspusten, auspusten, auspusten!
2: Oh, bravo, Emir! Klasse!
1: Dann packt Emir seine Geschenke aus. Anschließend verteilt er kleine Kuchen an die Kinder. Die hat seine Mutter selbst gebacken. Sie schmecken ganz süß. Zuletzt wird noch das Schlusslied gesungen, wie jeden Tag im Kindergarten. Conny ist rundum begeistert von ihrem ersten Kindergartentag. Nur eines ärgert sie immer noch.
4: So ein Pech, dass ich gerade Geburtstag hatte. Sonst würde ich auch bald die goldene Krone bekommen und noch einmal Geschenke. Und ich wäre das wichtigste Kind im Kindergarten. Und ich dürfte die Kerzen ausblasen. Und alle würden meinen Geburtstag feiern.
1: Für heute ist der Kindergarten aus. Vor der Tür stehen auch schon die Mamas und ein paar Papas, um ihre Kinder abzuholen. Das ist eine Aufregung.
5: Mama, Mama!
6: Ja, Conny, was ist denn los? War es so schlimm?
4: Nein, nein, nicht schlimm. Toll! Du weißt doch, die Geburtstagsfotos. Ich meine, das Foto für den Geburtstagskalender. Mhm. Der Emir hat nämlich Geburtstag. Und er hat Kuchen mitgebracht. Mhm. Und Geschenke hat er auch. Und wir haben gesungen und ich habe ein Bild gemalt.
6: Oh, wie schön. Eine Katze. Und ich habe auch eine schöne Überraschung für dich. Papa hat sich extra von der Arbeit freigenommen, um dich abzuholen. Ihr wartet draußen. Lauf nur.
4: Oh ja. Papa, Papa.
1: Wie der Blitz rennt Conny hinaus, um ihrem Papa um den Hals zu fallen. Dann läuft sie schnell noch einmal hinein, um sich von Hanne zu verabschieden und das Bild von der Katze zu holen. Mama nimmt Connys Rucksack und unterwegs hat Conny ihnen so viel zu erzählen.
4: Die Julia ist ganz nett und die Hanne auch. Und wir waren auch draußen. Mhm. Da gibt es einen richtigen Garten für Kinder.
6: Oh.
4: Mit Sonnenblumen und Bohnen und Wildblumen.
6: Oh, toll.
4: Bestimmt kann ich da auch mal was pflanzen. Und eine Kuschelecke gibt's. Also drinnen. Und eine Murmelbahn. Und Papa soll noch das Bild von der Katze Minka sehen. Das habe ich gemalt. Und ich habe roten Tee getrunken.

0: Ja, ich hatte Mama und Papa wirklich viel zu erzählen. Und dabei war dies nur mein erster Tag im Kindergarten und noch nicht der erste Tag in der Schule mit Schultüte und Stundenplan und allem, was es da noch so gibt. Aber das ist eine andere Geschichte. Auf jeden Fall habe ich mich damals riesig auf den nächsten Tag im Kindergarten gefreut und auf jeden weiteren Tag und auf meine Freundin, die Julia. Und, nein, jetzt ist es erst einmal genug. Hauptsache, ihr freut euch genauso auf die nächste Conny-Geschichte.
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Ein Hund zerrt sein Frauchen hinter sich her. Ein Mädchen klettert auf einen hohen Baum. 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

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Dort, wo der Autobahnzubringer mit dem Güterbahnhof beinahe kollidiert. Ein Stückchen weiter liegt das Fitnesscenter. Ein Stückchen näher die U-Bahn-Station. Und gleich zur Hand das Einkaufszentrum, alles äußerst praktisch konzipiert. Ansonsten wohnen hier kaum Leute. Nur nebenan ein Malermeister samt Frau. 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Drüben links ein arbeitsloser Lehrer.

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0: Nach dem Aufräumen gehen alle Kinder aus dem Kindergarten nach draußen. Sie klettern und schaukeln, sie buddeln und toben, sie fahren Roller und bauen Burgen im Sand. Jolanda übt Seilspringen. Katja und Sophie spielen Ball. Conny dreht sich mit Julia im Spielkreisel, bis ihnen ganz schwindelig ist.
1: Ui, mir dreht sich alles.
2: Soll ich dir den Kindergarten zeigen?
1: Den Kindergarten? Den kenne ich doch schon.
2: Nein, nicht den. Den Kindergarten.
0: Julia zieht Conny um die Hausecke. Und da gibt es ein richtiges Stück Garten für die Kinder, in dem sie selbst etwas pflanzen können.
2: Das sind Bohnen, die wachsen jeden Tag ein großes bisschen. Und das sind Sonnenblumen. Jeder von uns hat eine gepflanzt.
1: Und was ist das?
2: Das ist Petersilie. Probier mal, das kann man essen. Lecker.
0: Dann bewundern die beiden noch die Wiesenblumen, die bunt durcheinander in einer alten Badewanne wachsen. All die Blumen kommen aus kleinen Wildblumensamen, die die Kindergartenkinder hier ausgesät haben. Gleich nimmt sich Conny vor, Hanne zu fragen, ob sie auch einmal etwas pflanzen darf. Eine Weile bewundert Conny noch mit Julia die Blumen, dann hören sie Hanne wieder rufen.
3: Kinder, kommt wieder herein. Wir wollen ja noch Geburtstag feiern.
4: Ja. Ein Geburtstag?
2: Wir kommen.
3: Aber erst putzt bitte eure Schuhe ab und zieht wieder die Hausschuhe an. Und klopft eure Kleidung aus, damit ihr nicht den ganzen Sand mit hereinbringt.
4: Ja, machen wir.
0: Wer mag denn nur Geburtstag haben? Gleich darauf erfährt Conny es. Im Kindergarten sind die Vorhänge zugezogen. Die Kinder setzen sich im Kreis um den Tisch herum. Auf dem Tisch steht die Geburtstagslokomotive mit einer großen 4 in der Mitte und mit 4 Kerzen, die Hanne jetzt anzündet.
2: Es hat ja doch jemand Geburtstag.
3: Richtig, Conny. Emil feiert heute seinen 4. Geburtstag. Siehst du? Hier am Geburtstagskalender hängt das Bild von Emil. Und das Datum daneben ist das von heute. Deshalb singen wir alle dem Emil jetzt erst einmal ein Geburtstagsständchen.

0: viel Glück.
1: Während die Kinder singen, bekommt Emir eine goldene Papierkrone aufgesetzt. Dann muss er die Kerzen auspusten.
2: Puste mal deine Geburtstagskerzen aus, Emir. Feste!
3: Auspusten, auspusten, auspusten!
2: Oh, bravo, Emir! Klasse!
1: Dann packt Emir seine Geschenke aus. Anschließend verteilt er kleine Kuchen an die Kinder. Die hat seine Mutter selbst gebacken. Sie schmecken ganz süß. Zuletzt wird noch das Schlusslied gesungen, wie jeden Tag im Kindergarten. Conny ist rundum begeistert von ihrem ersten Kindergartentag. Nur eines ärgert sie immer noch.
4: So ein Pech, dass ich gerade Geburtstag hatte. Sonst würde ich auch bald die goldene Krone bekommen und noch einmal Geschenke. Und ich wäre das wichtigste Kind im Kindergarten. Und ich dürfte die Kerzen ausblasen. Und alle würden meinen Geburtstag feiern.
1: Für heute ist der Kindergarten aus. Vor der Tür stehen auch schon die Mamas und ein paar Papas, um ihre Kinder abzuholen. Das ist eine Aufregung.
5: Mama, Mama!
6: Ja, Conny, was ist denn los? War es so schlimm?
4: Nein, nein, nicht schlimm. Toll! Du weißt doch, die Geburtstagsfotos. Ich meine, das Foto für den Geburtstagskalender. Mhm. Der Emir hat nämlich Geburtstag. Und er hat Kuchen mitgebracht. Mhm. Und Geschenke hat er auch. Und wir haben gesungen und ich habe ein Bild gemalt.
6: Oh, wie schön. Eine Katze. Und ich habe auch eine schöne Überraschung für dich. Papa hat sich extra von der Arbeit freigenommen, um dich abzuholen. Ihr wartet draußen. Lauf nur.
4: Oh ja. Papa, Papa.
1: Wie der Blitz rennt Conny hinaus, um ihrem Papa um den Hals zu fallen. Dann läuft sie schnell noch einmal hinein, um sich von Hanne zu verabschieden und das Bild von der Katze zu holen. Mama nimmt Connys Rucksack und unterwegs hat Conny ihnen so viel zu erzählen.
4: Die Julia ist ganz nett und die Hanne auch. Und wir waren auch draußen. Mhm. Da gibt es einen richtigen Garten für Kinder.
6: Oh.
4: Mit Sonnenblumen und Bohnen und Wildblumen.
6: Oh, toll.
4: Bestimmt kann ich da auch mal was pflanzen. Und eine Kuschelecke gibt's. Also drinnen. Und eine Murmelbahn. Und Papa soll noch das Bild von der Katze Minka sehen. Das habe ich gemalt. Und ich habe roten Tee getrunken.

Ja, ich hatte Mama und Papa wirklich viel zu erzählen. Und dabei war dies nur mein erster Tag im Kindergarten und noch nicht der erste Tag in der Schule mit Schultüte und Stundenplan und allem, was es da noch so gibt. Aber das ist eine andere Geschichte. Auf jeden Fall habe ich mich damals riesig auf den nächsten Tag im Kindergarten gefreut und auf jeden weiteren Tag und auf meine Freundin, die Julia. Und, nein, jetzt ist es erst einmal genug. Hauptsache, ihr freut euch genauso auf die nächste Conny-Geschichte.

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3: Nach dem Aufräumen gehen alle Kinder aus dem Kindergarten nach draußen. Sie klettern und schaukeln, sie buddeln und toben, sie fahren Roller und bauen Burgen im Sand. Jolanda übt Seilspringen. Katja und Sophie spielen Ball. Conny dreht sich mit Julia im Spielkreisel, bis ihnen ganz schwindelig ist.
4: Ui, mir dreht sich alles.
5: Soll ich dir den Kindergarten zeigen?
4: Den Kindergarten? Den kenne ich doch schon.
5: Nein, nicht den. Den Kindergarten.
3: Julia zieht Conny um die Hausecke. Und da gibt es ein richtiges Stück Garten für die Kinder, in dem sie selbst etwas pflanzen können.
5: Das sind Bohnen, die wachsen jeden Tag ein großes bisschen. Und das sind Sonnenblumen. Jeder von uns hat eine gepflanzt.
4: Und was ist das?
5: Das ist Petersilie. Probier mal, das kann man essen. Lecker.
3: Dann bewundern die beiden noch die Wiesenblumen, die bunt durcheinander in einer alten Badewanne wachsen. All die Blumen kommen aus kleinen Wildblumensamen, die die Kindergartenkinder hier ausgesät haben. Gleich nimmt sich Conny vor, Hanne zu fragen, ob sie auch einmal etwas pflanzen darf. Eine Weile bewundert Conny noch mit Julia die Blumen, dann hören sie Hanne wieder rufen.
6: Kinder, kommt wieder herein! Wir wollen ja noch Geburtstag feiern.
7: Ja. Ein Geburtstag?
5: Wir kommen.
6: Aber erst putzt bitte eure Schuhe ab und zieht wieder die Hausschuhe an. Und klopft eure Kleidung aus, damit ihr nicht den ganzen Sand mit hereinbringt.
7: Ja, machen wir.
3: Wer mag denn nur Geburtstag haben? Gleich darauf erfährt Conny es. Im Kindergarten sind die Vorhänge zugezogen. Die Kinder setzen sich im Kreis um den Tisch herum. Auf dem Tisch steht die Geburtstagslokomotive mit einer großen 4 in der Mitte und mit 4 Kerzen, die Hanne jetzt anzündet.
5: Es hat ja doch jemand Geburtstag.
6: Richtig, Conny. Emir feiert heute seinen 4. Geburtstag. Siehst du? Hier am Geburtstagskalender hängt das Bild von Emir. Und das Datum daneben ist das von heute. Deshalb singen wir alle dem Emil jetzt erst einmal ein Geburtstagsständchen.

0: Glück.
1: Während die Kinder singen, bekommt Emir eine goldene Papierkrone aufgesetzt. Dann muss er die Kerzen auspusten.
2: Puste mal deine Geburtstagskerzen aus, Emir. Feste!
3: Auspusten, auspusten, auspusten!
2: Oh, bravo, Emir! Klasse!
1: Dann packt Emir seine Geschenke aus. Anschließend verteilt er kleine Kuchen an die Kinder. Die hat seine Mutter selbst gebacken. Sie schmecken ganz süß. Zuletzt wird noch das Schlusslied gesungen, wie jeden Tag im Kindergarten. Conny ist rundum begeistert von ihrem ersten Kindergartentag. Nur eines ärgert sie immer noch.
4: So ein Pech, dass ich gerade Geburtstag hatte. Sonst würde ich auch bald die goldene Krone bekommen und noch einmal Geschenke. Und ich wäre das wichtigste Kind im Kindergarten. Und ich dürfte die Kerzen ausblasen. Und alle würden meinen Geburtstag feiern.
1: Für heute ist der Kindergarten aus. Vor der Tür stehen auch schon die Mamas und ein paar Papas, um ihre Kinder abzuholen. Das ist eine Aufregung.
5: Mama, Mama!
6: Ja, Conny, was ist denn los? War's so schlimm?
4: Nein, nein, nicht schlimm. Toll! Du weißt doch, die Geburtstagsfotos. Ich meine, das Foto für den Geburtstagskalender. Mhm. Der Emir hat nämlich Geburtstag. Und er hat Kuchen mitgebracht. Mhm. Und Geschenke hat er auch. Und wir haben gesungen und ich habe ein Bild gemalt.
6: Oh, wie schön. Eine Katze. Und ich habe auch eine schöne Überraschung für dich. Papa hat sich extra von der Arbeit freigenommen, um dich abzuholen. Ihr wartet draußen. Lauf nur.
4: Oh ja. Papa, Papa.
1: Wie der Blitz rennt Conny hinaus, um ihrem Papa um den Hals zu fallen. Dann läuft sie schnell noch einmal hinein, um sich von Hanne zu verabschieden und das Bild von der Katze zu holen. Mama nimmt Connys Rucksack und unterwegs hat Conny ihnen so viel zu erzählen.
4: Die Julia ist ganz nett und die Hanne auch. Und wir waren auch draußen. Mhm. Da gibt es einen richtigen Garten für Kinder.
6: Oh.
4: Mit Sonnenblumen und Bohnen und Wildblumen.
6: Oh, toll.
4: Bestimmt kann ich da auch mal was pflanzen. Und eine Kuschelecke gibt's. Also drinnen. Und eine Murmelbahn. Und Papa soll noch das Bild von der Katze Minka sehen. Das habe ich gemalt. Und ich habe roten Tee getrunken.

Ja, ich hatte Mama und Papa wirklich viel zu erzählen. Und dabei war dies nur mein erster Tag im Kindergarten und noch nicht der erste Tag in der Schule mit Schultüte und Stundenplan und allem, was es da noch so gibt. Aber das ist eine andere Geschichte. Auf jeden Fall habe ich mich damals riesig auf den nächsten Tag im Kindergarten gefreut und auf jeden weiteren Tag und auf meine Freundin, die Julia. Und, nein, jetzt ist es erst einmal genug. Hauptsache, ihr freut euch genauso auf die nächste Conny-Geschichte.

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0: Nach dem Aufräumen gehen alle Kinder aus dem Kindergarten nach draußen. Sie klettern und schaukeln, sie buddeln und toben, sie fahren Roller und bauen Burgen im Sand. Jolanda übt Seilspringen. Katja und Sophie spielen Ball. Conny dreht sich mit Julia im Spielkreisel, bis ihnen ganz schwindelig ist.
1: Ui, mir dreht sich alles.
2: Soll ich dir den Kindergarten zeigen?
1: Den Kindergarten? Den kenne ich doch schon.
2: Nein, nicht den. Den Kindergarten.
0: Julia zieht Conny um die Hausecke. Und da gibt es ein richtiges Stück Garten für die Kinder, in dem sie selbst etwas pflanzen können.
2: Das sind Bohnen, die wachsen jeden Tag ein großes bisschen. Und das sind Sonnenblumen. Jeder von uns hat eine gepflanzt.
1: Und was ist das?
2: Das ist Petersilie. Probier mal, das kann man essen. Lecker.
0: Dann bewundern die beiden noch die Wiesenblumen, die bunt durcheinander in einer alten Badewanne wachsen. All die Blumen kommen aus kleinen Wildblumensamen, die die Kindergartenkinder hier ausgesät haben. Gleich nimmt sich Conny vor, Hanne zu fragen, ob sie auch einmal etwas pflanzen darf. Eine Weile bewundert Conny noch mit Julia die Blumen, dann hören sie Hanne wieder rufen.
3: Kinder, kommt wieder herein. Wir wollen ja noch Geburtstag feiern.
4: Ja. Ein Geburtstag?
2: Wir kommen.
3: Aber erst putzt bitte eure Schuhe ab und zieht wieder die Hausschuhe an. Und knopft eure Kleidung aus, damit ihr nicht den ganzen Sand mit hereinbringt.
4: Ja, machen wir.
0: Wer mag denn nur Geburtstag haben? Gleich darauf erfährt Conny es. Im Kindergarten sind die Vorhänge zugezogen. Die Kinder setzen sich im Kreis um den Tisch herum. Auf dem Tisch steht die Geburtstagslokomotive mit einer großen 4 in der Mitte und mit 4 Kerzen, die Hanne jetzt anzündet.
2: Es hat ja doch jemand Geburtstag.
3: Richtig, Conny. Emil feiert heute seinen 4. Geburtstag. Siehst du? Hier am Geburtstagskalender hängt das Bild von Emil. Und das Datum daneben ist das von heute. Deshalb singen wir alle dem Emil jetzt erst einmal ein Geburtstagsständchen.

0: Viel Glück.
1: Während die Kinder singen, bekommt Emir eine goldene Papierkrone aufgesetzt. Dann muss er die Kerzen auspusten.
2: Puste mal deine Geburtstagskerzen aus, Emir. Feste!
3: Auspusten, auspusten, auspusten!
2: Oh, bravo, Emir! Klasse!
1: Dann packt Emir seine Geschenke aus. Anschließend verteilt er kleine Kuchen an die Kinder. Die hat seine Mutter selbst gebacken. Sie schmecken ganz süß. Zuletzt wird noch das Schlusslied gesungen, wie jeden Tag im Kindergarten. Conny ist rundum begeistert von ihrem ersten Kindergartentag. Nur eines ärgert sie immer noch.
4: So ein Pech, dass ich gerade Geburtstag hatte. Sonst würde ich auch bald die goldene Krone bekommen und noch einmal Geschenke. Und ich wäre das wichtigste Kind im Kindergarten. Und ich dürfte die Kerzen ausblasen. Und alle würden meinen Geburtstag feiern.
1: Für heute ist der Kindergarten aus. Vor der Tür stehen auch schon die Mamas und ein paar Papas, um ihre Kinder abzuholen. Das ist eine Aufregung.
5: Mama, Mama!
6: Ja, Conny, was ist denn los? War es so schlimm?
4: Nein, nein, nicht schlimm. Toll! Du weißt doch, die Geburtstagsfotos. Ich meine, das Foto für den Geburtstagskalender. Mhm. Der Emir hat nämlich Geburtstag. Und er hat Kuchen mitgebracht. Mhm. Und Geschenke hat er auch. Und wir haben gesungen und ich habe ein Bild gemalt.
6: Oh, wie schön. Eine Katze. Und ich habe auch eine schöne Überraschung für dich. Papa hat sich extra von der Arbeit freigenommen, um dich abzuholen. Ihr wartet draußen. Lauf nur.
4: Oh ja. Papa, Papa.
1: Wie der Blitz rennt Conny hinaus, um ihrem Papa um den Hals zu fallen. Dann läuft sie schnell noch einmal hinein, um sich von Hanne zu verabschieden und das Bild von der Katze zu holen. Mama nimmt Connys Rucksack und unterwegs hat Conny ihnen so viel zu erzählen.
4: Die Julia ist ganz nett und die Hanne auch. Und wir waren auch draußen. Mhm. Da gibt es einen richtigen Garten für Kinder.
6: Oh.
4: Mit Sonnenblumen und Bohnen und Wildblumen.
6: Oh, toll.
4: Bestimmt kann ich da auch mal was pflanzen. Und eine Kuschelecke gibt's. Also drinnen. Und eine Murmelbahn. Und Papa soll noch das Bild von der Katze Minka sehen. Das habe ich gemalt. Und ich habe roten Tee getrunken.

Ja, ich hatte Mama und Papa wirklich viel zu erzählen. Und dabei war dies nur mein erster Tag im Kindergarten und noch nicht der erste Tag in der Schule mit Schultüte und Stundenplan und allem, was es da noch so gibt. Aber das ist eine andere Geschichte. Auf jeden Fall habe ich mich damals riesig auf den nächsten Tag im Kindergarten gefreut und auf jeden weiteren Tag und auf meine Freundin, die Julia. Und, nein, jetzt ist es erst einmal genug. Hauptsache, ihr freut euch genauso auf die nächste Conny-Geschichte.

0: Wanz.
1: Wie, Hier bin ich, hallo.
2: Auf der Lauer sitzt eine kleine Wanze.
1: Ach so, eine Wanze.

0: Der Koffer ist nicht zu klein. Du packst zu viel ein.
1: Nino, ich pack nicht zu viel ein.

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3: Nach dem Aufräumen gehen alle Kinder aus dem Kindergarten nach draußen. Sie klettern und schaukeln, sie buddeln und toben, sie fahren Roller und bauen Burgen im Sand. Jolanda übt Seilspringen. Katja und Sophie spielen Ball. Conny dreht sich mit Julia im Spielkreisel, bis ihnen ganz schwindelig ist.
4: Ui, mir dreht sich alles.
5: Soll ich dir den Kindergarten zeigen?
4: Den Kindergarten? Den kenne ich doch schon.
5: Nein, nicht den. Den Kindergarten.
3: Julia zieht Conny um die Hausecke. Und da gibt es ein richtiges Stück Garten für die Kinder, in dem sie selbst etwas pflanzen können.
5: Das sind Bohnen, die wachsen jeden Tag ein großes bisschen. Und das sind Sonnenblumen. Jeder von uns hat eine gepflanzt.
4: Und was ist das?
5: Das ist Petersilie. Probier mal, das kann man essen. Lecker.
3: Dann bewundern die beiden noch die Wiesenblumen, die bunt durcheinander in einer alten Badewanne wachsen. All die Blumen kommen aus kleinen Wildblumensamen, die die Kindergartenkinder hier ausgesät haben. Gleich nimmt sich Conny vor, Hanne zu fragen, ob sie auch einmal etwas pflanzen darf. Eine Weile bewundert Conny noch mit Julia die Blumen, dann hören sie Hanne wieder rufen.
6: Kinder, kommt wieder herein! Wir wollen doch noch Geburtstag feiern.
7: Ja. Ein Geburtstag?
5: Wir kommen.
6: Aber erst putzt bitte eure Schuhe ab und zieht wieder die Hausschuhe an. Und klopft eure Kleidung aus, damit ihr nicht den ganzen Sand mit hereinbringt.
7: Ja, machen wir.
3: Wer mag denn nur Geburtstag haben? Gleich darauf erfährt Conny es. Im Kindergarten sind die Vorhänge zugezogen. Die Kinder setzen sich im Kreis um den Tisch herum. Auf dem Tisch steht die Geburtstagslokomotive mit einer großen 4 in der Mitte und mit 4 Kerzen, die Hanne jetzt anzündet.
5: Es hat ja doch jemand Geburtstag.
6: Richtig, Conny. Emir feiert heute seinen 4. Geburtstag. Siehst du? Hier am Geburtstagskalender hängt das Bild von Emir. Und das Datum daneben ist das von heute. Deshalb singen wir alle dem Emil jetzt erst einmal ein Geburtstagsständchen.

0: Glück.
1: Während die Kinder singen, bekommt Emir eine goldene Papierkrone aufgesetzt. Dann muss er die Kerzen auspusten.
2: Puste mal deine Geburtstagskerzen aus, Emir. Feste!
3: Auspusten, auspusten, auspusten!
2: Oh, bravo, Emir! Klasse!
1: Dann packt Emir seine Geschenke aus. Anschließend verteilt er kleine Kuchen an die Kinder. Die hat seine Mutter selbst gebacken. Sie schmecken ganz süß. Zuletzt wird noch das Schlusslied gesungen, wie jeden Tag im Kindergarten. Conny ist rundum begeistert von ihrem ersten Kindergartentag. Nur eines ärgert sie immer noch.
4: So ein Pech, dass ich gerade Geburtstag hatte. Sonst würde ich auch bald die goldene Krone bekommen und noch einmal Geschenke. Und ich wäre das wichtigste Kind im Kindergarten. Und ich dürfte die Kerzen ausblasen. Und alle würden meinen Geburtstag feiern.
1: Für heute ist der Kindergarten aus. Vor der Tür stehen auch schon die Mamas und ein paar Papas, um ihre Kinder abzuholen. Das ist eine Aufregung.
5: Mama, Mama!
6: Ja, Conny, was ist denn los? War's so schlimm?
7: Nein, nein, nicht schlimm. Toll! Du weißt doch, die Geburtstagsfotos. Ich meine, das Foto für den Geburtstagskalender. Mhm. Der Emir hat nämlich Geburtstag. Und er hat Kuchen mitgebracht. Mm. Und Geschenke hat er auch. Und wir haben gesungen und ich habe ein Bild gemalt.
6: Oh, wie schön. Eine Katze. Und ich habe auch eine schöne Überraschung für dich. Papa hat sich extra von der Arbeit freigenommen, um dich abzuholen. Ihr wartet draußen. Lauf nur.
7: Oh ja. Papa, Papa.
1: Wie der Blitz rennt Conny hinaus, um ihrem Papa um den Hals zu fallen. Dann läuft sie schnell noch einmal hinein, um sich von Hanne zu verabschieden und das Bild von der Katze zu holen. Mama nimmt Connys Rucksack und unterwegs hat Conny ihnen so viel zu erzählen.
7: Die Julia ist ganz nett und die Hanne auch. Und wir waren auch draußen. Mhm. Da gibt es einen richtigen Garten für Kinder.
6: Oh.
7: Mit Sonnenblumen und Bohnen und Wildblumen.
6: Oh, toll.
7: Bestimmt kann ich da auch mal was pflanzen. Und eine Kuschelecke gibt's. Also drinnen. Und eine Murmelbahn. Und Papa soll noch das Bild von der Katze Minka sehen. Das habe ich gemalt. Und ich habe roten Tee getrunken.

Ja, ich hatte Mama und Papa wirklich viel zu erzählen. Und dabei war dies nur mein erster Tag im Kindergarten. Und noch nicht der erste Tag in der Schule, mit Schultüte und Stundenplan und allem, was es da noch so gibt. Aber das ist eine andere Geschichte. Auf jeden Fall habe ich mich damals riesig auf den nächsten Tag im Kindergarten gefreut. Und auf jeden weiteren Tag. Und auf meine Freundin, die Julia. Und, nein, jetzt ist es erst einmal genug. Hauptsache, ihr freut euch genauso auf die nächste Conny-Geschichte.

0: Nach dem Aufräumen gehen alle Kinder aus dem Kindergarten nach draußen. Sie klettern und schaukeln, sie buddeln und toben, sie fahren Roller und bauen Burgen im Sand. Jolanda übt Seilspringen. Katja und Sophie spielen Ball. Conny dreht sich mit Julia im Spielkreisel, bis ihnen ganz schwindelig ist.
1: Ui, mir dreht sich alles.
2: Soll ich dir den Kindergarten zeigen?
1: Den Kindergarten? Den kenne ich doch schon.
2: Nein, nicht den. Den Kindergarten.
0: Julia zieht Conny um die Hausecke. Und da gibt es ein richtiges Stück Garten für die Kinder, in dem sie selbst etwas pflanzen können.
2: Das sind Bohnen, die wachsen jeden Tag ein großes bisschen. Und das sind Sonnenblumen. Jeder von uns hat eine gepflanzt.
1: Und was ist das?
2: Das ist Petersilie. Probier mal, das kann man essen. Lecker.
0: Dann bewundern die beiden noch die Wiesenblumen, die bunt durcheinander in einer alten Badewanne wachsen. All die Blumen kommen aus kleinen Wildblumensamen, die die Kindergartenkinder hier ausgesät haben. Gleich nimmt sich Conny vor, Hanne zu fragen, ob sie auch einmal etwas pflanzen darf. Eine Weile bewundert Conny noch mit Julia die Blumen, dann hören sie Hanne wieder rufen.
3: Kinder, kommt wieder herein. Wir wollen doch noch Geburtstag feiern.
4: Ja. Ein Geburtstag?
2: Wir kommen.
3: Aber erst putzt bitte eure Schuhe ab und zieht wieder die Hausschuhe an. Und klopft eure Kleidung aus, damit ihr nicht den ganzen Sand mit hereinbringt.
4: Ja, machen wir.
0: Wer mag denn nur Geburtstag haben? Gleich darauf erfährt Conny es. Im Kindergarten sind die Vorhänge zugezogen. Die Kinder setzen sich im Kreis um den Tisch herum. Auf dem Tisch steht die Geburtstagslokomotive mit einer großen 4 in der Mitte und mit 4 Kerzen, die Hanne jetzt anzündet.
2: Es hat ja doch jemand Geburtstag.
3: Richtig, Conny. Emir feiert heute seinen 4. Geburtstag. Siehst du? Hier am Geburtstagskalender hängt das Bild von Emir. Und das Datum daneben ist das von heute. Deshalb singen wir alle dem Emir jetzt erst einmal ein Geburtstagsständchen.

0: viel Glück.
1: Während die Kinder singen, bekommt Emir eine goldene Papierkrone aufgesetzt. Dann muss er die Kerzen auspusten.
2: Puste mal deine Geburtstagskerzen aus, Emir. Feste!
3: Auspusten, auspusten, auspusten!
2: Oh, bravo, Emir! Klasse!
1: Dann packt Emir seine Geschenke aus. Anschließend verteilt er kleine Kuchen an die Kinder. Die hat seine Mutter selbst gebacken. Sie schmecken ganz süß. Zuletzt wird noch das Schlusslied gesungen, wie jeden Tag im Kindergarten. Conny ist rundum begeistert von ihrem ersten Kindergartentag. Nur eines ärgert sie immer noch.
4: So ein Pech, dass ich gerade Geburtstag hatte. Sonst würde ich auch bald die goldene Krone bekommen und noch einmal Geschenke. Und ich wäre das wichtigste Kind im Kindergarten. Und ich dürfte die Kerzen ausblasen. Und alle würden meinen Geburtstag feiern.
1: Für heute ist der Kindergarten aus. Vor der Tür stehen auch schon die Mamas und ein paar Papas, um ihre Kinder abzuholen. Das ist eine Aufregung.
5: Mama, Mama!
6: Ja, Conny, was ist denn los? War's so schlimm?
7: Nein, nein, nicht schlimm. Toll! Du weißt doch, die Geburtstagsfotos. Ich meine, das Foto für den Geburtstagskalender. Mhm. Der Emir hat nämlich Geburtstag. Und er hat Kuchen mitgebracht. Mhm. Und Geschenke hat er auch. Und wir haben gesungen und ich habe ein Bild gemalt.
6: Oh, wie schön. Eine Katze. Und ich habe auch eine schöne Überraschung für dich. Papa hat sich extra von der Arbeit freigenommen, um dich abzuholen. Ihr wartet draußen. Lauf nur.
7: Oh ja. Papa, Papa.
1: Wie der Blitz rennt Conny hinaus, um ihrem Papa um den Hals zu fallen. Dann läuft sie schnell noch einmal hinein, um sich von Hanne zu verabschieden und das Bild von der Katze zu holen. Mama nimmt Connys Rucksack und unterwegs hat Conny ihnen so viel zu erzählen.
7: Die Julia ist ganz nett und die Hanne auch. Und wir waren auch draußen. Mhm. Da gibt es einen richtigen Garten für Kinder.
6: Oh.
7: Mit Sonnenblumen und Bohnen und Wildblumen.
6: Oh, toll.
7: Bestimmt kann ich da auch mal was pflanzen. Und eine Kuschelecke gibt's. Also drinnen. Und eine Murmelbahn. Und Papa soll noch das Bild von der Katze Minka sehen. Das habe ich gemalt. Und ich habe roten Tee getrunken.

Ja, ich hatte Mama und Papa wirklich viel zu erzählen. Und dabei war dies nur mein erster Tag im Kindergarten. Und noch nicht der erste Tag in der Schule, mit Schultüte und Stundenplan und allem, was es da noch so gibt. Aber das ist eine andere Geschichte. Auf jeden Fall habe ich mich damals riesig auf den nächsten Tag im Kindergarten gefreut. Und auf jeden weiteren Tag. Und auf meine Freundin, die Julia. Und, nein, jetzt ist es erst einmal genug. Hauptsache, ihr freut euch genauso auf die nächste Conny-Geschichte.

0: Julia zieht Conny um die Hausecke. Und da gibt es ein richtiges Stück Garten für die Kinder, in dem sie selbst etwas pflanzen können.
1: Das sind Bohnen, die wachsen jeden Tag ein großes bisschen. Und das sind Sonnenblumen. Jeder von uns hat eine gepflanzt.
2: Und was ist das?
1: Das ist Petersilie. Probier mal, das kann man essen. Lecker.
0: Dann bewundern die beiden noch die Wiesenblumen, die bunt durcheinander in einer alten Badewanne wachsen. All die Blumen kommen aus kleinen Wildblumensamen, die Kindergartenkinder hier ausgesät haben. Gleich nimmt sich Conny vor, Hanne zu fragen, ob sie auch einmal etwas pflanzen darf. Eine Weile bewundert Conny noch mit Julia die Blumen, dann hören sie Hanne wieder rufen.
3: Kinder, kommt wieder herein. Wir wollen ja noch Geburtstag feiern.
4: Ja. Ein Geburtstag?
1: Wir kommen.
3: Aber erst putzt bitte eure Schuhe ab und zieht wieder die Hausschuhe an. Und klopft eure Kleidung aus, damit ihr nicht den ganzen Sand mit hereinbringt.
4: Ja, machen wir.
0: Wer mag denn nur Geburtstag haben? Gleich darauf erfährt Conny es. Im Kindergarten sind die Vorhänge zugezogen. Die Kinder setzen sich im Kreis um den Tisch herum. Auf dem Tisch steht die Geburtstagslokomotive mit einer großen 4 in der Mitte und mit 4 Kerzen, die Hanne jetzt anzündet.
2: Es hat ja doch jemand Geburtstag.
3: Richtig, Conny. Emir feiert heute seinen 4. Geburtstag. Siehst du? Hier am Geburtstagskalender hängt das Bild von Emir. Und das Datum daneben ist das von heute. Deshalb singen wir alle dem Emir jetzt erst einmal ein Geburtstagsständchen.

0: viel Glück.
1: Während die Kinder singen, bekommt Emir eine goldene Papierkrone aufgesetzt. Dann muss er die Kerzen auspusten.
2: Puste mal deine Geburtstagskerzen aus, Emir. Feste!
3: Auspusten, auspusten, auspusten!
2: Oh, bravo, Emir! Klasse!
1: Dann packt Emir seine Geschenke aus. Anschließend verteilt er kleine Kuchen an die Kinder. Die hat seine Mutter selbst gebacken. Sie schmecken ganz süß. Zuletzt wird noch das Schlusslied gesungen, wie jeden Tag im Kindergarten. Conny ist rundum begeistert von ihrem ersten Kindergartentag. Nur eines ärgert sie immer noch.
4: So ein Pech, dass ich gerade Geburtstag hatte. Sonst würde ich auch bald die goldene Krone bekommen und noch einmal Geschenke. Und ich wäre das wichtigste Kind im Kindergarten. Und ich dürfte die Kerzen ausblasen. Und alle würden meinen Geburtstag feiern.
1: Für heute ist der Kindergarten aus. Vor der Tür stehen auch schon die Mamas und ein paar Papas, um ihre Kinder abzuholen. Das ist eine Aufregung.
5: Mama, Mama!
6: Ja, Conny, was ist denn los? War es so schlimm?
4: Nein, nein, nicht schlimm. Toll! Du weißt doch, die Geburtstagsfotos. Ich meine, das Foto für den Geburtstagskalender. Mhm. Der Emir hat nämlich Geburtstag. Und er hat Kuchen mitgebracht. Mhm. Und Geschenke hat er auch. Und wir haben gesungen und ich habe ein Bild gemalt.
6: Oh, wie schön. Eine Katze. Und ich habe auch eine schöne Überraschung für dich. Papa hat sich extra von der Arbeit freigenommen, um dich abzuholen. Ihr wartet draußen. Lauf nur.
4: Oh ja. Papa, Papa.
1: Wie der Blitz rennt Conny hinaus, um ihrem Papa um den Hals zu fallen. Dann läuft sie schnell noch einmal hinein, um sich von Hanne zu verabschieden und das Bild von der Katze zu holen. Mama nimmt Connys Rucksack und unterwegs hat Conny ihnen so viel zu erzählen.
4: Die Julia ist ganz nett und die Hanne auch. Und wir waren auch draußen. Mhm. Da gibt es einen richtigen Garten für Kinder.
6: Oh.
4: Mit Sonnenblumen und

0: Bohnen und Wildblumen.
1: Oh, toll.
0: Bestimmt kann ich da auch mal was pflanzen. Und eine Kuschelecke gibt's. Also drinnen. Und eine Murmelbahn. Und Papa soll noch das Bild von der Katze Minka sehen. Das habe ich gemalt. Und ich habe roten Tee getrunken.

Ja, ich hatte Mama und Papa wirklich viel zu erzählen. Und dabei war dies nur mein erster Tag im Kindergarten und noch nicht der erste Tag in der Schule mit Schultüte und Stundenplan und allem, was es da noch so gibt. Aber das ist eine andere Geschichte. Auf jeden Fall habe ich mich damals riesig auf den nächsten Tag im Kindergarten gefreut und auf jeden weiteren Tag und auf meine Freundin, die Julia. Und, nein, jetzt ist es erst einmal genug. Hauptsache, ihr freut euch genauso auf die nächste Conny-Geschichte.

0: Nach dem Aufräumen gehen alle Kinder aus dem Kindergarten nach draußen. Sie klettern und schaukeln, sie buddeln und toben, sie fahren Roller und bauen Burgen im Sand. Jolanda übt Seilspringen. Katja und Sophie spielen Ball. Conny dreht sich mit Julia im Spielkreisel, bis ihnen ganz schwindelig ist.
1: Ui, mir dreht sich alles.
2: Soll ich dir den Kindergarten zeigen?
1: Den Kindergarten? Den kenne ich doch schon.
2: Nein, nicht den. Den Kindergarten.
0: Julia zieht Conny um die Hausecke. Und da gibt es ein richtiges Stück Garten für die Kinder, in dem sie selbst etwas pflanzen können.
2: Das sind Bohnen, die wachsen jeden Tag ein großes bisschen. Und das sind Sonnenblumen. Jeder von uns hat eine gepflanzt.
1: Und was ist das?
2: Das ist Petersilie. Probier mal, das kann man essen. Lecker.
0: Dann bewundern die beiden noch die Wiesenblumen, die bunt durcheinander in einer alten Badewanne wachsen. All die Blumen kommen aus kleinen Wildblumensamen, die die Kindergartenkinder hier ausgesät haben. Gleich nimmt sich Conny vor, Hanne zu fragen, ob sie auch einmal etwas pflanzen darf. Eine Weile bewundert Conny noch mit Julia die Blumen, dann hören sie Hanne wieder rufen.
3: Kinder, kommt wieder herein. Wir wollen ja noch Geburtstag feiern.
4: Ja. Ein Geburtstag?
2: Wir kommen.
3: Aber erst putzt bitte eure Schuhe ab und zieht wieder die Hausschuhe an. Und klopft eure Kleidung aus, damit ihr nicht den ganzen Sand mit hereinbringt.
4: Ja, machen wir.
0: Wer mag denn nur Geburtstag haben? Gleich darauf erfährt Conny es. Im Kindergarten sind die Vorhänge zugezogen. Die Kinder setzen sich im Kreis um den Tisch herum. Auf dem Tisch steht die Geburtstagslokomotive mit einer großen 4 in der Mitte und mit 4 Kerzen, die Hanne jetzt anzündet.
2: Es hat ja doch jemand Geburtstag.
3: Richtig, Conny. Emir feiert heute seinen 4. Geburtstag. Siehst du? Hier am Geburtstagskalender hängt das Bild von Emir. Und das Datum daneben ist das von heute. Deshalb singen wir alle dem Emil jetzt erst einmal ein Geburtstagsständchen.

0: Glück.
1: Während die Kinder singen, bekommt Emir eine goldene Papierkrone aufgesetzt. Dann muss er die Kerzen auspusten.
2: Puste mal deine Geburtstagskerzen aus, Emir. Feste!
3: Auspusten, auspusten, auspusten!
2: Oh, bravo, Emir! Klasse!
1: Dann packt Emir seine Geschenke aus. Anschließend verteilt er kleine Kuchen an die Kinder. Die hat seine Mutter selbst gebacken. Sie schmecken ganz süß. Zuletzt wird noch das Schlusslied gesungen, wie jeden Tag im Kindergarten. Conny ist rundum begeistert von ihrem ersten Kindergartentag. Nur eines ärgert sie immer noch.
4: So ein Pech, dass ich gerade Geburtstag hatte. Sonst würde ich auch bald die goldene Krone bekommen und noch einmal Geschenke. Und ich wäre das wichtigste Kind im Kindergarten. Und ich dürfte die Kerzen ausblasen. Und alle würden meinen Geburtstag feiern.
1: Für heute ist der Kindergarten aus. Vor der Tür stehen auch schon die Mamas und ein paar Papas, um ihre Kinder abzuholen. Das ist eine Aufregung.
5: Mama, Mama!
6: Ja, Conny, was ist denn los? War's so schlimm?
7: Nein, nein, nicht schlimm. Toll! Du weißt doch, die Geburtstagsfotos. Ich meine, das Foto für den Geburtstagskalender. Mhm. Der Emir hat nämlich Geburtstag. Und er hat Kuchen mitgebracht. Mhm. Und Geschenke hat er auch. Und wir haben gesungen und ich habe ein Bild gemalt.
6: Oh, wie schön. Eine Katze. Und ich habe auch eine schöne Überraschung für dich. Papa hat sich extra von der Arbeit freigenommen, um dich abzuholen. Ihr wartet draußen. Lauf nur.
5: Oh ja. Papa, Papa.
1: Wie der Blitz rennt Conny hinaus, um ihrem Papa um den Hals zu fallen. Dann läuft sie schnell noch einmal hinein, um sich von Hanne zu verabschieden und das Bild von der Katze zu holen. Mama nimmt Connys Rucksack und unterwegs hat Conny ihnen so viel zu erzählen.
7: Die Julia ist ganz nett und die Hanne auch. Und wir waren auch draußen. Da gibt es einen richtigen Garten für Kinder.
6: Oh.
7: Mit Sonnenblumen und Bohnen und Wildblumen.
6: Oh, toll.
7: Bestimmt kann ich da auch mal was pflanzen. Und eine Kuschelecke gibt's. Also drinnen. Und eine Murmelbahn. Und Papa soll noch das Bild von der Katze Minka sehen. Das habe ich gemalt. Und ich habe roten Tee getrunken.

0: Ja, ich hatte Mama und Papa wirklich viel zu erzählen. Und dabei war dies nur mein erster Tag im Kindergarten. Und noch nicht der erste Tag in der Schule. Mit Schultüte und Stundenplan und allem, was es da noch so gibt. Aber das ist eine andere Geschichte. Auf jeden Fall habe ich mich damals riesig auf den nächsten Tag im Kindergarten gefreut. Und auf jeden weiteren Tag. Und auf meine Freundin, die Julia. Und, nein, jetzt ist es erst einmal genug. Hauptsache, ihr freut euch genauso auf die nächste Conny-Geschichte.
1: Der Trend geht ganz eindeutig hin zu entspannteren Widersprüchen. Dia-Vorträge über die globale Klimaerwärmung mitten im längsten und kältesten Winter seit 10 Jahren in Deutschland. Verona Feldbusch als Quizkandidatin soll Begriffe raten. Ganze Begriffe. Manchmal sogar zusammengesetzte Substantive. Robbie Williams sagt öffentlich, eigentlich möchte er lieber Clown sein, die Musik stört häufig nur. Eigentlich hat er erwartet, dass er in Aussicht stellen würde, es könnte in Zukunft mal umgekehrt sein. Ursula von der Leyen, unsere strahlend jungschöne Familienministerin, schafft spielerisch leicht aus der Hüfte die Vereinbarkeit von 9-köpfiger Familie und 20-Stunden-Job. Dann strengt euch mal an, ihr aus dem Leim gegangenen Lockenwickler-Katastrophen. Nicola Kiefer und Tommy Haas überstehen Erstrundenspiele. James Bond ist blond. Da sage einer, es tut sich nichts. Alles geht, überall fließt was. Schwule Cowboy-Filme. Ab sofort gibt's an der Kinokasse Billy the Kid-Kondome. Die freien Wahlen in Palästina gewinnt eine terroristische Vereinigung. Das heißt, in Zukunft können die auf Augenhöhe mit uns verhandeln. Und alle Parteien hierzulande laufen Sturm gegen die PISA-Studie. Die PISA-Lüge. Die neue Dolchstoßlegende kommt aus Italien. Kein Wunder. Abgesehen von der leckeren Küche und dem prima Wein war der Ithaka schon immer der Wunschfeind des deutschen Lanzers. Unsere Kinder sind besser als ihr Ruf, tönt es von überall. Das unterschreibe ich sofort, wenn ihr Studienrat Ruf heißt. Ein geiles Gefühl, wie einem der Fahrtwind das Gehirn zwangsräumt. Beim Leben auf der Überholspur. Die ganze Epoche ist auf Speed. Bloß gut, dass immer noch Helmut Kohl regiert.

0: der Gehweg ist zum Gehen. Die Grenze ist der Bordstein und davor bleib ich stehen.
1: Wenn Sina und ich in ein Hotelzimmer kommen, ist es seit Jahren das Gleiche. Sina schaut sich zunächst das Bad an, das Bett und die Schränke. Ich checke immer erst Klimaanlage und den Handyempfang. Dann schaue ich, wie ich ins Internet komme. Was das Letzte betraf, so sagte man mir schon an der Rezeption, gar nicht. Klimaanlage gab es eh keine und da mein Handy leer war, wusste ich auch nicht, ob ich Empfang hatte. Jetzt vergiss doch mal das blöde Handy, wir sind im Urlaub, strahlte Sina. Im Urlaub? Ich blickte durch ein kleines Fenster hinaus in die Steppe, wo mich in der Ferne zwei Antilopen zu beobachten schienen. Am Arsch sind wir. Säuerlich stand Sina auf, griff sich ihren IKEA-Katalog, ein Badetuch und öffnete die Tür zur Terrasse. Vielleicht bist du am Arsch. Ich bin jedenfalls in Namibia, auf einer wunderschönen Lodge und das bei 23 Grad. Und deswegen gehe ich jetzt auch zum Pool. Viel Spaß, seufzte ich und schaute ihr nach, wie sie über den sattgrünen Rasen in Richtung Pool wanderte und eine der Liegen zur Sonne ausrichtete. Ein wenig beneidete ich Sina ja um ihre innere Ruhe. Klar, sie wusste ja auch nicht, dass unsere Wohnung erst dann sicher reserviert war, wenn ich die 5000 Euro überwiesen hatte. Was ich jetzt tun würde. Statt zum Pool ging ich also zurück in unseren roten Backsteinbungalow und zog die Plastiktüte mit den verschiedenen Ladekabeln aus meinem Schwuppentornister. Ich hatte ungefähr 20 Ladekabel mitgenommen. Kabel für mein Notebook, für meine Digitalkamera, für mein Handy, die Stirnlampe, den Rasierer und natürlich die elektrische Moskitofalle. Außerdem hatte ich so ziemlich alle Verbindungskabel dabei, die der Weltmarkt so hergab. Schließlich wusste man ja nie. Das Wichtigste war natürlich der brandneue Reiseadapter, mit dessen Hilfe all meine kleinen und großen Geräte in die seltsamen namibischen Steckdosen passen würden. Eilig zog ich ihn aus der Verpackung und versuchte ihn in die Steckdose neben dem Schreibtisch zu stecken. Es war, als wollte ein Laboraffe ein Holzviereck in eine dreieckige Aussparung stecken. Hektisch fingerte ich nach der Verpackung des Adapters. Dort verriet ein Aufdruck, dass man durch Klicken und Ziehen auch andere Steckverbindungen hervorzaubern konnte. Ah, so ein toller Reiseadapter war das also. Sofort klickte und zog ich, fingerte hier und drückte da. Doch keine der neuen Steckkombinationen passte. Ich versuchte ruhig zu bleiben. Vielleicht hatte ich ja irgendeine Spezialsteckdose im Zimmer erwischt. Ich sprang zu einer zweiten Steckdose direkt neben dem Bett. Klick, klack. Fehlanzeige. Ich hetzte ins Bad. Klack, klick. Auch nichts. Wo auch immer ich es versuchte, der Stecker passte in etwa so gut in die namibischen Dosen wie eine Holzofenpizza in den Kartenschlitz eines Geldautomaten. Ratlos setzte ich mich wieder aufs Bett. Ich dachte nach. Ich musste die Sache regeln und zwar so schnell wie möglich. Aber wie? Ohne Handy kam ich ja nicht mal an die Telefonnummer von ImmoWest. Ich konnte es drehen und wenden, wie ich wollte. Ich brauchte einen funktionierenden Adapter. Mit zusammengekniffenen Lippen starrte ich nach draußen zum Pool, wo Sina sich gerade entspannt sonnte. Sina! Meine Freundin fiel fast von ihrer Liege, so laut schrie ich. Sie hasste es, wenn ich so nach ihr rief, konnte aber auch nicht gegen ihre Neugierde ankämpfen. Und so stand sie schließlich doch mit Bikini und IKEA-Katalog im Türrahmen. Was ist denn? Ich präsentierte ihr den Reiseadapter, als sei er das wichtigste Beweisstück in einem Jahrhundertprozess. Hier! Was hier? Dein Adapter passt nicht. Sinas Miene verfinsterte sich. Wieso denn dein Adapter?
2: Ja, du hast ihn doch besorgt, oder?
1: Weil du keine Zeit hattest und mich drum gebeten hast. Och, zeig mal. Sina setzte sich neben mich aufs Bett und las die Rückseite der Verpackung. Also hier steht, dass der in 149 Ländern geht. Dann ist Namibia halt keines dieser 149 Länder. Glaub mir, ich hab alle Steckdosen durch. Sina ließ ihren Zeigefinger über die in Zwergenschrift gedruckte Länderliste wandern. Stimmt, ausgerechnet von Namibia steht hier nichts. Ich nahm mir die Verpackung wieder ab. Eben, und was mache ich jetzt ohne Strom? Was würdest du denn mit Strom machen? Draußen scheint die Sonne, Matze, wir sind in Afrika. Wir haben einen Pool, wir haben zwei freie Liegen. Ich muss nur leider trotz der zwei freien afrikanischen Liegen mein Handy aufladen, weil ich nochmal im Büro anrufen muss. Jetzt sag aber nicht wegen der Tasse. Ich weiß nicht warum, ich habe eine SMS bekommen, dass ich anrufen soll, Sina. Dann frag doch mal an der Rezeption, die haben bestimmt irgend so einen Stecker. Was hältst du denn von der Kommode hier? Verdutzt blickte ich in den IKEA-Katalog, wo eine rosa Kommode mit schwarzen Beschlägen abgebildet war. Ja, nix. Ein zweites Mal verschwand Sina und ließ mich stromlos und offline zurück. Stöhnend sank ich aufs Bett und überlegte, was ich tun konnte. Es war kurz vor 17 Uhr und Namibia hatte meines Wissens nur eine Stunde Zeitverschiebung. Ich musste logisch vorgehen. Okay, was hatte ich? Ich hatte eine Freundin am Pool. Okay, ein leeres Handy und vermutlich keinen Empfang. Ich hatte eine Menge Kabel, eine Digitalkamera und mein altes Notebook. Ja, das war es doch. Die Batterie meines Notebooks würde mein Handy aufladen. Hastig verband ich Rechner und Handy und tatsächlich, die Ladeanzeige meines iPhones blinkte und saugte sich das letzte bisschen Strom aus meinem Notebook. Nach exakt 14 Minuten war der Akku meines Laptops platt und der meines Handys bei 7%. Netz hatte ich allerdings immer noch nicht. Dafür aber eine neue Idee. Warum sollte ich einer Frau Metzger von ImmoWest umständlich erklären, wieso und weshalb ich die Gebühr noch nicht überwiesen hatte, wenn ich es gleich tun konnte? Statt ImmoWest konnte ich doch direkt meine Sparkasse anrufen. Herr Pfingst kannte mich seit fast 30 Jahren. Außerdem wäre es nicht das erste Mal, dass ich eine Überweisung per Telefon machte. Ich würde ihn einfach von der Rezeption aus anrufen, das Geld überweisen und fertig. Aufgeregt schlich ich mich an Sina vorbei über einen Steinweg durch den Garten. Vor dem Rezeptionsgebäude saßen Breitling und Brender unter einem grünen Sonnenschirm, rauchten Marlboros und tranken Wein. Mit einem geschickten Schlenker um eine große Kübelpflanze konnte ich verhindern, dass die beiden mich sahen. Durch den Haupteingang trat ich zur Rezeption, die Nummer meiner Sparkasse wartete bereits auf meinem Handy-Display. Nur an der Rezeption wartete keiner. »Hello?« rief ich. »Is there anybody?« Es war nobody hinter der Rezeption und daneben auch nicht. Ein Telefon suchte ich vergebens, ich musste mich also wohl oder übel doch auf die Suche nach einer Stelle mit Empfang machen. Auf dem Parkplatz vor der Lodge gab es einen Dekofelsen. Ich stellte mich drauf und starrte auf mein Handy. Ladestand 7%, Netz keines. Mein Blick fiel auf unseren Toyota Quantum. Vorsichtig erkletterte ich das Dach des Busses und hielt das Handy in die Höhe. Freudentränen schossen mir in die Augen. Neben einem Ladestand von 6% war ein Empfangsbalken zu sehen. Yes! Vor Freude reckte ich so enthusiastisch meine Faust zum Himmel, dass ich fast vom Dach gefallen wäre. Ich taumelte und ruderte und schließlich krachte mein Schuh auf die dürre Holzgiraffe der Gruberin. Es knackte hässlich, aber wenigstens stand ich wieder sicher. Ich klickte auf das Lautsprechersymbol, dann auf den Eintrag der Sparkasse Euskirchen und hielt schließlich das Handy so hoch es irgend ging. Es tutete. Und der Ladestand rutschte um ein weiteres Prozent nach unten. Augenblicke später fiepte eine Stimme aus dem winzigen Handy-Lautsprecher. Es war eine Stimme, die ich noch nie gehört hatte.
3: Kreissparkasse Euskirchenlauer?
1: Wer? Rief ich nach oben.
3: Lauer.
1: Kenn ich nicht.
3: Können Sie auch nicht, weil ich meinen ersten Tag habe. Mit wem spreche ich denn bitte?
1: Matthias Klein. Sie sprechen mit Matthias Klein und wenn Sie mir den Herrn Pfingst geben würden, bitte, es ist super wichtig.
3: Das geht leider nicht im Augenblick. Der Herr Pfingst ist im Foyer, der backt Waffeln.
1: Er macht bitte was?
3: Er backt Waffeln für unsere Kunden. Heute ist doch großer Immobilientag.
1: Ich presste meine Lippen zusammen und ließ meinen Blick über das helle Gras und die namenlosen Büsche wandern. In der Ferne marschierten sie unter Bahes Führung auf die Lodge zu. Ich erkannte den Erdbeerigel, Glatzkopf Schnabel und Bahe. Die anderen beiden Figuren konnten die Grubers sein.
3: Sind Sie noch da, Herr Klein?
1: Ja, antwortete ich. Ich kann ja gar nicht weg.
3: Kann ich Ihnen vielleicht weiterhelfen?
1: Mein Arm tat wegen meiner ungewöhnlichen Telefonposition inzwischen weh, doch ich hielt ihn eisern nach oben. Ich müsste super dringend 5000 Euro überweisen.
3: Ja, sind Sie denn Kunde bei uns?
1: Frau, es wäre wirklich am einfachsten, wenn Sie mir den Herrn Pfingst holen. Der kennt mich seit 30 Jahren.
3: Herr Klein, das würde ich herzlich gerne machen, aber der Herr Pfingst hat gerade frischen Teig bekommen und wir haben eine riesen Schlange, das können Sie sich ja nicht vorstellen, die geht von hier bis zum Kontoauszugsdrucker.
1: Ein kalter Wind blies mir unter das T-Shirt. Irgendwo in der Ferne bellte ein Hund. Langsam sank meine Hand herab, schwach blinzelte ich aufs Display. Es war schwarz. Dafür tauchte nun Sina im Eingang der Lodge auf. Sie entdeckte mich sofort, was vermutlich mit meiner recht exponierten Position auf dem Busdach zu tun hatte. »Und?« fragte sie interessiert. »Alles klar, Schatz, sie hat die Tasse gefunden.«
4: »Ich komme gerade vom Fußballtraining nach Hause.« Leg mich total erschöpft aufs Bett, weil ich heute wieder alles gegeben habe. ganz langsam komme ich wieder runter von der Anspannung und döse ganz entspannt weg. Da fange ich an zu träumen, einen voll coolen Traum. Ich trage das Trikot der deutschen Nationalmannschaft. Es ist das Jahr 2014 und ich stürme mit Müller, Reus, Götze, Özil, Schweinsteiger, Klose und wie sie alle heißen.

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3: Nach dem Aufräumen gehen alle Kinder aus dem Kindergarten nach draußen. Sie klettern und schaukeln, sie buddeln und toben, sie fahren Roller und bauen Burgen im Sand. Jolanda übt Seilspringen. Katja und Sophie spielen Ball. Conny dreht sich mit Julia im Spielkreisel, bis ihnen ganz schwindelig ist.
4: Ui, mir dreht sich alles.
5: Soll ich dir den Kindergarten zeigen?
4: Den Kindergarten? Den kenne ich doch schon.
5: Nein, nicht den. Den Kindergarten.
3: Julia zieht Conny um die Hausecke. Und da gibt es ein richtiges Stück Garten für die Kinder, in dem sie selbst etwas pflanzen können.
5: Das sind Bohnen, die wachsen jeden Tag ein großes bisschen. Und das sind Sonnenblumen. Jeder von uns hat eine gepflanzt.
4: Und was ist das?
5: Das ist Petersilie. Probier mal, das kann man essen. Lecker.
3: Dann bewundern die beiden noch die Wiesenblumen, die bunt durcheinander in einer alten Badewanne wachsen. All die Blumen kommen aus kleinen Wildblumensamen, die Kindergartenkinder hier ausgesät haben. Gleich nimmt sich Conny vor, Hanne zu fragen, ob sie auch einmal etwas pflanzen darf. Eine Weile bewundert Conny noch mit Julia die Blumen, dann hören sie Hanne wieder rufen.
6: Kinder, kommt wieder herein! Wir wollen doch noch Geburtstag feiern.
7: Ja. Ein Geburtstag?
5: Wir kommen.
6: Aber erst putzt bitte eure Schuhe ab und zieht wieder die Hausschuhe an. Und klopft eure Kleidung aus, damit ihr nicht den ganzen Sand mit hereinbringt.
7: Ja, machen wir.
3: Wer mag denn nur Geburtstag haben? Gleich darauf erfährt Conny es. Im Kindergarten sind die Vorhänge zugezogen. Die Kinder setzen sich im Kreis um den Tisch herum. Auf dem Tisch steht die Geburtstagslokomotive mit einer großen 4 in der Mitte und mit 4 Kerzen, die Hanne jetzt anzündet.
5: Es hat ja doch jemand Geburtstag.
6: Richtig, Conny. Emir feiert heute seinen 4. Geburtstag. Siehst du? Hier am Geburtstagskalender hängt das Bild von Emir. Und das Datum daneben ist das von heute. Deshalb singen wir alle dem Emil jetzt erst einmal ein Geburtstagsständchen.

0: viel Glück.
1: Während die Kinder singen, bekommt Emir eine goldene Papierkrone aufgesetzt. Dann muss er die Kerzen auspusten.
2: Puste mal deine Geburtstagskerzen aus, Emir. Feste!
3: Auspusten, auspusten, auspusten!
2: Oh, bravo, Emir! Klasse!
1: Dann packt Emir seine Geschenke aus. Anschließend verteilt er kleine Kuchen an die Kinder. Die hat seine Mutter selbst gebacken. Sie schmecken ganz süß. Zuletzt wird noch das Schlusslied gesungen, wie jeden Tag im Kindergarten. Conny ist rundum begeistert von ihrem ersten Kindergartentag. Nur eines ärgert sie immer noch.
4: So ein Pech, dass ich gerade Geburtstag hatte. Sonst würde ich auch bald die goldene Krone bekommen und noch einmal Geschenke. Und ich wäre das wichtigste Kind im Kindergarten. Und ich dürfte die Kerzen ausblasen. Und alle würden meinen Geburtstag feiern.
1: Für heute ist der Kindergarten aus. Vor der Tür stehen auch schon die Mamas und ein paar Papas, um ihre Kinder abzuholen. Das ist eine Aufregung.
5: Mama, Mama!
6: Ja, Conny, was ist denn los? War es so schlimm?
4: Nein, nein, nicht schlimm. Toll! Du weißt doch, die Geburtstagsfotos. Ich meine, das Foto für den Geburtstagskalender. Mhm. Der Emir hat nämlich Geburtstag und er hat Kuchen mitgebracht. Mhm. Und Geschenke hat er auch. Und wir haben gesungen und ich habe ein Bild gemalt.
6: Oh, wie schön. Eine Katze. Und ich habe auch eine schöne Überraschung für dich. Papa hat sich extra von der Arbeit freigenommen, um dich abzuholen. Ihr wartet draußen. Lauf nur.
4: Oh ja. Papa, Papa.
1: Wie der Blitz rennt Conny hinaus, um ihrem Papa um den Hals zu fallen. Dann läuft sie schnell noch einmal hinein, um sich von Hanne zu verabschieden und das Bild von der Katze zu holen. Mama nimmt Connys Rucksack und unterwegs hat Conny ihnen so viel zu erzählen.
4: Die Julia ist ganz nett und die Hanne auch. Und wir waren auch draußen. Mhm. Da gibt es einen richtigen Garten für Kinder.
6: Oh.
4: Mit Sonnenblumen und Bohnen und Wildblumen.
6: Oh, toll.
4: Bestimmt kann ich da auch mal was pflanzen. Und eine Kuschelecke gibt's. Also drinnen. Und eine Murmelbahn. Und Papa soll noch das Bild von der Katze Minka sehen. Das habe ich gemalt. Und ich habe roten Tee getrunken und einen Schlafanzug.

Ja, ich hatte Mama und Papa wirklich viel zu erzählen. Und dabei war dies nur mein erster Tag im Kindergarten. Und noch nicht der erste Tag in der Schule, mit Schultüte und Stundenplan und allem, was es da noch so gibt. Aber das ist eine andere Geschichte. Auf jeden Fall habe ich mich damals riesig auf den nächsten Tag im Kindergarten gefreut. Und auf jeden weiteren Tag. Und auf meine Freundin, die Julia. Und, nein, jetzt ist es erst einmal genug. Hauptsache, ihr freut euch genauso auf die nächste Conny-Geschichte.

0: Nach dem Aufräumen gehen alle Kinder aus dem Kindergarten nach draußen. Sie klettern und schaukeln, sie buddeln und toben, sie fahren Roller und bauen Burgen im Sand. Jolanda übt Seilspringen. Katja und Sophie spielen Ball. Conny dreht sich mit Julia im Spielkreisel, bis ihnen ganz schwindelig ist.
1: Ui, mir dreht sich alles.
2: Soll ich dir den Kindergarten zeigen?
1: Den Kindergarten? Den kenne ich doch schon.
2: Nein, nicht den. Den kenne ich, der Garten.
0: Julia zieht Conny um die Hausecke. Und da gibt es ein richtiges Stück Garten für die Kinder, in dem sie selbst etwas pflanzen können.
2: Das sind Bohnen, die wachsen jeden Tag ein großes bisschen. Und das sind Sonnenblumen. Jeder von uns hat eine gepflanzt.
1: Und was ist das?
2: Das ist Petersilie. Probier mal, das kann man essen. Lecker.
0: Dann bewundern die beiden noch die Wiesenblumen, die bunt durcheinander in einer alten Badewanne wachsen. All die Blumen kommen aus kleinen Wildblumensamen, die die Kindergartenkinder hier ausgesät haben. Gleich nimmt sich Conny vor, Hanne zu fragen, ob sie auch einmal etwas pflanzen darf. Eine Weile bewundert Conny noch mit Julia die Blumen, dann hören sie Hanne wieder rufen.
3: Kinder, kommt wieder herein. Wir wollen ja noch Geburtstag feiern.
4: Ja. Ein Geburtstag?
2: Wir kommen.
3: Aber erst putzt bitte eure Schuhe ab und zieht wieder die Hausschuhe an. Und klopft eure Kleidung aus, damit ihr nicht den ganzen Sand mit hereinbringt.
4: Ja, machen wir.
0: Wer mag denn nur Geburtstag haben? Gleich darauf erfährt Conny es. Im Kindergarten sind die Vorhänge zugezogen. Die Kinder setzen sich im Kreis um den Tisch herum. Auf dem Tisch steht die Geburtstagslokomotive mit einer großen 4 in der Mitte und mit 4 Kerzen, die Hanne jetzt anzündet.
2: Es hat ja doch jemand Geburtstag.
3: Richtig, Conny. Emir feiert heute seinen 4. Geburtstag. Siehst du? Hier am Geburtstagskalender hängt das Bild von Emir. Und das Datum daneben ist das von heute. Deshalb singen wir alle dem Emil jetzt erst einmal ein Geburtstagsständchen.

0: Glück.
1: Während die Kinder singen, bekommt Emir eine goldene Papierkrone aufgesetzt. Dann muss er die Kerzen auspusten.
2: Puste mal deine Geburtstagskerzen aus, Emir. Feste!
3: Auspusten, auspusten, auspusten!
2: Oh, bravo, Emir! Klasse!
1: Dann packt Emir seine Geschenke aus. Anschließend verteilt er kleine Kuchen an die Kinder. Die hat seine Mutter selbst gebacken. Sie schmecken ganz süß. Zuletzt wird noch das Schlusslied gesungen, wie jeden Tag im Kindergarten. Conny ist rundum begeistert von ihrem ersten Kindergartentag. Nur eines ärgert sie immer noch.
4: So ein Pech, dass ich gerade Geburtstag hatte. Sonst würde ich auch bald die goldene Krone bekommen und noch einmal Geschenke. Und ich wäre das wichtigste Kind im Kindergarten. Und ich dürfte die Kerzen ausblasen. Und alle würden meinen Geburtstag feiern.
1: Für heute ist der Kindergarten aus. Vor der Tür stehen auch schon die Mamas und ein paar Papas, um ihre Kinder abzuholen. Das ist eine Aufregung.
5: Mama, Mama!
6: Ja, Conny, was ist denn los? War's so schlimm?
4: Nein, nein, nicht schlimm. Toll! Du weißt doch, die Geburtstagsfotos. Ich meine, das Foto für den Geburtstagskalender. Mhm. Der Emir hat nämlich Geburtstag. Und er hat Kuchen mitgebracht. Mhm. Und Geschenke hat er auch. Und wir

0: Ballon und ich habe ein Bild gemalt.
1: Oh, wie schön. Eine Katze.
2: Und ich habe auch eine schöne Überraschung für dich. Papa hat sich extra von der Arbeit freigenommen, um dich abzuholen. Ihr wartet draußen. Lauf nur.
0: Oh ja. Papa, Papa.
3: Wie der Blitz rennt Conny hinaus, um ihrem Papa um den Hals zu fallen. Dann läuft sie schnell noch einmal hinein, um sich von Hanne zu verabschieden und das Bild von der Katze zu holen. Mama nimmt Connys Rucksack und unterwegs hat Conny ihnen so viel zu erzählen.
0: Die Julia ist ganz nett und die Hanne auch. Und wir waren auch draußen. Da gibt es einen richtigen Garten für Kinder.
2: Oh.
0: Mit Sonnenblumen und Bohnen und Wildblumen.
2: Oh, toll.
0: Bestimmt kann ich da auch mal was pflanzen. Und eine Kuschelecke gibt's, also drinnen. Und eine Murmelbahn. Und Papa soll noch das Bild von der Katze Minka sehen. Das habe ich gemalt. Und ich habe roten Tee getrunken.

Ja, ich hatte Mama und Papa wirklich viel zu erzählen. Und dabei war dies nur mein erster Tag im Kindergarten. Und noch nicht der erste Tag in der Schule, mit Schultüte und Stundenplan und allem, was es da noch so gibt. Aber das ist eine andere Geschichte. Auf jeden Fall habe ich mich damals riesig auf den nächsten Tag im Kindergarten gefreut. Und auf jeden weiteren Tag. Und auf meine Freundin, die Julia. Und, nein, jetzt ist es erst einmal genug. Hauptsache, ihr freut euch genauso auf die nächste Conny-Geschichte.

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3: Nach dem Aufräumen gehen alle Kinder aus dem Kindergarten nach draußen. Sie klettern und schaukeln, sie buddeln und toben, sie fahren Roller und bauen Burgen im Sand. Jolanda übt Seilspringen. Katja und Sophie spielen Ball. Conny dreht sich mit Julia im Spielkreisel, bis ihnen ganz schwindelig ist.
4: Ui, mir dreht sich alles.
5: Soll ich dir den Kindergarten zeigen?
4: Den Kindergarten? Den kenne ich doch schon.
5: Nein, nicht den. Den Kindergarten.
3: Julia zieht Conny um die Hausecke. Und da gibt es ein richtiges Stück Garten für die Kinder, in dem sie selbst etwas pflanzen können.
5: Das sind Bohnen, die wachsen jeden Tag ein großes bisschen. Und das sind Sonnenblumen. Jeder von uns hat eine gepflanzt.
4: Und was ist das?
5: Das ist Petersilie. Probier mal, das kann man essen. Lecker.
3: Dann bewundern die beiden noch die Wiesenblumen, die bunt durcheinander in einer alten Badewanne wachsen. All die Blumen kommen aus kleinen Wildblumensamen, die die Kindergartenkinder hier ausgesät haben. Gleich nimmt sich Conny vor, Hanne zu fragen, ob sie auch einmal etwas pflanzen darf. Eine Weile bewundert Conny noch mit Julia die Blumen, dann hören sie Hanne wieder rufen.
6: Kinder, kommt wieder herein. Wir wollen ja noch Geburtstag feiern.
7: Ja. Ein Geburtstag?
5: Wir kommen.
6: Aber erst putzt bitte eure Schuhe ab und zieht wieder die Hausschuhe an. Und klopft eure Kleidung aus, damit ihr nicht den ganzen Sand mit hereinbringt.
7: Ja, machen wir.
3: Wer mag denn nur Geburtstag haben? Gleich darauf erfährt Conny es. Im Kindergarten sind die Vorhänge zugezogen. Die Kinder setzen sich im Kreis um den Tisch herum. Auf dem Tisch steht die Geburtstagslokomotive mit einer großen 4 in der Mitte und mit 4 Kerzen, die Hanne jetzt anzündet.
5: Es hat ja doch jemand Geburtstag.
6: Richtig, Conny. Emir feiert heute seinen 4. Geburtstag. Siehst du? Hier am Geburtstagskalender hängt das Bild von Emir. Und das Datum daneben ist das von heute. Deshalb singen wir alle dem Emir jetzt erst einmal ein Geburtstagsständchen.

0: Glück.
1: Während die Kinder singen, bekommt Emir eine goldene Papierkrone aufgesetzt. Dann muss er die Kerzen auspusten.
2: Puste mal deine Geburtstagskerzen aus, Emir. Feste!
3: Auspusten, auspusten, auspusten!
2: Oh, bravo, Emir! Klasse!
1: Dann packt Emir seine Geschenke aus. Anschließend verteilt er kleine Kuchen an die Kinder. Die hat seine Mutter selbst gebacken. Sie schmecken ganz süß. Zuletzt wird noch das Schlusslied gesungen, wie jeden Tag im Kindergarten. Conny ist rundum begeistert von ihrem ersten Kindergartentag. Nur eines ärgert sie immer noch.
4: So ein Pech, dass ich gerade Geburtstag hatte. Sonst würde ich auch bald die goldene Krone bekommen und noch einmal Geschenke. Und ich wäre das wichtigste Kind im Kindergarten. Und ich dürfte die Kerzen ausblasen. Und alle würden meinen Geburtstag feiern.
1: Für heute ist der Kindergarten aus. Vor der Tür stehen auch schon die Mamas und ein paar Papas, um ihre Kinder abzuholen. Das ist eine Aufregung.
5: Mama, Mama!
6: Ja, Conny, was ist denn los? War's so schlimm?
4: Nein, nein, nicht schlimm. Toll! Du weißt doch, die Geburtstagsfotos. Ich meine, das Foto für den Geburtstagskalender. Mhm. Der Emir hat nämlich Geburtstag und er hat Kuchen mitgebracht. Mhm. Und Geschenke hat er auch. Und wir haben gesungen und ich habe ein Bild gemalt.
6: Oh, wie schön. Eine Katze. Und ich habe auch eine schöne Überraschung für dich. Papa hat sich extra von der Arbeit freigenommen, um dich abzuholen. Ihr wartet draußen. Lauf nur.
4: Oh ja. Papa, Papa.
1: Wie der Blitz rennt Conny hinaus, um ihrem Papa um den Hals zu fallen. Dann läuft sie schnell noch einmal hinein, um sich von Hanne zu verabschieden und das Bild von der Katze zu holen. Mama nimmt Connys Rucksack und unterwegs hat Conny ihnen so viel zu erzählen.
4: Die Julia ist ganz nett und die Hanne auch. Und wir waren auch draußen. Da gibt es einen richtigen Garten für Kinder.
6: Oh.
4: Mit Sonnenblumen und Bohnen und Wildblumen.
6: Oh, toll.
4: Bestimmt kann ich da auch mal was pflanzen. Und eine Kuschelecke gibt's, also drinnen, und eine Murmelbahn. Und Papa soll noch das Bild von der Katze Minka sehen. Das habe ich gemalt und ich habe roten Tee getrunken.

0: Ja, ich hatte Mama und Papa wirklich viel zu erzählen. Und dabei war dies nur mein erster Tag im Kindergarten. Und noch nicht der erste Tag in der Schule. Mit Schultüte und Stundenplan und allem, was es da noch so gibt. Aber das ist eine andere Geschichte. Auf jeden Fall habe ich mich damals riesig auf den nächsten Tag im Kindergarten gefreut. Und auf jeden weiteren Tag. Und auf meine Freundin, die Julia. Und, nein, jetzt ist es erst einmal genug. Hauptsache, ihr freut euch genauso auf die nächste Conny-Geschichte.
1: Der Trend geht ganz eindeutig hin zu entspannteren Widersprüchen. Dia-Vorträge über die globale Klimaerwärmung mitten im längsten und kältesten Winter seit 10 Jahren in Deutschland. Verona Feldbusch als Quizkandidatin soll Begriffe raten. Ganze Begriffe. Manchmal sogar zusammengesetzte Substantive. Robbie Williams sagt öffentlich, eigentlich möchte er lieber Clown sein, die Musik stört häufig nur. Eigentlich hat er erwartet, dass er in Aussicht stellen würde, es könnte in Zukunft mal umgekehrt sein. Ursula von der Leyen, unsere strahlend jungschöne Familienministerin, schafft spielerisch leicht aus der Hüfte die Vereinbarkeit von 9-köpfiger Familie und 20-Stunden-Job. Dann strengt euch mal an, ihr aus dem Leim gegangenen Lockenwickler-Katastrophen. Nicola Kiefer und Tommy Haas überstehen Erstrundenspiele. James Bond ist blond. Da sage einer, es tut sich nichts. Alles geht, überall fließt was. Schwule Cowboy-Filme. Ab sofort gibt's an der Kinokasse Billy the Kid-Kondome. Die freien Wahlen in Palästina gewinnt eine terroristische Vereinigung. Das heißt, in Zukunft können die auf Augenhöhe mit uns verhandeln. Und alle Parteien hierzulande laufen Sturm gegen die PISA-Studie. Die PISA-Lüge. Die neue Dolchstoßlegende kommt aus Italien. Kein Wunder. Abgesehen von der leckeren Küche und dem prima Wein war der Ithaka schon immer der Wunschfeind des deutschen Lanzers. Unsere Kinder sind besser als ihr Ruf, tönt es von überall. Das unterschreibe ich sofort, wenn ihr Studienrat Ruf heißt. Ein geiles Gefühl, wie einem der Fahrtwind das Gehirn zwangsräumt. Beim Leben auf der Überholspur. Die ganze Epoche ist auf Speed. Bloß gut, dass immer noch Helmut Kohl regiert.

0: Das Camp nahm gut die Fläche zweier Fußballfelder ein und war nichts anderes als ein in die Wüste geworfenes Hotel ohne Wände. Die Feldbetten waren in einem gewissen Abstand pärchenweise im roten Sand verteilt und hatten neben einem warmen Schlafsack sogar ein Nachttischchen, eine Ablage für die Rucksäcke und eine eigene Öllampe. Sina und ich hatten unser Wüstenzimmer bereits bezogen und beobachteten amüsiert, wie sich die anderen fürs Abendessen zurechtmachten. Da der Sichtschutz zwischen den Zimmern lediglich aus der Entfernung selbst und der nun rasch einsetzenden Dämmerung bestand, wurde uns eine bunte Show mit durchweg talentierten Artisten geboten. Einer der Top-Acts war Karl-Heinz Seppelpeter, der mit seiner Nummer Schildkrötenarsch vertilgt Nachkriegsunterhose begeistern konnte. Ebenfalls sehenswert, wie Rosinenhexe Gruber ihr Feldbett gute 5 Meter von dem ihres Mannes wegzog und ihn, als er mit seinem folgte, zusammenstauchte wie einen dummen Schuljungen. Ihren Höhepunkt freilich erreichte die Namib-Revue erst durch Trixis meisterhaft inszenierte Balance-Nummer. Barfuß in geöffneten Schuhen stehend, versuchte sie eine Thermohose anzuziehen, ohne dass die Füße den schmutzigen Sand berührten. Trixi berührte den Sand nicht nur mit den Füßen. Wie vom Publikum bereits sehnsüchtig erwartet, krachte sie mit rudernden Armen und der Thermohose auf Kniehöhe über ihren Nachttisch und das Feldbett in den Sand und nahm bei der Gelegenheit gleich noch die brennende Öllampe mit. »Alles gut, nix passiert«, lachte Trixi ein wenig verzweifelt und rappelte sich wieder auf. Wie hieß es so schön in der Reisebroschüre? »Der weitläufige Blick über die feurig schimmernde Dünenlandschaft im Abendlicht lässt uns innehalten und den Tag sanft ausklingen.«
1: »Sag mal, Schatz, was findest du eigentlich an diesem Schnabel?«, fragte ich Sina, als ich sah, wie der Jewa von Triathlet Liegestützen neben seinem Wüstenfeldbett machte.
0: »Du, nix, was dir Sorgen machen müsste«, antwortete Sina und strich mir über den Rücken. »Der Kevin, der braucht einfach nur mal jemanden zum Reden. Ist halt verlassen worden und das mit dem Personal Training, das läuft auch nicht so, aber wir kriegen eine Gratisstunde, wenn wir wollen.«
1: »Eine Gratisstunde«, wiederholte ich abschätzig, dann rief Bahe schon zur offiziellen Campführung. Und vielleicht war das auch ganz gut so.
0: Im schwachen Licht der Dämmerung stapften wir herum und erreichten schließlich eine große Essenstafel, die ein wenig surreal auf nacktem Namib-Sand stand und liebevoll gedeckt war. Vergnügt deutete Sina auf die Kochstelle, an der die Camp-Crew im Schein der Öllampen gerade unser Abendessen vorbereitete.
2: »Guck mal, halboffene Küche, wie bei uns bald.«
0: »Stimmt.« Ich lächelte, froh, dass mir eine solche Bemerkung keinen Schauer mehr über den Rücken jagte. Bahe verschwand kurz in der Wüstenküche und kam mit einem Tablett wieder, auf dem 10 Sektgläser standen. Schnabel, der meine Versöhnung mit Sina missmutig zu beobachten schien, verzichtete und stieß mit seiner Sporttrinkflasche an, an der er ohnehin schon den ganzen Tag genuckelt hatte.
2: »Nicht mal heute ein Bierchen vor der schönen Kulisse?«,
0: neckte ich ihn.
2: »Frisst du Affenhirn nur, weil's Restaurant schön ist?«,
0: kam es völlig unerwartet zurück und sogar Sina schien verwundert über die aggressive Antwort.
1: »Nein«, antwortete ich.
2: »Das siehst du mal, ich mag halt kein Alkohol.«
3: »So«, unterbrach Bahe geschickt und hob sein Glas. »Auch wenn wir jetzt eigentlich schon zu spät mal dran sind für die Sundowner, sag ich gerne hier zum Wohl auf unsere schöne Abend hier zwischen Sand und Seidenkissen in die Namib-Wüste und dass wir mal die Stadt hier vergessen mit die ganze Gehupe und Gewusel und natürlich auch, dass wir eine romantische Nacht auch haben unter die afrikanische Sterne Zelt, ne? Schon, dass ihr hier seid und ich sag einfach Prost, ne?«
2: »Gibt's denn hier gefährliche Tiere im Camp?«,
0: wollte Trixi nach dem ersten Schluck wissen.
2: »Monster Oti ist da noch gefahren.«
0: Alle lachten. Bahe nahm einen Schluck Sekt.
3: »Naja, also jetzt mal hier in Ernst, ne? Wenn ihr nachts auf Klo geht, dann muss ihr schon ein bisschen gucken auf Skorpion und Schlange und so Zeug, ne? Denn wenn man die treten aus Versehen, dann kann sein, dass die sich auch mal wehren wollen, ne?«
0: Nicht nur Trixis Gesichtsfarbe tendierte nun in Richtung Kalkweiß, auch Brenda, die sich mit einem bunten Stoffponcho vor der Kälte schützte, hakte ängstlich nach.
2: Und was heißt das, dass die sich wehren?«
3: »Na, der beißt halt der Biki oder so, ne? Aber die Schlange, die kann man schon überleben ein paar Stunden. Und wenn der sich echt mal wehrt, dann rufen wir einfach die Motorhummel, ne?«
0: Skeptisch blies Breitling seinen Zigarrenrauch in den afrikanischen Himmel.
4: »Meinst du, ja, Helikopter, oder?«
3: »Genau, ne? Da mach ich keine Scherz, Max. Es gibt wirklich einen. Der kommt aus Windhoek hier runter gehummelt.«
2: »Also, ist es jetzt gefährlich oder nicht?«,
1: giftete die Gruberin.
4: »Wirklich, ey, Bahe«, sagte Breitling und schnippte seine Marlboro in den Sand. »Die Ladies wollen schon wissen, was da ist, falls was passiert.«
1: Bahe gab sich unbeeindruckt von der Kritik.
3: »Ich sag mal so, ne? Habt mal keine Angst hier, ne? Sondern freut euch an die Natur. Magst du die Natur, Max?«
4: »Klar mag ich die Natur.«
3: »Dann bring ich dir gleich mal Aschenbecher, ne?«
1: In dicke Decken eingehüllt saßen wir im Schein einiger Öllampen und Windkerzen um unsere Tafel wie eine Gruppe Panflötenspieler in der Fußgängerzone. Wir bekamen Springbock-Carpaccio als Vorspeise und einen leckeren Rotwein, nur Seppelpeter nahm ein Bier. Es wehte ein strammer Wind und nicht nur Sina und ich hatten so ziemlich alles angezogen, was man übereinander anziehen konnte. Einer sah schlimmer aus als der andere. Brenda linste aus ihrem bunten Stoffponcho wie ein verschreckter Kobold. Der alte Seppelpeter hingegen sah in seiner weißen Mütze mit der Aufschrift Seppelpeters ganz was Spezielles, dem blauen Fließpulli und der blinkenden LED-Stirnlampe aus wie ein Minenschlumpf.
5: »Geh, Karl-Heinz, hast du Disco auf am Kopf?«
1: wienerte Gruber und bekam ein
4: »Ich will halt sehen, was ich ess«,
1: zurückgepfeffert. Wir ließen den Minenschlumpf blinken. Leider riss die Diskussion darüber, welche Tiere wann wie gefährlich sein könnten und wann genau man dann wie stirbt, nicht ab. Schließlich hatte Bahe die Nase voll von unserem europäischen Gejammer. Zwischen zwei Schlucken Rotwein unterbrach er Brendas Frage nach der genauen Helikopteranflugzeit ins Camp und sagte mit bisher ungehörter Vehemenz,
3: »So, jetzt hört aber mal auf hier, ne? Es ist doch genauso wie in Deutschland, wenn du da nach der Kneipe über eine Straße da latschen und ein Auto mit hoher Geschwindigkeit kommen und dich überfahren, da fragst du doch nicht die Wirt, auch nicht schon bei die erste Bier, hey, du Wirt da, ne? Was ist denn, wenn ich gleich gegen ein Auto laufe? Wie schnell kommt da die Sanitata?«
1: Ertappt lugte der Wettertroll aus seinem Poncho und schwieg. Die anderen stimmten Bahe zu.
4: »Scheiße, hast recht«, sagte Breitling und hob sein Glas. Oh, jetzt lass uns ja Scheiße nochmal entspannen.
3: Genau, Max, ne?
1: Bahe freute sich über den unerwarteten Support.
3: Und jetzt geht dir mal die Urlaub richtig los, ne? Prost!
1: Wir stießen an. Bahe beugte sich freundlicherweise bis zum Ende des Tisches und freudig hob sich die Stirnlampe des Minenschlumpfs.
3: Prost, Karl-Heinz, halt die Dampflok, ne? Schmeckt dein Bier denn?
4: Naja, der Tisch treibt's nein,
1: muffelte er. Zwei große Schüsseln kross überbackener Kudu-Lasagne wurden gereicht. Sie war sehr lecker und alle schaufelten sie rein wie Braunkohlebacker. Also fast alle. Schnabel aß Salat.
3: »Was magst du eigentlich überhaupt hier mal so, Max, wenn ich mal fragen darf?«
1: schmatzte Bahe. Breitling nahm einen Schluck Rotwein.
4: »Ja, ihr werdet nicht in Jubel ausbrechen, wenn ihr wisst, was ich mache, ne? Bist vielleicht der Waffenschieber?«
1: fränkelte der Minenschlumpf und blinkte Breitling ins Gesicht. Der winkte amüsiert ab.
4: Immobilienmakler.
3: Ja, super,
1: sagte Bahe mit vollem Mund.
3: Der ist ein klasse Beruf. Da hast du immer gute Hausherr am Start, ne? Und die Beste nimmst du selber, ne?
2: Ganz toll, finde ich auch,
1: lobte Trixie und lächelte erwartungsvoll. Danach sagte niemand mehr irgendetwas für eine gefühlte Minute. Schließlich durchbrach Sina das Schweigen.
2: »Matze und ich kaufen gerade eine Eigentumswohnung in Köln.«
1: Breitling wirkte geradezu erleichtert über die zuvorkommende Wiederaufnahme in die Reisegesellschaft.
4: »So, gute Lage?«
1: »Denk mal schon«, sagte ich.
4: »Preis?«
1: »2900, also der Quadratmeter.«
4: »Alter, billig. Eigentümerversammlungsprotokolle gelesen?«
1: »Ja.«
4: »Gut, Dachheizung, Fassade?«
1: »Alles renoviert.«
4: »Balkon?«
1: »Ja.«
4: »Und hat der Sonne?«
1: »Geht nach Südwest.«
4: »Ja, ist okay. Was für eine Heizung?«
1: »Gaszentral.«
4: »Okay. Hast du hier S-Bahn-Haltestelle in der Nähe oder so?«
1: 2 Minuten und am Rhein bin ich in 3 Minuten.«
4: »Eigenkapitalanteil?«
1: »Kommen wir auf 30%, antwortete ich stolz. Und auch Sina nickte beeindruckt.
2: »Mensch, Matze, hast dich ja echt reingekniet vorm Urlaub. Respekt.«
1: Beide blickten wir nun auf Breitling. Die Stirn in Falten gelegt, griff er zum Weinglas und nahm einen Schluck.
2: »Und?«
1: fragte Sina gespannt.
4: »Ja, machen«,
1: rührte Breitling und erleichtert rutschten Sina und ich in unsere Campingstühle.
4: »Ja, aber hier, lass doch nicht verscheißern laufende Menge Arschlöcher rum da draußen, ne?«
3: »Zum Beispiel?«
1: fragte Bahe interessiert.
4: »Ja, na ich?« »Hey, Bahe, Chef!«
1: Dann fiept überraschend mein Handy. Dass es immer noch in meiner Hose steckte, hatte ich völlig vergessen.
2: »Ach, Matze«, seufzte Sina. »Ich mach's hier aus, ist eh gleich platt«, beruhigte ich sie. »Und dass wir ein Netz haben hier, hätte ich auch nicht gedacht.«
3: »Der kommt auf die Wind an, ne? Die ist nicht immer hier, die Empfang«,
1: erklärte Bahe.
4: »Ja, was macht ihr so?«, wollte Breitling jetzt wissen.
2: »Also ich bin bei Douglas«, antwortete Sina, woraufhin der Kopf des Wettertrolls geradezu blitzartig aus dem Poncho schoss.
4: »Ne, du bist echt bei Douglas? Ist ja geil!«
2: »Also im Marketing, nicht in der Filiale. Und Matze? Sag doch grad mal selbst, Schatz, ich kann das echt immer schlecht erklären.«
1: Das konnte ich auch nicht und ich wollte es auch nicht. Aus reiner Höflichkeit tat ich es trotzdem. »Also ich bin Teilprojektleiter fürs Testmanagement in einem agilen Softwareprojekt.« Und weil ich ohnehin eine Pause vermutete, nutzte ich die Zeit und schaute auf mein Handy. »Nachricht Immovest«, stand darauf.
4: »Ja, und was ist das für ein Projekt?«, fragte Breitling vorsichtig.
2: »Ein Teilprojekt«, murmelte ich und öffnete die SMS. Stille am Tisch. In der halboffenen Campküche klapperte Geschirr.
6: »Und du bist echt bei Douglas?«,
1: wiederholte Brenda.
6: »Da kriegst du Prozente, oder?«
4: »Och, Maus, nicht jetzt«, stöhnte Breitling und Sina. »Ach, Matze, nicht hier.«
1: Normalerweise hätte ich Sina etwas geantwortet, doch wer die Luft anhält, der kann nicht auch noch sprechen. Folgende Mitteilung erstrahlte auf meinem Display.
7: »Hallo, Herr Klein, Ihre Überweisung in Höhe von 5 Euro können wir nicht ganz nachvollziehen. Bitte melden Sie sich. Gruß, Heidrun Metzger.«
8: Nach dem Aufräumen gehen alle Kinder aus dem Kindergarten nach draußen. Sie klettern und schaukeln, sie buddeln und toben, sie fahren Roller und bauen Burgen im Sand. Jolanda übt Seilspringen. Katja und Sophie spielen Ball. Conny dreht sich mit Julia im Spielkreisel, bis ihnen ganz schwindelig ist.
9: Ui, mir dreht sich alles.
10: Soll ich dir den Kindergarten zeigen?
9: Den Kindergarten? Den kenne ich doch schon.
10: Nein, nicht den. Den Kindergarten.
8: Julia zieht Conny um die Hausecke. Und da gibt es ein richtiges Stück Garten für die Kinder, in dem sie selbst etwas pflanzen können.
10: Das sind Bohnen, die wachsen jeden Tag ein großes bisschen. Und das sind Sonnenblumen. Jeder von uns hat eine gepflanzt.
9: Und was ist das?
10: Das ist Petersilie. Probier mal, das kann man essen. Lecker.
8: Dann bewundern die beiden noch die Wiesenblumen, die bunt durcheinander in einer alten Badewanne wachsen. All die Blumen kommen aus kleinen Wildblumensamen, die die Kindergartenkinder hier ausgesät haben. Gleich nimmt sich Conny vor, Hanne zu fragen, ob sie auch einmal etwas pflanzen darf. Eine Weile bewundert Conny noch mit Julia die Blumen, dann hören sie Hanne wieder rufen.
11: Kinder, kommt wieder herein. Wir wollen ja noch Geburtstag feiern.
12: Ja. Ein Geburtstag?
10: Wir kommen.
11: Aber erst putzt bitte eure Schuhe ab und zieht wieder die Hausschuhe an. Und klopft eure Kleidung aus, damit ihr nicht den ganzen Sand mit hereinbringt.
12: Ja, machen wir.
8: Wer mag denn nur Geburtstag haben? Gleich darauf erfährt Conny es. Im Kindergarten sind die Vorhänge zugezogen. Die Kinder setzen sich im Kreis um den Tisch herum. Auf dem Tisch steht die Geburtstagslokomotive mit einer großen 4 in der Mitte und mit 4 Kerzen, die Hanne jetzt anzündet.
10: Es hat ja doch jemand Geburtstag.
11: Richtig, Conny. Emir feiert heute seinen 4. Geburtstag. Siehst du? Hier am Geburtstagskalender hängt das Bild von Emir. Und das Datum daneben ist das von heute. Deshalb singen wir alle dem Emir jetzt erst einmal ein Geburtstagsständchen.

0: viel Glück.
1: Während die Kinder singen, bekommt Emir eine goldene Papierkrone aufgesetzt. Dann muss er die Kerzen auspusten.
2: Puste mal deine Geburtstagskerzen aus, Emir. Feste!
3: Auspusten, auspusten, auspusten!
2: Oh, bravo, Emir! Klasse!
1: Dann packt Emir seine Geschenke aus. Anschließend verteilt er kleine Kuchen an die Kinder. Die hat seine Mutter selbst gebacken. Sie schmecken ganz süß. Zuletzt wird noch das Schlusslied gesungen, wie jeden Tag im Kindergarten. Conny ist rundum begeistert von ihrem ersten Kindergartentag. Nur eines ärgert sie immer noch.
4: So ein Pech, dass ich gerade Geburtstag hatte. Sonst würde ich auch bald die goldene Krone bekommen und noch einmal Geschenke. Und ich wäre das wichtigste Kind im Kindergarten. Und ich dürfte die Kerzen ausblasen. Und alle würden meinen Geburtstag feiern.
1: Für heute ist der Kindergarten aus. Vor der Tür stehen auch schon die Mamas und ein paar Papas, um ihre Kinder abzuholen. Das ist eine Aufregung.
5: Mama, Mama!
6: Ja, Conny, was ist denn los? War es so schlimm?
4: Nein, nein, nicht schlimm. Toll! Du weißt doch, die Geburtstagsfotos. Ich meine, das Foto für den Geburtstagskalender. Mhm. Der Emir hat nämlich Geburtstag und er hat Kuchen mitgebracht. Mhm. Und Geschenke hat er auch. Und wir haben gesungen und ich habe ein Bild gemalt.
6: Oh, wie schön. Eine Katze. Und ich habe auch eine schöne Überraschung für dich. Papa hat sich extra von der Arbeit freigenommen, um dich abzuholen. Ihr wartet draußen. Lauf nur.
4: Oh ja. Papa, Papa.
1: Wie der Blitz rennt Conny hinaus, um ihrem Papa um den Hals zu fallen. Dann läuft sie schnell noch einmal hinein, um sich von Hanne zu verabschieden und das Bild von der Katze zu holen. Mama nimmt Connys Rucksack und unterwegs hat Conny ihnen so viel zu erzählen.
4: Die Julia ist ganz nett und die Hanne auch. Und wir waren auch draußen. Mhm. Da gibt es einen richtigen Garten für Kinder.
6: Oh.
4: Mit Sonnenblumen und Bohnen und Wildblumen.
6: Oh, toll.
4: Bestimmt kann ich da auch mal was pflanzen. Und eine Kuschelecke gibt's, also drinnen, und eine Murmelbahn. Und Papa soll noch das Bild von der Katze Minka sehen. Das habe ich gemalt und ich habe roten Tee getrunken.

Ja, ich hatte Mama und Papa wirklich viel zu erzählen. Und dabei war dies nur mein erster Tag im Kindergarten. Und noch nicht der erste Tag in der Schule. Mit Schultüte und Stundenplan und allem, was es da noch so gibt. Aber das ist eine andere Geschichte. Auf jeden Fall habe ich mich damals riesig auf den nächsten Tag im Kindergarten gefreut. Und auf jeden weiteren Tag. Und auf meine Freundin, die Julia. Und, nein, jetzt ist es erst einmal genug. Hauptsache, ihr freut euch genauso auf die nächste Conny-Geschichte.

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3: Nach dem Aufräumen gehen alle Kinder aus dem Kindergarten nach draußen. Sie klettern und schaukeln, sie buddeln und toben, sie fahren Roller und bauen Burgen im Sand. Jolanda übt Seilspringen. Katja und Sophie spielen Ball. Conny dreht sich mit Julia im Spielkreisel, bis ihnen ganz schwindelig ist.
4: Ui, mir dreht sich alles.
5: Soll ich dir den Kindergarten zeigen?
4: Den Kindergarten? Den kenne ich doch schon.
5: Nein, nicht den. Den Kindergarten.
3: Julia zieht Conny um die Hausecke. Und da gibt es ein richtiges Stück Garten für die Kinder, in dem sie selbst etwas pflanzen können.
5: Das sind Bohnen, die wachsen jeden Tag ein großes bisschen. Und das sind Sonnenblumen. Jeder von uns hat eine gepflanzt.
4: Und was ist das?
5: Das ist Petersilie. Probier mal, das kann man essen. Lecker.
3: Dann bewundern die beiden noch die Wiesenblumen, die bunt durcheinander in einer alten Badewanne wachsen. All die Blumen kommen aus kleinen Wildblumensamen, die die Kindergartenkinder hier ausgesät haben. Gleich nimmt sich Conny vor, Hanne zu fragen, ob sie auch einmal etwas pflanzen darf. Eine Weile bewundert Conny noch mit Julia die Blumen, dann hören sie Hanne wieder rufen.
6: Kinder, kommt wieder herein! Wir wollen ja noch Geburtstag feiern.
7: Ja. Ein Geburtstag?
5: Wir kommen.
6: Aber erst putzt bitte eure Schuhe ab und zieht wieder die Hausschuhe an. Und klopft eure Kleidung aus, damit ihr nicht den ganzen Sand mit hereinbringt.
7: Ja, machen wir.
3: Wer mag denn nur Geburtstag haben? Gleich darauf erfährt Conny es. Im Kindergarten sind die Vorhänge zugezogen. Die Kinder setzen sich im Kreis um den Tisch herum. Auf dem Tisch steht die Geburtstagslokomotive mit einer großen 4 in der Mitte und mit 4 Kerzen, die Hanne jetzt anzündet.
5: Es hat ja doch jemand Geburtstag.
6: Richtig, Conny. Emir feiert heute seinen 4. Geburtstag. Siehst du? Hier am Geburtstagskalender hängt das Bild von Emir. Und das Datum daneben ist das von heute. Deshalb singen wir alle dem Emil jetzt erst einmal ein Geburtstagsständchen.

0: viel Glück.
1: Während die Kinder singen, bekommt Emir eine goldene Papierkrone aufgesetzt. Dann muss er die Kerzen auspusten.
2: Puste mal deine Geburtstagskerzen aus, Emir. Feste!
3: Auspusten, auspusten, auspusten!
2: Oh, bravo, Emir! Klasse!
1: Dann packt Emir seine Geschenke aus. Anschließend verteilt er kleine Kuchen an die Kinder. Die hat seine Mutter selbst gebacken. Sie schmecken ganz süß. Zuletzt wird noch das Schlusslied gesungen, wie jeden Tag im Kindergarten. Conny ist rundum begeistert von ihrem ersten Kindergartentag. Nur eines ärgert sie immer noch.
4: So ein Pech, dass ich gerade Geburtstag hatte. Sonst würde ich auch bald die goldene Krone bekommen und noch einmal Geschenke. Und ich wäre das wichtigste Kind im Kindergarten. Und ich dürfte die Kerzen ausblasen. Und alle würden meinen Geburtstag feiern.
1: Für heute ist der Kindergarten aus. Vor der Tür stehen auch schon die Mamas und ein paar Papas, um ihre Kinder abzuholen. Das ist eine Aufregung.
5: Mama, Mama!
6: Ja, Conny, was ist denn los? War es so schlimm?
4: Nein, nein, nicht schlimm. Toll! Du weißt doch, die Geburtstagsfotos. Ich meine, das Foto für den Geburtstagskalender. Mhm. Der Emir hat nämlich Geburtstag. Und er hat Kuchen mitgebracht. Mhm. Und Geschenke hat er auch. Und wir haben gesungen und ich habe ein Bild gemalt.
6: Oh, wie schön. Eine Katze. Und ich habe auch eine schöne Überraschung für dich. Papa hat sich extra von der Arbeit freigenommen, um dich abzuholen. Ihr wartet draußen. Lauf nur.
4: Oh ja. Papa, Papa.
1: Wie der Blitz rennt Conny hinaus, um ihrem Papa um den Hals zu fallen. Dann läuft sie schnell noch einmal hinein, um sich von Hanne zu verabschieden und das Bild von der Katze zu holen. Mama nimmt Connys Rucksack und unterwegs hat Conny ihnen so viel zu erzählen.
4: Die Julia ist ganz nett und die Hanne auch. Und wir waren auch draußen. Mhm. Da gibt es einen richtigen Garten für Kinder.
6: Oh.
4: Mit Sonnenblumen und Bohnen und Wildblumen.
6: Oh, toll.
4: Bestimmt kann ich da auch mal was pflanzen. Und eine Kuschelecke gibt's. Also drinnen. Und eine Murmelbahn. Und Papa soll noch das Bild von der Katze Minka sehen. Das habe ich gemalt. Und ich habe roten Tee getrunken.

Ja, ich hatte Mama und Papa wirklich viel zu erzählen. Und dabei war dies nur mein erster Tag im Kindergarten und noch nicht der erste Tag in der Schule mit Schultüte und Stundenplan und allem, was es da noch so gibt. Aber das ist eine andere Geschichte. Auf jeden Fall habe ich mich damals riesig auf den nächsten Tag im Kindergarten gefreut und auf jeden weiteren Tag und auf meine Freundin, die Julia. Und, nein, jetzt ist es erst einmal genug. Hauptsache, ihr freut euch genauso auf die nächste Conny-Geschichte.

0: Nach dem Aufräumen gehen alle Kinder aus dem Kindergarten nach draußen. Sie klettern und schaukeln, sie buddeln und toben, sie fahren Roller und bauen Burgen im Sand. Jolanda übt Seilspringen. Katja und Sophie spielen Ball. Conny dreht sich mit Julia im Spielkreisel, bis ihnen ganz schwindelig ist.
1: Ui, mir dreht sich alles.
2: Soll ich dir den Kindergarten zeigen?
1: Den Kindergarten? Den kenne ich doch schon.
2: Nein, nicht den. Den Kindergarten.
0: Julia zieht Conny um die Hausecke. Und da gibt es ein richtiges Stück Garten für die Kinder, in dem sie selbst etwas pflanzen können.
2: Das sind Bohnen, die wachsen jeden Tag ein großes bisschen. Und das sind Sonnenblumen. Jeder von uns hat eine gepflanzt.
1: Und was ist das?
2: Das ist Petersilie. Probier mal, das kann man essen. Lecker.
0: Dann bewundern die beiden noch die Wiesenblumen, die bunt durcheinander in einer alten Badewanne wachsen. All die Blumen kommen aus kleinen Wildblumensamen, die die Kindergartenkinder hier ausgesät haben. Gleich nimmt sich Conny vor, Hanne zu fragen, ob sie auch einmal etwas pflanzen darf. Eine Weile bewundert Conny noch mit Julia die Blumen, dann hören sie Hanne wieder rufen.
3: Kinder, kommt wieder herein. Wir wollen ja noch Geburtstag feiern.
4: Ja. Ein Geburtstag?
2: Wir kommen.
3: Aber erst putzt bitte eure Schuhe ab und zieht wieder die Hausschuhe an. Und knopft eure Kleidung aus, damit ihr nicht den ganzen Sand mit hereinbringt.
4: Ja, machen wir.
0: Wer mag denn nur Geburtstag haben? Gleich darauf erfährt Conny es. Im Kindergarten sind die Vorhänge zugezogen. Die Kinder setzen sich im Kreis um den Tisch herum. Auf dem Tisch steht die Geburtstagslokomotive mit einer großen 4 in der Mitte und mit 4 Kerzen, die Hanne jetzt anzündet.
2: Es hat ja doch jemand Geburtstag.
3: Richtig, Conny. Emil feiert heute seinen 4. Geburtstag. Siehst du? Hier am Geburtstagskalender hängt das Bild von Emil. Und das Datum daneben ist das von heute. Deshalb singen wir alle dem Emil jetzt erst einmal ein Geburtstagsständchen.

0: Glück.
1: Während die Kinder singen, bekommt Emir eine goldene Papierkrone aufgesetzt. Dann muss er die Kerzen auspusten.
2: Puste mal deine Geburtstagskerzen aus, Emir. Feste!
3: Auspusten, auspusten, auspusten!
2: Oh, bravo, Emir! Klasse!
1: Dann packt Emir seine Geschenke aus. Anschließend verteilt er kleine Kuchen an die Kinder. Die hat seine Mutter selbst gebacken. Sie schmecken ganz süß. Zuletzt wird noch das Schlusslied gesungen, wie jeden Tag im Kindergarten. Conny ist rundum begeistert von ihrem ersten Kindergartentag. Nur eines ärgert sie immer noch.
4: So ein Pech, dass ich gerade Geburtstag hatte. Sonst würde ich auch bald die goldene Krone bekommen und noch einmal Geschenke. Und ich wäre das wichtigste Kind im Kindergarten. Und ich dürfte die Kerzen ausblasen. Und alle würden meinen Geburtstag feiern.
1: Für heute ist der Kindergarten aus. Vor der Tür stehen auch schon die Mamas und ein paar Papas, um ihre Kinder abzuholen. Das ist eine Aufregung.
5: Mama, Mama!
6: Ja, Conny, was ist denn los? War es so schlimm?
4: Nein, nein, nicht schlimm. Toll! Du weißt doch, die Geburtstagsfotos. Ich meine, das Foto für den Geburtstagskalender. Mhm. Der Emir hat nämlich Geburtstag. Und er hat Kuchen mitgebracht. Mhm. Und Geschenke hat er auch. Und wir haben gesungen und ich habe ein Bild gemalt.
6: Oh, wie schön. Eine Katze. Und ich habe auch eine schöne Überraschung für dich. Papa hat sich extra von der Arbeit freigenommen, um dich abzuholen. Ihr wartet draußen. Lauf nur.
4: Oh ja. Papa, Papa.
1: Wie der Blitz rennt Conny hinaus, um ihrem Papa um den Hals zu fallen. Dann läuft sie schnell noch einmal hinein, um sich von Hanne zu verabschieden und das Bild von der Katze zu holen. Mama nimmt Connys Rucksack und unterwegs hat Conny ihnen so viel zu erzählen.
4: Die Julia ist ganz nett und die Hanne auch. Und wir waren auch draußen. Da gibt es einen richtigen Garten für Kinder.
6: Oh.
4: Mit Sonnenblumen und Bohnen und Wildblumen.
6: Oh, toll.
4: Bestimmt kann ich da auch mal was pflanzen. Und eine Kuschelecke gibt's. Also drinnen. Und eine Murmelbahn. Und Papa soll noch das Bild von der Katze Minka sehen. Das habe ich gemalt. Und ich habe roten Tee getrunken.

Ja, ich hatte Mama und Papa wirklich viel zu erzählen. Und dabei war dies nur mein erster Tag im Kindergarten und noch nicht der erste Tag in der Schule mit Schultüte und Stundenplan und allem, was es da noch so gibt. Aber das ist eine andere Geschichte. Auf jeden Fall habe ich mich damals riesig auf den nächsten Tag im Kindergarten gefreut und auf jeden weiteren Tag und auf meine Freundin, die Julia. Und, nein, jetzt ist es erst einmal genug. Hauptsache, ihr freut euch genauso auf die nächste Conny-Geschichte.

Heute kann es regnen, stürmen oder schneien, denn du strahlst ja selber wie der Sonnenschein. 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

0: Brrr. Du Biggie, mach mal ein Pferd.
1: Norwegische Romanze.
2: Immer gehst du aufs Wasser. Vormittags, nachmittags, abends sogar. Immer gehst du aufs Wasser. Bei jedem Wetter gehst du aufs Wasser.
1: Ja.
2: Was willst du denn da? Warum gehst du immer aufs Wasser? Ich finde, du könntest ruhig einmal hier bleiben bei mir.
1: Willst du, dass ich bleibe?
2: Nein, geh nur.
1: Nein, ich bleibe.
2: Nein, geh nur.
1: Nein, ich bleibe bei dir.
2: Nein, geh nur.
1: Willst du, dass ich gehe? Dass ich aufs Wasser gehe?
2: Nein.
1: Dann bleibe ich.
2: Nein, geh nur. Geh aufs Wasser. Wenn es dir da besser gefällt als bei mir. Gefällt es dir nicht bei mir?
1: Doch, schon.
2: Aber geh nur. Bleib nicht meinetwegen.
1: Komm doch mit aufs Wasser.
2: Nein. Ich ängstige mich auf dem Wasser.
1: Es ist vollkommen ungefährlich.
2: Mag sein. Aber ich ängstige mich. Also geh nur. Aber bleib nicht so lange.
1: Nein, ich bleibe.
2: Doch, geh nur.
1: Nein, ich bleibe.
2: Doch, geh nur.
1: Gut, aber nicht lange.
2: Meinetwegen auch lange. Wenn es dir da besser gefällt, geh nur. Bleib nur. Meinetwegen auch lange. Aber lieber natürlich nicht so lange. Aber nicht meinetwegen. Meine Güte, du machst mich doch ganz trömmelig. Was hat der Fjord, was ich nicht habe? Was hat der Wind, was ich nicht habe? Was hat das Boot, was ich nicht habe?
1: Ich weiß zu wenig vom Fjord. Ich weiß zu wenig vom Wind. Aber das Boot hat ein Loch, das man stopfen kann. Also, bis nachher dann. Was gibt's eigentlich heute zu essen?
2: Dorsch.
1: Mit Remoulade?
2: Mit Möwenscheiße.
1: Mmh.

0: Wenn's nach mir ging, das war nochmal ein Lied von den drei Mädels aus Köln, von Apila, von ihrer aktuellen, von ihrer ersten CD, Alles gut.
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Vor langer, langer Zeit an einem fernen Ort lebte einst eine Prinzessin mit dem Namen Pia. Alle nannten sie die Piazessin. Die Piazessin liebte die Musik. Doch ihr Vater, der König, konnte ihre Leidenschaft nicht teilen und schickte sie zum Musizieren in die hinterste Ecke des Schlossgartens. Einsam und verlassen spielte sie dort ihre Melodie.

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Der Esel Nino war selbst ein leidenschaftlicher Musiker und beherrschte die Gitarre, wie es

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1: Immer bin ich irgendwie ein Spätzünder. Endlich hatte ich mir einen passablen, getürkten polnischen Akzent zugelegt, um bei Rasthaustoiletten Mitleid zu erwecken und den Klofrauen nichts in den Teller legen zu müssen. Jetzt richten sie überall personalfreie Drehkreuze ein und es kostet unerbittliche 50 Cent. Egal, wie einem der Schnabel gewachsen ist. Und als Krönung flüstert dann eine Frauenstimme vom Band: Wir heißen Sie herzlich willkommen in unserem Hygiene-Service-Center. Wir möchten, dass Sie sich bei uns wohlfühlen. Fest sei Ihr Stuhlgang und zuversichtlich. Machen Sie sich so richtig gemütlich, lassen Sie sich Zeit, nutzen Sie unsere Einrichtungen so lange und so ausgiebig, wie Sie wollen. Nur einmal zahlen und die Notdurft wird zum Event. Dazu ertönen weiche Synthesizer-Klänge, also weicher als der Stuhlgang sein soll. Verdauungsatmosphärischer Kackmo-Sound. Ich weiß ja nicht, wie es Ihnen geht. Ich kann nicht, wenn mir einer zuguckt. Und wenn mir einer zuhört, auch nicht. Das muss gar nicht der schnaufende Nebenmann sein. Eine Frauenstimme vom Band reicht schon. In ein paar Monaten fragt er mich bestimmt auch nach meinen Erektionsproblemen und bietet mir auch dafür unwiderstehlich hygienische Lösungen an. Die Brille wurde übrigens selbstverständlich automatisch gereinigt. Die, auf der ich saß, meine ich. Und neulich, im Mittelhessischen, die interessantesten fäkalischen Erfahrungen scheine ich immer im Mittelhessischen zu machen, Eisige, sah ich neben einer Tankstelle das Schild Streichelwaschanlage. Wundern Sie sich bloß nicht, wenn Sie demnächst im Mittelhessischen Ihre Tankfüllung bezahlen wollen und hinter Ihnen steht ein komplett nackter Mann in der Schlange und wenn er dran ist, sagt er mit vor Lust belegter Stimme: Einmal mit allem, bitte. Mit Shampoo. Und mit diesen Spezialbürsten.

Hey, pst. Ich weiß, Fellwuss sind total geil.

Was natürlich zusätzlich noch klasse wäre, wäre eine Zimmeraufräummaschine. Und eine Saftflaschen aus dem Kellerholmaschine. Und eine Spülmaschine. Ach nee, die gibt's ja schon. Aber die ist immer voll, also eine Spülmaschinen-Ausräummaschine. Ha, aber eigentlich,

0: zwei kleine Eulen hatten zwei Beulen. Eins, zwei, sie riefen immer zu. Und sie fliegen los. Und eine kam dazu. Vier kleine Eulen hatten vier Beulen. Eins, zwei, drei, vier. Sie riefen immer zu. Und sie fliegen los. Und alle kamen dazu. Viele kleine Eulen hatten viele Beulen. Eins, zwei, drei, vier, fünf, sechs, sieben, acht, neun, zehn, elf, zwölf, dreizehn, vierzehn, 100! Sie riefen immer zu. Und sie fliegen los. Wer kam denn jetzt dazu? Ihre Mama Eule hörte das Geheule. Sie flog ganz schnell hinzu. Sie gab den kleinen Eulen ein Küsschen auf die Beulen. Eins, zwei, drei, vier, fünf, sechs, sieben, acht, neun, zehn, elf, zwölf, dreizehn, vierzehn, 100! Und im Nu herrschte wieder Ruhe.
1: Aber nur ganz kurz.

0: weiß
1: auch nicht alles.
0: Ein Lexikon weiß
1: auch nicht alles.
0: Ein Wetterfrosch weiß
1: auch nicht alles.
0: Der Weihnachtsmann weiß
1: auch nicht alles.
0: Die alte Schule weiß
1: auch nicht alles.
0: Die neue Rechtschreibreform weiß
1: auch nicht alles.
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1: auch nicht alles.
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1: auch nicht

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Wenn's nach mir ging, das war nochmal ein Lied von den drei Mädels aus Köln, von Apila, von ihrer ersten City, Alles Gut

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2: Am nächsten Morgen wird Conny von Mama geweckt.
3: Conny, aufstehen.
4: Ich bin schon wach.
2: Conny läuft ins Badezimmer und wäscht sich mit viel Wasser. Dann holt sie ihre Lieblingslatzhose und den rot geringelten Pullover aus dem Schrank. Sie zieht sich ganz allein an. Schließlich ist sie jetzt ein Kindergartenkind. Nicht mal bei den Schuhen muss Mama helfen, denn die haben einen Klettverschluss. Nur die rote Schleife bindet Mama ihr ins Haar. Ohne Schleife geht Conny nicht aus dem Haus.
3: Hast du alles?
4: Mein Rucksack.
2: Beinahe hätte Conny ihren Rucksack vergessen. Und den braucht sie doch für die Hausschuhe und die Gummistiefel und für das zweite Frühstück im Kindergarten. Dafür holen sie, wie besprochen, Hörnchen und Kakao beim Bäcker. Die Verkäuferin will Conny das Hörnchen wie immer gleich in die Hand geben. Aber Conny erklärt ganz stolz:
4: Das ist doch für den Kindergarten.
2: Im Kindergartenflur sind viele Haken mit bunten Bildern daneben. An den meisten hängen schon Taschen, Rucksäcke und Jacken. In den Fächern darunter stehen Schuhe und Gummistiefel. Conny darf sich einen freien Haken aussuchen.
4: Ich möchte den mit der Sonne.
5: Den sollst du haben. Hallo, ich bin Hanne.
6: Freut mich. Ich bin die Mutter von Conny.
4: Und ich bin Conny von Mama.
5: Das habe ich mir schon gedacht. Hast du denn auch ein Foto für den Geburtstagskalender mitgebracht, Conny?
4: Ja, hab ich. Was ist denn ein Geburtstagskalender?
5: Aus den Fotos von allen Kindern einer Gruppe basteln wir jeweils einen Kalender mit den Geburtsdaten dazu. Dann wissen wir immer ganz genau, wann ein Kind Geburtstag hat. Und den feiern wir natürlich dann alle zusammen.
4: Schade, dass ich schon Geburtstag hatte.
6: Oh, Conny, du wirst heute genug damit zu tun haben, alle kennenzulernen. Aber ich muss jetzt gehen.
4: Kannst du nicht hier bleiben?
6: Nein, Conny, das geht nicht. Zieh mal schön deine neuen roten Hausschuhe an.
4: Ja, mach ich.
5: Na, die sind aber schön. So, und jetzt kleben wir gleich dein Foto in den Kalender.
4: Oh ja. Mama, kommst du vielleicht doch mit?
6: Nein, Conny. Geh du nur zu den anderen Kindern. Ich hol dich später wieder ab.
2: Hanne nimmt Conny an der Hand. Conny winkt Mama noch einmal zu und geht dann mit Hanne in den Gruppenraum. Hier spielen schon viele Kinder. Der Geburtstagskalender hängt an der Wand. Es sind 12 Igel aus braunem Karton. Conny ist nämlich in der Igelgruppe. Auf dem Rücken tragen die Igel große rote Äpfel mit den Fotos der Kinder.
5: Dann kleben wir dein Foto mal in diesen Apfel, neben den von der Xenia. So.
4: Schön.
2: Xenia zieht Conny gleich in die Kuschelecke. Hier liegen allerlei große, viereckige Kissen und Decken herum. Aus denen kann man sich eine wunderbare Höhle bauen und sich richtig darin verstecken. So spielen die Kinder eine Weile. Und dann ist es Zeit für das Kindergartenfrühstück.
5: Frühstück! Heute dürfen Semire und Lars den Geschirrwagen aus der Küche holen.
7: Klasse! Komm, Semire!
2: Jeder nimmt sich eine Tasse und einen Teller oder ein Schälchen. Es gibt roten Tee und Mineralwasser für alle Kinder.
5: Möchtest du den Tee mal probieren, Conny?
4: Mhm.
5: Komm her mit deiner Tasse. Ich gieße dir etwas ein.
4: Oh ja.
5: So.
4: Danke. Schmeckt lecker.
2: Alle packen ihr Frühstück aus. Jan holt ein Brot mit Salat und Käse aus seiner blauen Frühstücksdose. Xenia hat Apfelstückchen und ein Knäckebrot mitgebracht. Jolanda isst Cornflakes mit Joghurt.
4: Julia, was hast du denn?
8: Erdbeeren. Und du?
4: Toll, ich habe ein Hörnchen.
8: Wenn du willst, können wir teilen. Ich gebe dir Erdbeeren und du mir was von deinem Hörnchen.
4: Ja, aber morgen will ich auch so ein buntes Frühstück in einer Dose haben.
2: Nach dem Essen räumen alle ihr Geschirr auf den Wagen. Dann dürfen Xenia und Jolanda den Wagen in die Küche zurückfahren.

0: Während die Kinder den Geschirrwagen in die Küche fahren, geht Conny zu Hanne.
1: Darf ich jetzt nach Hause?
2: Nanu, gefällt es dir hier nicht?
1: Doch.
2: Ah, ich verstehe. Musst du mal?
1: Mhm. Ich auch.
2: Dann kommt mal mit. Conny, ich zeige dir, wo die Toiletten sind.
0: Conny und Julia folgen Hanne zu den Klos. Es gibt mehrere und die sind viel kleiner als zu Hause. Wenn Conny drauf sitzt, zappeln die Beine nicht in der Luft. Aber man kann die Tür nicht abschließen. Zum Glück passt Julia auf, dass niemand hereinkommt. Es gibt auch drei Waschbecken. Und Conny muss nicht einmal auf einen Hocker steigen, um in den Spiegel sehen zu können.
1: Und wo kann ich mir die Hände abtrocknen?
3: Schau mal, hier kannst du ein Papiertuch ausziehen.
0: Nachdem sie sich die Hände gewaschen und abgetrocknet haben, gehen Conny und Julia zurück in den Gruppenraum. Gerade hat Hanne alle Kinder zusammengerufen.
2: Wer möchte eine Geschichte hören?
4: Ich!
0: Alle Kinder wollen eine Geschichte hören. Schnell laufen sie in die Kuschelecke und machen es sich mit den Kissen bequem.
2: Habt ihr es euch alle gemütlich gemacht?
4: Ja.
2: Dann kann es ja losgehen. Also, ich lese euch jetzt die Geschichte von der Katze Minka vor. Die kleine Minka war ganz traurig, denn sie hatte ihr Zuhause verloren. Deshalb beschloss sie eines Tages, in die große, weite Welt zu gehen.
0: Gespannt hören die Kinder, wie die Katze Minka auf der Suche nach einem neuen Zuhause in den Zoo schleicht, viele Tiere kennenlernt und aufregende Abenteuer erlebt. Danach können die Kinder weiterspielen, wozu sie gerade Lust haben. Conny möchte malen. Zusammen mit ihrer neuen Freundin Julia geht sie zum Maltisch, wo Papier und viele bunte Stifte liegen.
3: Was malst du denn da?
1: Siehst du das nicht? Das ist die Katze Minka. Die ist gestreift. So längs.
3: Dann male ich Bello.
1: Wer ist denn Bello?
3: Bello ist der Hund von unseren Nachbarn.
0: Die beiden malen so lange, bis sie plötzlich keine Lust mehr haben.
1: Und was machen wir jetzt? Was ist denn das da? Hanna, was ist das?
2: Das ist eine Murmelbahn aus Holz. Da kann man Autos und Murmeln herunterrollen lassen. Seht ihr? So geht das.
1: Dürfen wir damit spielen?
2: Natürlich. Ihr dürft mit allem spielen, was hier ist.
0: Conny lässt jedes Auto und jede Murmel einmal von oben herunterkullern. Bald wollen auch andere Kinder mitspielen. Semire probiert aus, ob man zwei Autos gleichzeitig fahren lassen kann. Lars legt alle Murmeln auf einmal auf die Bahn. Und Julia schleppt eine zweite Murmelbahn an, damit sie die Murmeln um die Wette rollen lassen können. Als nächstes entdeckt Conny die Waage mit den beiden großen Waagschalen. Sofort schleppt sie Stück für Stück die Kuscheltiere dorthin.
1: Der Teddy, der Elefant, das Schaf und die Maus. Das ist aber eine schwere Maus.
3: Ja, die ist fast so schwer wie der Teddy.
1: Aber der Elefant ist bestimmt am schwersten.
3: Nein, guck mal, das Schaf, das ist am schwersten.
1: Ja, da bleibt diese Seite immer unten. Oh, schade, dass die Waage so klein ist. Ich bin bestimmt viel schwerer als das Schaf.
2: Wollt ihr jetzt nach draußen auf den Spielplatz?
4: Ja. Ja!
2: Gut, dann wollen wir mal ganz schnell alle zusammen hier aufräumen und dann können wir nach draußen.
1: Aufräumen, das muss ich zu Hause auch immer.
2: Na los, ich helfe euch. Je eher wir fertig sind, umso schneller geht's raus.
1: Na gut, ich tue die Bausteine in die Kiste. Wer hilft mir?
2: Ich. Janik, nimmst du die Klötze bitte?
5: Okay.
2: Und Sandra das Papier und die Stifte, ja? Und Katrin, hilfst du ihr dabei?
5: Ja.

0: Hallo, ich bin Conny. Bestimmt habt ihr mich schon auf dem Bild gesehen. Und jetzt könnt ihr mich auch hören. Inzwischen bin ich ja schon viel größer. Aber ich weiß noch genau, wie das war, als ich in den Kindergarten gekommen bin. Da war ich gerade erst 3 geworden. Und im Kindergarten war es völlig anders als zu Hause. Da gab es zwar eine Menge Spielzeug, aber auch ganz viele andere Kinder.
1: Conny zieht heute ihr schönstes Kleid an. Das blaue mit den vielen Blümchen. Conny hat nämlich Geburtstag. Sie ist jetzt 3 Jahre alt. Endlich alt genug für den Kindergarten. Darauf freut sich Conny schon lange. Sonst ist sie nur montags mit Mama zum Spielkreis gegangen. Aber im Kindergarten kann sie jeden Tag mit anderen Kindern spielen. Und weil Conny Geburtstag hat, liegen lauter bunte Geschenkpakete vor ihr. Was da wohl drin sein mag?
2: Oh, ist das alles für mich?
3: Ja, Conny, pack doch mal aus. Vielleicht ist da etwas für den Kindergarten drin.
2: Kindergarten? Ja, Mama, ich bin jetzt 3. Jetzt komme ich in den Kindergarten.
3: Stimmt. Und im Kindergarten brauchst du viele Sachen. Zum Beispiel...
2: Nicht sagen. Was ist das?
3: Ein Rucksack, Conny. Da kannst du alles hineintun, was du für den Kindergarten brauchst.
2: Bunt. Und Hausschuhe. Sind die aber weich. Mama, sind die auch für den Kindergarten?
3: Ja, natürlich, Conny. Alle Kinder im Kindergarten haben Hausschuhe an.
2: Oh, das ist meine Lieblingsfarbe. Auch rot? Gummistiefel.
3: Ja, mein Schatz. Rot wie deine Schleife. Die Gummistiefel wirst du brauchen, wenn ihr draußen spielt oder mit der ganzen Kindergartengruppe in den Park geht.
2: Ich freue mich so auf den Kindergarten.
1: Jetzt ist Conny 3 Jahre alt. Sie hat einen kleinen bunten Rucksack, rote Hausschuhe und rote Gummistiefel dazu. Alles für den Kindergarten. Conny kann es kaum abwarten, dass sie zum Kindergarten gehen darf, aber noch ist es nicht so weit. Erst einmal muss sie noch zum Kinderarzt, denn nur gesunde Kinder dürfen in den Kindergarten gehen. Schon bald fährt Mama mit Conny zum Kinderarzt und da geht alles ganz schnell. Der Arzt drückt mit einem Stäbchen ein wenig auf Connys Zunge und guckt tief in ihren Mund. Mit einer kleinen Lampe leuchtet er in ihre Ohren. Er kitzelt ihren Bauch und wuschelt ihre Haare durcheinander. Dabei waren die gerade gekämmt. Aber der Arzt muss nachsehen, ob etwas drin ist.

0: Wir gehen und dir noch etwas zu essen holen.
1: Aber spielen wir da immer drinnen oder auch draußen?
0: Natürlich ist da ein ganz toller Spielplatz draußen. Außerdem gebe ich dir deine Regenjacke mit. Und du hast ja auch die schönen neuen Gummistiefel. Warte, da fällt mir noch was ein. Du sollst ein Foto für den Geburtstagskalender mitbringen. Das müssen wir noch heraussuchen. Ich hol mal eben den Karton mit den Fotos.
1: Ja, die Fotos.
0: So, hier ist der Karton. Ach, das. Oh ja, das hier ist doch süß.
1: Was? Das?
0: Ah, das mit deiner Lieblingsschleife?
1: Ja, das. Mama.
0: Ja, Conny, was ist denn?
1: Ich fühle mich so komisch. So kribbelig.
0: Natürlich bist du aufgeregt, Conny. Der Kindergarten ist ja auch etwas ganz Neues für dich. Aber ich weiß genau, dass du dort viel Spaß haben wirst. Außerdem bringe ich dich hin. Du musst also nicht ganz allein zum Kindergarten gehen.
1: Das ist gut.

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2: Am nächsten Morgen wird Conny von Mama geweckt.
3: Conny, aufstehen!
4: Ich bin schon wach.
2: Conny läuft ins Badezimmer und wäscht sich mit viel Wasser. Dann holt sie ihre Lieblingslatzhose und den rot geringelten Pullover aus dem Schrank. Sie zieht sich ganz allein an. Schließlich ist sie jetzt ein Kindergartenkind. Nicht mal bei den Schuhen muss Mama helfen, denn die haben einen Klettverschluss. Nur die rote Schleife bindet Mama ihr ins Haar. Ohne Schleife geht Conny nicht aus dem Haus.
3: Hast du alles?
4: Mein Rucksack.
2: Beinahe hätte Conny ihren Rucksack vergessen. Und den braucht sie doch für die Hausschuhe und die Gummistiefel und für das zweite Frühstück im Kindergarten. Dafür holen sie, wie besprochen, Hörnchen und Kakao beim Bäcker. Die Verkäuferin will Conny das Hörnchen wie immer gleich in die Hand geben, aber Conny erklärt ganz stolz:
4: Das ist doch für den Kindergarten.
2: Im Kindergartenflur sind viele Haken mit bunten Bildern daneben. An den meisten hängen schon Taschen, Rucksäcke und Jacken. In den Fächern darunter stehen Schuhe und Gummistiefel. Conny darf sich einen freien Haken aussuchen.
4: Ich möchte den mit der Sonne.
5: Den sollst du haben. Hallo, ich bin Hanne.
6: Freut mich. Ich bin die Mutter von Conny.
4: Und ich bin Conny von Mama.
5: Das habe ich mir schon gedacht. Hast du denn auch ein Foto für den Geburtstagskalender mitgebracht, Conny?
4: Ja, hab ich. Was ist denn ein Geburtstagskalender?
5: Aus den Fotos von allen Kindern einer Gruppe basteln wir jeweils einen Kalender mit den Geburtsdaten dazu. Dann wissen wir immer ganz genau, wann ein Kind Geburtstag hat. Und den feiern wir natürlich dann alle zusammen.
4: Schade, dass ich schon Geburtstag hatte.
6: Na, Conny, du wirst heute genug damit zu tun haben, alle kennenzulernen. Aber ich muss jetzt gehen.
4: Kannst du nicht hier bleiben?
6: Nein, Conny, das geht nicht. Zieh mal schön deine neuen roten Hausschuhe an.
4: Ja, mach ich.
5: Na, die sind aber schön. So, und jetzt kleben wir gleich dein Foto in den Kalender.
4: Oh ja. Mama, kommst du vielleicht doch mit?
6: Nein, Conny. Geh du nur zu den anderen Kindern. Ich hol dich später wieder ab.
2: Hanne nimmt Conny an der Hand. Conny winkt Mama noch einmal zu und geht dann mit Hanne in den Gruppenraum. Hier spielen schon viele Kinder. Der Geburtstagskalender hängt an der Wand. Es sind 12 Igel aus braunem Karton. Conny ist nämlich in der Igelgruppe. Auf dem Rücken tragen die Igel große rote Äpfel mit den Fotos der Kinder.
5: Dann kleben wir dein Foto mal in diesen Apfel, neben den von der Xenia. So.
4: Schön.
2: Xenia zieht Conny gleich in die Kuschelecke. Hier liegen allerlei große, viereckige Kissen und Decken herum. Aus denen kann man sich eine wunderbare Höhle bauen und sich richtig darin verstecken. So spielen die Kinder eine Weile. Und dann ist es Zeit für das Kindergartenfrühstück.
5: Frühstück! Heute dürfen Semire und Lars den Geschirrwagen aus der Küche holen.
7: Klasse! Komm, Semire!
2: Jeder nimmt sich eine Tasse und einen Teller oder ein Schälchen. Es gibt roten Tee und Mineralwasser für alle Kinder.
5: Möchtest du den Tee mal probieren, Conny?
4: Mhm.
5: Komm her mit deiner Tasse. Ich gieße dir etwas ein.
4: Oh ja.
5: So.
4: Danke. Schmeckt lecker.
2: Alle packen ihr Frühstück aus. Jan holt ein Brot mit Salat und Käse aus seiner blauen Frühstücksdose. Xenia hat Apfelstückchen und ein Knäckebrot mitgebracht. Jolanda isst Cornflakes mit Joghurt.
4: Julia, was hast du denn?
8: Erdbeeren. Und du?
4: Toll, ich habe ein Hörnchen.
8: Wenn du willst, können wir teilen. Ich gebe dir Erdbeeren und du mir was von deinem Hörnchen.
4: Ja, aber morgen will ich auch so ein buntes Frühstück in einer Dose haben.
2: Nach dem Essen räumen alle ihr Geschirr auf den Wagen. Dann dürfen Xenia und Jolanda den Wagen in die Küche.

0: Während die Kinder den Geschirrwagen in die Küche fahren, geht Conny zu Hanne.
1: Darf ich jetzt nach Hause?
2: Nanu, gefällt es dir hier nicht?
1: Doch.
2: Ah, ich verstehe. Musst du mal?
1: Mhm. Ich auch.
2: Dann kommt mal mit. Conny, ich zeige dir, wo die Toiletten sind.
0: Conny und Julia folgen Hanne zu den Klos. Es gibt mehrere und die sind viel kleiner als zu Hause. Wenn Conny drauf sitzt, zappeln die Beine nicht in der Luft. Aber man kann die Tür nicht abschließen. Zum Glück passt Julia auf, dass niemand hereinkommt. Es gibt auch drei Waschbecken. Und Conny muss nicht einmal auf einen Hocker steigen, um in den Spiegel sehen zu können.
1: Und wo kann ich mir die Hände abtrocknen?
3: Schau mal, hier kannst du ein Papiertuch aufziehen.
0: Nachdem sie sich die Hände gewaschen und abgetrocknet haben, gehen Conny und Julia zurück in den Gruppenraum. Gerade hat Hanne alle Kinder zusammengerufen.
2: Wer möchte eine Geschichte hören?
4: Ich!
0: Alle Kinder wollen eine Geschichte hören. Schnell laufen sie in die Kuschelecke und machen es sich mit den Kissen bequem.
2: Habt ihr es euch alle gemütlich gemacht?
4: Ja.
2: Dann kann es ja losgehen. Also, ich lese euch jetzt die Geschichte von der Katze Minka vor. Die kleine Minka war ganz traurig, denn sie hatte ihr Zuhause verloren. Deshalb beschloss sie eines Tages, in die große, weite Welt zu gehen.
0: Gespannt hören die Kinder, wie die Katze Minka auf der Suche nach einem neuen Zuhause in den Zoo schleicht, viele Tiere kennenlernt und aufregende Abenteuer erlebt. Danach können die Kinder weiterspielen, wozu sie gerade Lust haben. Conny möchte malen. Zusammen mit ihrer neuen Freundin Julia geht sie zum Maltisch, wo Papier und viele bunte Stifte liegen.
3: Was malst du denn da?
1: Siehst du das nicht? Das ist die Katze Minka. Die ist gestreift. So längs.
3: Dann male ich Bello.
1: Wer ist denn Bello?
3: Bello ist der Hund von unseren Nachbarn.
0: Die beiden malen so lange, bis sie plötzlich keine Lust mehr haben.
1: Und was machen wir jetzt? Was ist denn das da? Hanne, was ist das?
2: Das ist eine Murmelbahn aus Holz. Da kann man Autos und Murmeln herunterrollen lassen. Seht ihr? So geht das.
1: Dürfen wir damit spielen?
2: Natürlich. Ihr dürft mit allem spielen, was hier ist.
0: Conny lässt jedes Auto und jede Murmel einmal von oben herunterkullern. Bald wollen auch andere Kinder mitspielen. Semire probiert aus, ob man zwei Autos gleichzeitig fahren lassen kann. Lars legt alle Murmeln auf einmal auf die Bahn. Und Julia schleppt eine zweite Murmelbahn an, damit sie die Murmeln um die Wette rollen lassen können. Als nächstes entdeckt Conny die Waage mit den beiden großen Waagschalen. Sofort schleppt sie Stück für Stück die Kuscheltiere dorthin.
1: Der Teddy, der Elefant, das Schaf und die Maus. Das ist aber eine schwere Maus.
3: Ja, die ist fast so schwer wie der Teddy.
1: Aber der Elefant ist bestimmt am schwersten.
3: Nein, guck mal, das Schaf, das ist am schwersten.
1: Ja, da bleibt diese Seite immer unten. Oh, schade, dass die Waage so klein ist. Ich bin bestimmt viel schwerer als das Schaf.
2: Wollt ihr jetzt nach draußen auf den Spielplatz?
4: Ja. Ja!
2: Gut, dann wollen wir mal ganz schnell alle zusammen hier aufräumen und dann können wir nach draußen.
1: Aufräumen, das muss ich zu Hause auch immer.
2: Na los, ich helfe euch. Je eher wir fertig sind, umso schneller geht's raus.
1: Na gut, ich tu die Bausteine in die Kiste. Wer hilft mir?
2: Janik, nimmst du die Klötze bitte?
5: Okay.
2: Und Sandra das Papier und die Stifte, ja? Und Katrin, hilfst du ihr dabei?
5: Ja.

0: Hallo, ich bin Conny. Bestimmt habt ihr mich schon auf dem Bild gesehen. Und jetzt könnt ihr mich auch hören. Inzwischen bin ich ja schon viel größer. Aber ich weiß noch genau, wie das war, als ich in den Kindergarten gekommen bin. Da war ich gerade erst 3 geworden. Und im Kindergarten war es völlig anders als zu Hause. Da gab es zwar eine Menge Spielzeug, aber auch ganz viele andere Kinder.
1: Conny zieht heute ihr schönstes Kleid an. Das blaue mit den vielen Blümchen. Conny hat nämlich Geburtstag. Sie ist jetzt 3 Jahre alt. Endlich alt genug für den Kindergarten. Darauf freut sich Conny schon lange. Sonst ist sie nur montags mit Mama zum Spielkreis gegangen. Aber im Kindergarten kann sie jeden Tag mit anderen Kindern spielen. Und weil Conny Geburtstag hat, liegen lauter bunte Geschenkpakete vor ihr. Was da wohl drin sein mag?
2: Oh, ist das alles für mich?
3: Ja, Conny, pack doch mal aus. Vielleicht ist da etwas für den Kindergarten drin.
2: Kindergarten? Ja, Mama, ich bin jetzt 3. Jetzt komme ich in den Kindergarten.
3: Stimmt. Und im Kindergarten brauchst du viele Sachen. Zum Beispiel...
2: Nicht sagen. Was ist das?
3: Ein Rucksack, Conny. Da kannst du alles hineintun, was du für den Kindergarten brauchst.
2: Bunt. Und Hausschuhe. Sind die aber weich. Mama, sind die auch für den Kindergarten?
3: Ja, natürlich, Conny. Alle Kinder im Kindergarten haben Hausschuhe an.
2: Oh, das ist meine Lieblingsfarbe. Auch rot? Gummistiefel.
3: Ja, mein Schatz. Rot wie deine Schleife. Die Gummistiefel wirst du brauchen, wenn ihr draußen spielt oder mit der ganzen Kindergartengruppe in den Park geht.
2: Ich freue mich so auf den Kindergarten.
1: Jetzt ist Conny 3 Jahre alt. Sie hat einen kleinen bunten Rucksack, rote Hausschuhe und rote Gummistiefel dazu. Alles für den Kindergarten. Conny kann es kaum abwarten, dass sie zum Kindergarten gehen darf, aber noch ist es nicht so weit. Erst einmal muss sie noch zum Kinderarzt, denn nur gesunde Kinder dürfen in den Kindergarten gehen. Schon bald fährt Mama mit Conny zum Kinderarzt und da geht alles ganz schnell. Der Arzt drückt mit einem Stäbchen ein wenig auf Connys Zunge und guckt tief in ihren Mund. Mit einer kleinen Lampe leuchtet er in ihre Ohren. Er kitzelt ihren Bauch und wuschelt ihre Haare durcheinander. Dabei waren die gerade gekämmt. Aber der Arzt muss nachsehen, ob etwas drin ist. Doch es ist alles in Ordnung. Conny darf in den Kindergarten. Endlich ist der erste Kindergartentag fast da. Da ist Conny jetzt doch ein bisschen komisch zumute. Am Abend vorher redet sie lange mit Mama darüber, wie es wohl sein wird.
2: Spielen die anderen Kinder mit mir? Ist die Frau im Kindergarten nett? Und was ist, wenn ich Hunger habe? Kann ich da auch etwas trinken?
3: Langsam, Conny, langsam. Also, die anderen Kinder sind bestimmt nett. Und die Erzieherin ist ja auch immer dabei und passt auf. Und wenn du Hunger oder Durst hast, bekommst du sicher etwas. Na, auf jeden Fall sollten wir morgen vorher zum Bäcker gehen und dir noch etwas zu essen holen.
2: Aber spielen wir da immer drinnen oder auch draußen?
3: Natürlich ist da ein ganz toller Spielplatz draußen. Außerdem gebe ich dir deine Regenjacke mit. Und du hast ja auch die schönen neuen Gummistiefel. Warte, da fällt mir noch was ein. Du sollst ein Foto für den Geburtstagskalender mitbringen. Das müssen wir noch heraussuchen. Ich hol mal eben den Karton mit den Fotos.
2: Ja, die Fotos.
3: So, hier ist der Karton. Ach, das. Oh ja, das hier ist doch süß.
2: Was? Das?
3: Ah, das mit deiner Lieblingsschleife?
2: Ja, das. Mama?
3: Ja, Conny, was ist denn?
2: Ich fühle mich so komisch. So kribbelig.
3: Natürlich bist du aufgeregt, Conny. Der Kindergarten ist ja auch etwas ganz Neues für dich. Aber ich weiß genau, dass du dort viel Spaß haben wirst. Außerdem bringe ich dich hin. Du musst also nicht ganz allein zum Kindergarten gehen.
2: Das ist gut.

0: Rucksack.
1: Beinahe hätte Conny ihren Rucksack vergessen. Und den braucht sie doch für die Hausschuhe und die Gummistiefel und für das zweite Frühstück im Kindergarten. Dafür holen sie, wie besprochen, Hörnchen und Kakao beim Bäcker. Die Verkäuferin will Conny das Hörnchen wie immer gleich in die Hand geben, aber Conny erklärt ganz stolz:
0: Das ist doch für den Kindergarten.
1: Im Kindergartenflur sind viele Haken mit bunten Bildern daneben. An den meisten hängen schon Taschen, Rucksäcke und Jacken. In den Fächern darunter stehen Schuhe und Gummistiefel. Conny darf sich einen freien Haken aussuchen.
0: Ich möchte den mit der Sonne.
2: Den sollst du haben. Hallo, ich bin Hanne.
3: Freut mich. Ich bin die Mutter von Conny.
0: Und ich bin Conny von Mama.
2: Das habe ich mir schon gedacht. Hast du denn auch ein Foto für den Geburtstagskalender mitgebracht, Conny?
0: Ja, habe ich. Was ist denn ein Geburtstagskalender?
2: Aus den Fotos von allen Kindern einer Gruppe basteln wir jeweils einen Kalender mit den Geburtsdaten dazu. Dann wissen wir immer ganz genau, wann ein Kind Geburtstag hat. Und den feiern wir natürlich dann alle zusammen.
0: Schade, dass ich schon Geburtstag hatte.
3: Oh, Conny, du wirst heute genug damit zu tun haben, alle kennenzulernen. Aber ich muss jetzt gehen.
0: Kannst du nicht hier bleiben?
3: Nein, Conny, das geht nicht. Zieh mal schön deine neuen roten Hausschuhe an.
0: Ja, mach ich.
2: Na, die sind aber schön. So, und jetzt kleben wir gleich dein Foto in den Kalender.
0: Oh ja. Mama, kommst du vielleicht doch mit?
3: Nein, Conny. Geh du nur zu den anderen Kindern. Ich hol dich später wieder ab.
1: Hanne nimmt Conny an der Hand. Conny winkt Mama noch einmal zu und geht dann mit Hanne in den Gruppenraum. Hier spielen schon viele Kinder. Der Geburtstagskalender hängt an der Wand. Es sind 12 Igel aus braunem Karton. Conny ist nämlich in der Igelgruppe. Auf dem Rücken tragen die Igel große rote Äpfel mit den Fotos der Kinder.
2: Dann kleben wir dein Foto mal in diesen Apfel, neben den von der Xenia. So.
0: Schön.
1: Xenia zieht Conny gleich in die Kuschelecke. Hier liegen allerlei große, viereckige Kissen und Decken herum. Aus denen kann man sich eine wunderbare Höhle bauen und sich richtig darin verstecken. So spielen die Kinder eine Weile. Und dann ist es Zeit für das Kindergartenfrühstück.
2: Frühstück! Heute dürfen Sie Mire und Lars den Geschirrwagen aus der Küche holen.
4: Klasse! Kommen Sie, Mire.
1: Jeder nimmt sich eine Tasse und einen Teller oder ein Schälchen. Es gibt roten Tee und Mineralwasser für alle Kinder.
2: Möchtest du den Tee mal probieren, Conny?
0: Mhm.
2: Komm her mit deiner Tasse. Ich gieße dir etwas ein.
0: Oh ja.
2: So.
0: Danke. Schmeckt lecker.
1: Alle packen ihr Frühstück aus. Jan holt ein Brot mit Salat und Käse aus seiner blauen Frühstücksdose. Xenia hat Apfelstückchen und ein Knäckebrot mitgebracht. Jolanda isst Cornflakes mit Joghurt.
0: Julia, was hast du denn?
5: Erdbeeren. Und du?
0: Toll, ich habe ein Hörnchen.
5: Wenn du willst, können wir teilen. Ich gebe dir Erdbeeren und du mir was von deinem Hörnchen.
0: Ja, aber morgen will ich auch so ein buntes Frühstück in einer Dose haben.
1: Nach dem Essen räumen alle ihr Geschirr auf den Wagen. Dann dürfen Xenia und Jolanda den Wagen in die Küche zurückfahren.

0: Während die Kinder den Geschirrwagen in die Küche fahren, geht Conny zu Hanne.
1: Darf ich jetzt nach Hause?
2: Nanu, gefällt es dir hier nicht?
1: Doch.
2: Ah, ich verstehe. Musst du mal?
1: Mhm. Ich auch.
2: Dann kommt mal mit. Conny, ich zeige dir, wo die Toiletten sind.
0: Conny und Julia folgen Hanne zu den Klos. Es gibt mehrere und die sind viel kleiner als zu Hause. Wenn Conny drauf sitzt, zappeln die Beine nicht in der Luft. Aber man kann die Tür nicht abschließen. Zum Glück passt Julia auf, dass niemand...

0: niemand hereinkommt. Es gibt auch drei Waschbecken. Und Conny muss nicht einmal auf einen Hocker steigen, um in den Spiegel sehen zu können.
1: Und wo kann ich mir die Hände abtrocknen?
2: Schau mal, hier kannst du ein Papiertuch aufziehen.
0: Nachdem sie sich die Hände gewaschen und abgetrocknet haben, gehen Conny und Julia zurück in den Gruppenraum. Gerade hat Hanne alle Kinder zusammengerufen.
3: Wer möchte eine Geschichte hören?
0: Alle Kinder wollen eine Geschichte hören. Schnell laufen sie in die Kuschelecke und machen es sich mit den Kissen bequem.
3: Habt ihr es euch alle gemütlich gemacht?
4: Ja.
3: Dann kann es ja losgehen. Also, ich lese euch jetzt die Geschichte von der Katze Minka vor. Die kleine Minka war ganz traurig, denn sie hatte ihr Zuhause verloren. Deshalb beschloss sie eines Tages, in die große, weite Welt zu gehen.
0: Gespannt hören die Kinder, wie die Katze Minka auf der Suche nach einem neuen Zuhause in den Zoo schleicht, viele Tiere kennenlernt und aufregende Abenteuer erlebt. Danach können die Kinder weiterspielen, wozu sie gerade Lust haben. Conny möchte malen. Zusammen mit ihrer neuen Freundin Julia geht sie zum Maltisch, wo Papier und viele bunte Stifte liegen.
2: Was malst du denn da?
1: Siehst du das nicht? Das ist die Katze Minka. Die ist gestreift. So längs.
2: Dann male ich Bello.
1: Wer ist denn Bello?
2: Bello ist der Hund von unserem Nachbarn.
0: Die beiden malen so lange, bis sie plötzlich keine Lust mehr haben.
1: Und was machen wir jetzt? Was ist denn das da? Hanna, was ist das?
3: Das ist eine Murmelbahn aus Holz. Da kann man Autos und Murmeln herunterrollen lassen. Seht ihr? So geht das.
1: Dürfen wir damit spielen?
3: Natürlich. Ihr dürft mit allem spielen, was hier ist.
0: Conny lässt jedes Auto und jede Murmel einmal von oben herunterkullern. Bald wollen auch andere Kinder mitspielen. Semire probiert aus, ob man zwei Autos gleichzeitig fahren lassen kann. Lars legt alle Murmeln auf einmal auf die Bahn. Und Julia schleppt eine zweite Murmelbahn an, damit sie die Murmeln um die Wette rollen lassen können. Als nächstes entdeckt Conny die Waage mit den beiden großen Waagschalen. Sofort schleppt sie Stück für Stück die Kuscheltiere dorthin.
1: Der Teddy, der Elefant, das Schaf und die Maus. Das ist aber eine schwere Maus.
2: Ja, die ist fast so schwer wie der Teddy.
1: Aber der Elefant ist bestimmt am schwersten.
2: Nein, guck mal, das Schaf, das ist am schwersten.
1: Ja, da bleibt diese Seite immer unten. Oh, schade, dass die Waage so klein ist. Ich bin bestimmt viel schwerer als das Schaf.
3: Wollt ihr jetzt nach draußen auf den Spielplatz?
4: Ja! Ja.
3: Gut, dann wollen wir mal ganz schnell alle zusammen hier aufräumen und dann können wir nach draußen.
1: Aufräumen, das muss ich zu Hause auch immer.
3: Na los, ich helf euch. Je eher wir fertig sind, umso schneller geht's raus.
1: Na gut, ich tu die Bausteine in die Kiste. Wer hilft mir?
3: Ich. Janik, nimmst du die Klötze bitte?
5: Okay.
3: Und Sandra das Papier und die Stifte, ja? Und Katrin, hilfst du ihr dabei?
5: Ja.

0: Hallo, ich bin Conny. Bestimmt habt ihr mich schon auf dem Bild gesehen. Und jetzt könnt ihr mich auch hören. Inzwischen bin ich ja schon viel größer. Aber ich weiß noch genau, wie das war, als ich in den Kindergarten gekommen bin. Da war ich gerade erst 3 geworden. Und im Kindergarten war es völlig anders als zu Hause. Da gab es zwar eine Menge Spielzeug, aber auch ganz viele andere Kinder.
1: Conny zieht heute ihr schönstes Kleid an. Das blaue mit den vielen Blümchen. Conny hat nämlich Geburtstag. Sie ist jetzt 3 Jahre alt. Endlich alt genug für den Kindergarten. Darauf freut sich Conny schon lange. Sonst ist sie nur montags mit Mama zum Spielkreis gegangen. Aber im Kindergarten kann sie jeden Tag mit anderen Kindern spielen. Und weil Conny Geburtstag hat, liegen lauter bunte Geschenkpakete vor ihr. Was da wohl drin sein mag?
2: Oh, ist das alles für mich?
3: Ja, Conny, pack doch mal aus. Vielleicht ist da etwas für den Kindergarten drin.
2: Kindergarten? Ja, Mama, ich bin jetzt 3. Jetzt komme ich in den Kindergarten.
3: Stimmt. Und im Kindergarten brauchst du viele Sachen. Zum Beispiel...
2: Nichts sagen. Was ist das?
3: Ein Rucksack, Conny. Da kannst du alles hineintun, was du für den Kindergarten brauchst.
2: Bunt. Und Hausschuhe. Sind die aber weich. Mama, sind die auch für den Kindergarten?
3: Ja, natürlich, Conny. Alle Kinder im Kindergarten haben Hausschuhe an.
2: Oh, das ist meine Lieblingsfarbe. Auch rot? Gummistiefel.
3: Ja, mein Schatz. Rot wie deine Schleife. Die Gummistiefel wirst du brauchen, wenn ihr draußen spielt. Oder mit der ganzen Kindergartengruppe in den Park geht.
2: Ich freue mich so auf den Kindergarten.
1: Jetzt ist Conny 3 Jahre alt. Sie hat einen kleinen bunten Rucksack, rote Hausschuhe und rote Gummistiefel dazu. Alles für den Kindergarten. Conny kann es kaum abwarten, dass sie zum Kindergarten gehen darf. Aber noch ist es nicht so weit. Erst einmal muss sie noch zum Kinderarzt, denn nur gesunde Kinder dürfen in den Kindergarten gehen. Schon bald fährt Mama mit Conny zum Kinderarzt. Und da geht alles ganz schnell. Der Arzt drückt mit einem Stäbchen ein wenig auf Connys Zunge und guckt tief in ihren Mund. Mit einer kleinen Lampe leuchtet er in ihre Ohren. Er kitzelt ihren Bauch und wuschelt ihre Haare durcheinander. Dabei waren die gerade gekämmt. Aber der Arzt muss nachsehen, ob etwas drin ist. Doch es ist alles in Ordnung. Conny darf in den Kindergarten. Endlich ist der erste Kindergartentag fast da. Da ist Conny jetzt doch ein bisschen komisch zumute. Am Abend vorher redet sie lange mit Mama darüber, wie es wohl sein wird.
2: Spielen die anderen Kinder mit mir? Ist die Frau im Kindergarten nett? Und was ist, wenn ich Hunger habe? Kann ich da auch etwas trinken?
3: Langsam, Conny, langsam. Also, die anderen Kinder sind bestimmt nett. Und die Erzieherin ist ja auch immer dabei und passt auf. Und wenn du Hunger oder Durst hast, bekommst du sicher etwas. Na, auf jeden Fall sollten wir morgen vorher zum Bäcker gehen und dir noch etwas zu essen holen.
2: Aber spielen wir da immer drinnen oder auch draußen?
3: Natürlich ist da ein ganz toller Spielplatz draußen. Außerdem gebe ich dir deine Regenjacke mit. Und du hast ja auch die schönen neuen Gummistiefel. Warte, da fällt mir noch was ein. Du sollst ein Foto für den Geburtstagskalender mitbringen. Das müssen wir noch heraussuchen. Ich hol mal eben den Karton mit den Fotos.
2: Ja, die Fotos.
3: So, hier ist der Karton. Warte. Oh ja, das hier ist doch süß.
2: Was? Das?
3: Ah, das mit deiner Lieblingsschleife?
2: Ja, das. Mama.
3: Ja, Conny, was ist denn?
2: Ich fühle mich so komisch. So kribbelig.
3: Natürlich bist du aufgeregt, Conny. Der Kindergarten ist ja auch etwas ganz Neues für dich. Aber ich weiß genau, dass du dort viel Spaß haben wirst. Außerdem bringe ich dich hin. Du musst also nicht ganz allein zum Kindergarten gehen.
2: Das ist gut.

0: vite.
1: Du brauchst dich nicht genieren.
2: Keep cool.
1: Keine Angst, du wirst dich nicht blamieren.
2: Auf keinen Fall.
1: Das kann wirklich jeder.
2: Yeah.
1: Jetzt gehen alle runter. Auch du, mein Freund Heinz Gunther. Auf den Boden trommeln.

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2: Am nächsten Morgen wird Conny von Mama geweckt.
3: Conny, aufstehen!
4: Ich bin schon wach.
2: Conny läuft ins Badezimmer und wäscht sich mit viel Wasser. Dann holt sie ihre Lieblingslatzhose und den rot geringelten Pullover aus dem Schrank. Sie zieht sich ganz allein an. Schließlich ist sie jetzt ein Kindergartenkind. Nicht mal bei den Schuhen muss Mama helfen, denn die haben einen Klettverschluss. Nur die rote Schleife bindet Mama ihr ins Haar. Ohne Schleife geht Conny nicht aus dem Haus.
3: Hast du alles?
4: Mein Rucksack!
2: Beinahe hätte Conny ihren Rucksack vergessen. Und den braucht sie doch für die Hausschuhe und die Gummistiefel und für das zweite Frühstück im Kindergarten. Dafür holen sie, wie besprochen, Hörnchen und Kakao beim Bäcker. Die Verkäuferin will Conny das Hörnchen wie immer gleich in die Hand geben, aber Conny erklärt ganz stolz:
4: Das ist doch für den Kindergarten.
2: Im Kindergartenflur sind viele Haken mit bunten Bildern daneben. An den meisten hängen schon Taschen, Rucksäcke und Jacken. In den Fächern darunter stehen Schuhe und Gummistiefel. Conny darf sich einen freien Haken aussuchen.
4: Ich möchte den mit der Sonne.
5: Den sollst du haben. Hallo, ich bin Hanne.
6: Freut mich. Ich bin die Mutter von Conny.
4: Und ich bin Conny von Mama.
5: Das habe ich mir schon gedacht. Hast du denn auch ein Foto für den Geburtstagskalender mitgebracht, Conny?
4: Ja, hab ich. Was ist denn ein Geburtstagskalender?
5: Aus den Fotos von allen Kindern einer Gruppe basteln wir jeweils einen Kalender mit den Geburtsdaten dazu. Dann wissen wir immer ganz genau, wann ein Kind Geburtstag hat. Und den feiern wir natürlich dann alle zusammen.
4: Schade, dass ich schon Geburtstag hatte.
6: Oh, Conny, du wirst heute genug damit zu tun haben, alle kennenzulernen. Aber ich muss jetzt gehen.
4: Kannst du nicht hier bleiben?
6: Nein, Conny, das geht nicht. Zieh mal schön deine neuen roten Hausschuhe an.
4: Ja, mach ich.
5: Na, die sind aber schön. So, und jetzt kleben wir gleich dein Foto in den Kalender.
4: Oh ja. Mama, kommst du vielleicht doch mit?
6: Nein, Conny. Geh du nur zu den anderen Kindern. Ich hol dich später wieder ab.
2: Hanne nimmt Conny an der Hand. Conny winkt Mama noch einmal zu und geht dann mit Hanne in den Gruppenraum. Hier spielen schon viele Kinder. Der Geburtstagskalender hängt an der Wand. Es sind 12 Igel aus braunem Karton. Conny ist nämlich in der Igelgruppe. Auf dem Rücken tragen die Igel große rote Äpfel mit den Fotos der Kinder.
5: Dann kleben wir dein Foto mal in diesen Apfel, neben den von der Xenia. So.
4: Schön.
2: Xenia zieht Conny gleich in die Kuschelecke. Hier liegen allerlei große, viereckige Kissen und Decken herum. Aus denen kann man sich eine wunderbare Höhle bauen und sich richtig darin verstecken. So spielen die Kinder eine Weile. Und dann ist es Zeit für das Kindergartenfrühstück.
5: Frühstück! Heute dürfen Sie Mire und Lars den Geschirrwagen aus der Küche holen.
7: Klasse! Kommen Sie, Mire.
2: Jeder nimmt sich eine Tasse und einen Teller oder ein Schälchen. Es gibt roten Tee und Mineralwasser für alle Kinder.
5: Möchtest du den Tee mal probieren, Conny?
4: Mhm.
5: Komm her mit deiner Tasse. Ich gieße dir etwas ein.
4: Oh ja.
5: So.
4: Danke. Schmeckt lecker.
2: Alle packen ihr Frühstück aus. Jan holt ein Brot mit Salat und Käse aus seiner blauen Frühstücksdose. Xenia hat Apfelstückchen und ein Knäckebrot mitgebracht. Jolanda isst Cornflakes mit Joghurt.
4: Julia, was hast du denn?
8: Erdbeeren. Und du?
4: Toll, ich habe ein Hörnchen.
8: Wenn du willst, können wir teilen. Ich gebe dir Erdbeeren und du mir was von deinem Hörnchen.
4: Ja, aber morgen will ich auch so ein buntes Frühstück in einer Dose haben.
2: Nach dem Essen räumen alle ihr Geschirr auf den Wagen. Dann dürfen Xenia und Jolanda den Wagen in die Küche zurückfahren.

0: Während die Kinder den Geschirrwagen in die Küche fahren, geht Conny zu Hanne.
1: Darf ich jetzt nach Hause?
2: Nanu, gefällt es dir hier nicht?
1: Doch.
2: Ah, ich verstehe. Musst du mal?
1: Mhm. Ich auch.
2: Dann kommt mal mit. Conny, ich zeige dir, wo die Toiletten sind.
0: Conny und Julia folgen Hanne zu den Klos. Es gibt mehrere und die sind viel kleiner als zu Hause. Wenn Conny drauf sitzt, zappeln die Beine nicht in der Luft. Aber man kann die Tür nicht abschließen. Zum Glück passt Julia auf, dass niemand hereinkommt. Es gibt auch drei Waschbecken. Und Conny muss nicht einmal auf einen Hocker steigen, um in den Spiegel sehen zu können.
1: Und wo kann ich mir die Hände abtrocknen?
3: Schau mal, hier kannst du ein Papiertuch ausziehen.
0: Nachdem sie sich die Hände gewaschen und abgetrocknet haben, gehen Conny und Julia zurück in den Gruppenraum. Gerade hat Hanne alle Kinder zusammengerufen.
2: Wer möchte eine Geschichte hören?
4: Ich!
0: Alle Kinder wollen eine Geschichte hören. Schnell laufen sie in die Kuschelecke und machen es sich mit den Kissen bequem.
2: Habt ihr es euch alle gemütlich gemacht?
4: Ja.
2: Dann kann es ja losgehen. Also, ich lese euch jetzt die Geschichte von der Katze Minka vor. Die kleine Minka war ganz traurig, denn sie hatte ihr Zuhause verloren. Deshalb beschloss sie eines Tages, in die große, weite Welt zu gehen.
0: Gespannt hören die Kinder, wie die Katze Minka auf der Suche nach einem neuen Zuhause in den Zoo schleicht, viele Tiere kennenlernt und aufregende Abenteuer erlebt. Danach können die Kinder weiterspielen, wozu sie gerade Lust haben. Conny möchte malen. Zusammen mit ihrer neuen Freundin Julia geht sie zum Maltisch, wo Papier und viele bunte Stifte liegen.
3: Was malst du denn da?
1: Siehst du das nicht? Das ist die Katze Minka. Die ist gestreift. So längs.
3: Dann male ich Bello.
1: Wer ist denn Bello?
3: Bello ist der Hund von unseren Nachbarn.
0: Die beiden malen so lange, bis sie plötzlich keine Lust mehr haben.
1: Und was machen wir jetzt? Was ist denn das da? Hanne, was ist das?
2: Das ist eine Murmelbahn aus Holz. Da kann man Autos und Murmeln herunterrollen lassen. Seht ihr? So geht das.
1: Dürfen wir damit spielen?
2: Natürlich. Ihr dürft mit allem spielen, was hier ist.
0: Conny lässt jedes Auto und jede Murmel einmal von oben herunterkullern. Bald wollen auch andere Kinder mitspielen. Semire probiert aus, ob man zwei Autos gleichzeitig fahren lassen kann. Lars legt alle Murmeln auf einmal auf die Bahn. Und Julia schleppt eine zweite Murmelbahn an, damit sie die Murmeln um die Wette rollen lassen können. Als nächstes entdeckt Conny die Waage mit den beiden großen Waagschalen. Sofort schleppt sie Stück für Stück die Kuscheltiere dorthin.
1: Der Teddy, der Elefant, das Schaf und die Maus. Das ist aber eine schwere Maus.
3: Ja, die ist fast so schwer wie der Teddy.
1: Aber der Elefant ist bestimmt am schwersten.
3: Nein, guck mal, das Schaf, das ist am schwersten.
1: Ja, da bleibt diese Seite immer unten. Oh, schade, dass die Waage so klein ist. Ich bin bestimmt viel schwerer als das Schaf.
2: Wollt ihr jetzt nach draußen auf den Spielplatz?
4: Ja. Ja!
2: Gut, dann wollen wir mal ganz schnell alle zusammen hier aufräumen und dann können wir nach draußen.
1: Aufräumen, das muss ich zu Hause auch immer.
2: Na los, ich helfe euch. Je eher wir fertig sind, umso schneller geht's raus.
1: Na gut, ich tu die Bausteine in die Kiste. Wer hilft mir?
2: Ich. Janik, nimmst du die Klötze bitte?
5: Okay.
2: Und Sandra das Papier und die Stifte, ja? Und Katrin, hilfst du ihr dabei?
5: Ja.

0: Hallo, ich bin Conny. Bestimmt habt ihr mich schon auf dem Bild gesehen. Und jetzt könnt ihr mich auch hören. Inzwischen bin ich ja schon viel größer. Aber ich weiß noch genau, wie das war, als ich in den Kindergarten gekommen bin. Da war ich gerade erst 3 geworden. Und im Kindergarten war es völlig anders als zu Hause. Da gab es zwar eine Menge Spielzeug, aber auch ganz viele andere Kinder.
1: Conny zieht heute ihr schönstes Kleid an. Das blaue mit den vielen Blümchen. Conny hat nämlich Geburtstag. Sie ist jetzt 3 Jahre alt. Endlich alt genug für den Kindergarten. Darauf freut sich Conny schon lange. Sonst ist sie nur montags mit Mama zum Spielkreis gegangen. Aber im Kindergarten kann sie jeden Tag mit anderen Kindern spielen. Und weil Conny Geburtstag hat, liegen lauter bunte Geschenkpakete vor ihr. Was da wohl drin sein mag?
2: Oh, ist das alles für mich?
3: Ja, Conny, pack doch mal aus. Vielleicht ist da etwas für den Kindergarten drin.
2: Kindergarten? Ja, Mama, ich bin jetzt 3. Jetzt komme ich in den Kindergarten.
3: Stimmt. Und im Kindergarten brauchst du viele Sachen. Zum Beispiel...
2: Nicht sagen. Was ist das?
3: Ein Rucksack, Conny. Da kannst du alles hineintun, was du für den Kindergarten brauchst.
2: Bunt. Und Hausschuhe. Sind die aber weich. Mama, sind die auch für den Kindergarten?
3: Ja, natürlich, Conny. Alle Kinder im Kindergarten haben Hausschuhe an.
2: Rot ist meine Lieblingsfarbe. Auch rot? Gummistiefel.
3: Ja, mein Schatz. Rot wie deine Schleife. Die Gummistiefel wirst du brauchen, wenn ihr draußen spielt oder mit der ganzen Kindergartengruppe in den Park geht.
2: Ich freue mich so auf den Kindergarten.
1: Jetzt ist Conny 3 Jahre alt. Sie hat einen kleinen bunten Rucksack, rote Hausschuhe und rote Gummistiefel dazu. Alles für den Kindergarten. Conny kann es kaum abwarten, dass sie zum Kindergarten gehen darf, aber noch ist es nicht so weit. Erst einmal muss sie noch zum Kinderarzt, denn nur gesunde Kinder dürfen in den Kindergarten gehen. Schon bald fährt Mama mit Conny zum Kinderarzt und da geht alles ganz schnell. Der Arzt drückt mit einem Stäbchen ein wenig auf Connys Zunge und guckt tief in ihren Mund. Mit einer kleinen Lampe leuchtet er in ihre Ohren. Er kitzelt ihren Bauch und wuschelt ihre Haare durcheinander. Dabei waren die gerade gekämmt. Aber der Arzt muss nachsehen, ob etwas drin ist. Doch es ist alles in Ordnung. Conny darf in den Kindergarten. Endlich ist der erste Kindergartentag fast da. Da ist Conny jetzt doch ein bisschen komisch zumute. Am Abend vorher redet sie lange mit Mama darüber, wie es wohl sein wird.
2: Spielen die anderen Kinder mit mir? Ist die Frau im Kindergarten nett? Und was ist, wenn ich Hunger habe? Kann ich da auch etwas trinken?
3: Langsam, Conny, langsam. Also, die anderen Kinder sind bestimmt nett. Und die Erzieherin ist ja auch immer dabei und passt auf. Und wenn du Hunger oder Durst hast, bekommst du sicher etwas. Na, auf jeden Fall sollten wir morgen vorher zum Bäcker gehen und dir noch etwas zu essen holen.
2: Aber spielen wir da immer drinnen oder auch draußen?
3: Natürlich ist da ein ganz toller Spielplatz draußen. Außerdem gebe ich dir deine Regenjacke mit. Und du hast ja auch die schönen neuen Gummistiefel. Warte, da fällt mir noch was ein. Du sollst ein Foto für den Geburtstagskalender mitbringen. Das müssen wir noch heraussuchen. Ich hol mal eben den Karton mit den Fotos.
2: Ja, die Fotos.
3: So, hier ist der Karton. Warte. Oh ja, das hier ist doch süß.
2: Was? Das?
3: Ah, das mit deiner Lieblingsschleife?
2: Ja, das. Mama.
3: Ja, Conny, was ist denn?
2: Ich fühle mich so komisch. So kribbelig.
3: Natürlich bist du aufgeregt, Conny. Der Kindergarten ist ja auch etwas ganz Neues für dich. Aber ich weiß genau, dass du dort viel Spaß haben wirst. Außerdem bringe ich dich hin. Du musst also nicht ganz allein zum Kindergarten gehen.
2: Das ist gut.

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Ey, Westsau! Idiot! Keine Ohren im Koppe, wa? Hör auf zu telefonieren, Wichser! So nicht. Ich fahre ihm nach, keile ihn ein, springe raus, verkralle mich in seinen Speckhals und sage so leise wie Clint Eastwood, so nicht, Freundchen. Wir sagen jetzt 10-mal Danke für die Wiedervereinigung.

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Das sieht so einfach aus, wie eine Orchidee. 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Verzeihen Sie mir, wenn Sie können. Ich küsste ihn auf die vom Cityradfahren schweißige Stirn. Ich konnte nicht anders. Stumm und nachdenklich stieg ich wieder ein. 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

0: Hallo Füße von der Pia, hier spricht die Nase vom Nino.
1: Ja, hallo Nase vom Nino, wir sind hier unten, juhu!
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1: Was ist, wir sollen winken, juhu!
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1: Noch stärker winken, ja hallo hier unten!
0: Ihr riecht nach altem Gouda.
2: Oh, welch ein Genuss!
0: Ihr riecht nach österreichischem Bergkäse.
2: Oh, wie lieb.

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0: Hey Biggie, schau mal, wer da kommt.
1: Hey, das ist doch unser Kumpel Paul.
2: Hi Biggie, hi Heiner, wie geht's euch? Macht ihr noch Musik?
1: Wir sind gerade dabei.
0: Mittendrin sozusagen.
2: Deswegen bin ich heute auch hier. Ich hab so eine Lust zu singen.
0: Ja, schnapp dir eine Gitarre.
2: Nee, nur singen. Ohne Gitarre.
1: Nur singen.
2: Eine A cappella halt.
1: Aka was?
2: A cappella,
0: Biggie. Was ist denn das?
2: Das ist Musik ohne Instrumente, nur mit Gesang. Das heißt, ich fange an zu singen und du singst den gleichen Text, aber eine andere Melodie, die dazu passt. Und dann singst du, Biggie, eine Melodie.
1: Mann, das klingt spannend. Da fangen wir doch gleich an.
2: Ich fange an, das Lied, das kennt ihr beiden auch, das heißt Biba Butzemann.
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2: Und jetzt kommst du, Biggie.
1: Okay, dann singe ich jetzt eine zweite Stimme dazu.
2: Ich singe aber gleichzeitig mit.
1: Mann,
2: das ist der Trick dabei.
1: Also gut, los geht's.
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0: unserem Haus herum.
1: Und was mache ich dabei?
2: Also, jetzt kommst du. Ich singe und Biggie singt und gleichzeitig du. Und zusammen wird das wunderschön klingen.
1: Alles klar, dann los.
2: Auf geht's.

0: Hey, es hat wirklich Spaß gemacht. Danke, Jungs.
1: Ja, das war klasse. Das müssen wir unbedingt wiederholen.
2: Das war super großartig.
0: Ja,
2: also, Paul, schön, dass du da warst. Bis zum nächsten Mal.
0: Okay, tschüss.
1: Ciao.

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0: nicht müde.
1: Oh, jetzt komm, komm, komm, wir hauen ab.
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1: Oh, jetzt komm schon.
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1: Soll doch nicht so weiter jetzt kommen.
0: Ich will lieber Erbsen.

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Auf die Plätze, fertig, los!

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0: Tschö!
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1: Die folgende kleine Parabel geschrieben habe, vor gar nicht so langer Zeit, dachte ich im ersten Moment, als sie fertig war, sie handelt eigentlich nur von dem Schicksal unserer Brüder und Schwestern in der ehemaligen DDR. Aber ich komme ja doch auch immer noch bundesweit rum und dann war ich irgendwann wieder mal in Aachen und in Kaiserslautern und merkte, es handelt eigentlich doch von unserem ganzen Vaterland. Der Umgängliche und der Unumgängliche. Ich glaube fest an die Machbarkeit des Möglichen, sagte der Umgängliche. Ich auch, kicherte der Unumgängliche, Glauben ist immer gut, und hackte dem Umgänglichen ein Bein ab. Hoppla, schrie der Umgängliche mit schmerzverzerrtem Gesicht, macht gar nichts. Wozu überhaupt zwei Beine? Ein Mensch, ein Bein. Das genügt vollauf.
2: Eben, lachte der Unumgängliche schallend, und was ist schon gehen? Hüpfen ist doch viel kreativer.
1: Du nimmst mir die Worte aus dem Mund, stöhnte der Umgängliche und versuchte die Blutung zu stillen. Augenzwinkernd hüpfte er näher an den Unumgänglichen heran. Der fühlte sich vom Augenzwinkern des Umgänglichen verhöhnt und stach ihm ein Auge aus.
2: Nun, fragte er quietschvergnügt, wie sehen wir die Sache jetzt?
1: Also ich sehe das so, röchelte der Umgängliche. Ein Auge sieht mehr als zwei. Konzentrierter, wesentlicher. Das verhält sich genauso wie mit den Beinen.
2: Ganz recht, prustete der Unumgängliche. Und mit dem zweiten sieht man ja bekanntlich eh besser.
1: Was kann ich sonst noch für dich tun?
3: Nichts, gar nichts, hauchte der Umgängliche. Du hast schon so viel mehr für mich getan, als ich verdiente. Mein Glaube ist unerschütterlich.
1: Und starb.